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0: Einen wunderschönen guten Morgen. Die Uhr sagt 17:30. Es ist Zeit für regionale News in der Kurzform. Am Mikrofon ist Jennifer Isela. Nachdem die SIG gestern bekannt hat, dass es einen Wechsel in der Führung gibt, sind die Aktien eingebrochen. Dann Christine Erkens übernimmt per sofort das Amt als CEO von Mikko Ketter, der erst gerade im Frühling das Amt antreten ist. Am Freitag ist das Wertpapier noch für 15.50 Franken gehandelt worden. Gestern Morgen ist der Wert auf 11.25 Franken gesunken, bevor er sich den Rest vom Tag bei um die 13 Franken eingependelt hat. Das ist ein Minus von rund 17%. Gestern Abend hat das Bau- und Bildungsreferat der Stadt Schaffhausen die 47 Projektbeiträge für den neuen Dreifach-Kindergarten im Kreuzgut präsentiert. Gewonnen hat das Projekt Baumhaus von der Architektin Agnieszka Slota. Als nächstes geht es in die Detailausarbeitung und dann müssen das Stadtparlament und allenfalls das Stimmvolk ein Projekt bewilligen. Und im Rahmen des traditionellen Falkengöp feiert Kadetten Schaffhausen heute Abend ihren Saisonauftakt. Dort wird unter anderem die neue Mannschaft vorgestellt und am 7. Uhr Abend gibt es noch ein letztes Testspiel gegen die deutschen Bundesligisten HBW Balingen-Wallstätten. Das erste Spiel der neuen Saison in der Schweizer Meisterschaft ist am 26. August auswärts gegen den HSC Suhr Aarau. Das erste Heimspiel ist dann 3 Tage später gegen Wacker Thun.
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Nass wird es erst in der Nacht auf diesem Stück. Am Morgen gibt es nochmal warme Temperaturen mit bis zu 27 Grad. News und das Wetter haben wir gehört. Jetzt geht es nochmal ein bisschen Musik. Bis dann am 6. Morgen schon mit dem Jonas Mielsch losgeht.

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1: Am Mikrofon ist der Fabian Weber. Durch künstliche Intelligenz hat auch der Sprachunterricht ein Update erfahren. Dabei sollen Chatbots und Übersetzungstools stets eine Ergänzung bleiben. Martin Spinden mit den Einzelheiten.
2: Dieser Meinung ist auch der Dachverband Lehrerinnen und Lehrer Schweiz. Kein Kunde beim Lehren regelmässig eingesetzt, wenn Schülerinnen und Schüler Hausaufgaben machen oder sich für eine Prüfung vorbereiten. Auch Lehrpersonen brauchen keine. Das bei der Vorbereitung vom Unterricht zum Beispiel. Doch grundlegende Lernprozesse kann KI auch in Zukunft nicht ersetzen, so der Dachverband. Wer zum Beispiel eine Sprache beherrschen will, kommt um einen aktiven Aufbau vom Wortschatz nicht drumherum. KI soll aber dabei nicht verboten kommen, sondern sie soll beim Lehren von Sprachen ergänzend sein.
1: Eine 64-jährige Frau aus dem Kanton Zürich ist am Montagnachmittag in Magliaso im Tessin in einem Pool ertrunken. Der Vorfall ereignete sich am Montagnachmittag kurz vor 15 Uhr im Tessin. Die Zürcherin sei dort aus noch ungeklärten Gründen bewusstlos im Pool aufgefunden worden, teilte die Kantonspolizei mit. Badegäste hätten sofort mit Reanimationsmaßnahmen begonnen. Trotz der fortgesetzten Wiederbelebungsversuche durch die Rettungskräfte des Grünen Kreuzes Lugano verstarb die Frau noch vor Ort. Der Betriebsdirektor der FIFA verlässt den internationalen Fußballverband. Kevin Lamour hatte FIFA-Präsident Gianni Infantino stark kritisiert, als dieser die Investitionspläne vorgestellt hatte. Nun wurde das Arbeitsverhältnis zwischen Lamour und der FIFA beendet, wie die FIFA bestätigte. Infantino habe die Mitarbeiter hintergangen, sie hätten Besseres verdient als Missachtung und Einschüchterung, hieß es in einem Schreiben des französisch-schweizerischen Doppelbürgers. Lamour sagte weiter, er sei bereit, wegen seiner öffentlichen Äußerungen seinen Job zu verlieren. Und noch zur Leichtathletik. Audrey Vero und Angelika Moser haben in Birmingham nicht nur den Europameistertitel gewonnen, beide wurden auch noch mit der Gold Crown ausgezeichnet. Die goldene Krone wird als Auszeichnung für 10 Disziplinengruppen vergeben. Audrey Vero dominierte die Mittel- und Langstreckenläufe, während Angelika Moser die Kategorie Sprünge für sich entschied. Die Gold Crown ist eine Auszeichnung, die seit 2024 vergeben wird. Sie ist mit 50.000 Euro dotiert.
3: Jetzt haben wir es 3 Minuten ab der 6. Die News aus der Region gibt es in der Kurzfassung von der Jennifer Gisela.
4: Nachdem die Essige gestern bekannt hat, dass es einen Wechsel in der Führung gibt, sind die Aktien eingebrochen. Ann-Christine Erkens übernimmt per sofort ein Amt als CEO, das von Mikko Keto, wo erst gerade im Frühling das Amt antreten ist. Am Freitag ist das Wertpapier noch für 15.50 Franken gehandelt worden. Gestern Morgen ist der Wert auf 11.25 Franken gesunken, bevor er sich den Rest vom Tag bei um die 13 Franken eingependelt hat. Das ist ein Minus von rund 17%. Gestern Abend hat ein Bau- und Bildungsreferat für die Stadt Schaffhausen die 47 Projektbeiträge für den neuen Dreifach-Kindergarten im Kreuzberg präsentiert. Gewonnen hat das Projekt Baumhaus von der Architektin Agnieszka Slota. Als nächstes geht es in die Detailausarbeitung und dann müssen das Stadtparlament und allenfalls ein Stimmvolk ein Projekt bewilligen. Und im Rahmen des traditionellen Falkengeb feiert die Kadetten Schaffhausen heute Abend den Saisonauftakt. Dort wird unter anderem die neue Mannschaft vorgestellt und am 7. Am Abend gibt es noch ein letztes Testspiel gegen die deutschen Bundesligisten HBW Balingen. Das erste Spiel der neuen Saison in der Schweizer Meisterschaft ist am 26. August auswärts gegen den HSC Sur Aarau. Das erste Heimspiel ist dann 3 Tage später gegen Wacker Thun.
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3: Das Wetter in der Region Schaffhausen heute. Es ist trockener wie gestern. Es hat Verlauf vom Tag, vom Morgen so, ich sage noch ein paar Wolken rum. Die sollten sich aber auflösen. Temperatur aktuell bei 17 Grad Thermometer. Das steigt am Nachmittag wieder auf rund 28 Grad. Dann schauen wir auf die Straße im Radio Munot Sendegebiet. Da sieht es gut aus, keine Störung oder Stocker bei mir auf dem Schirm. Falls ihr doch gerade irgendwo ansteht, dann meldet euch auf der gratis Verkehrshotline 0800 91 5 und 3x0.
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3: Ja, und als erstes in dieser Morgenshow starten wir mit dieser Rubrik nachher mit Album von der Woche. Und seine Musik haben wir schon ein paar Mal gehört bei uns auf dem Sender. Der Lucas Graham ist unser Album von der Woche, heisst Good Times. Lassen wir ein bisschen rein als nächstes. Zuerst gibt es aber noch Musik von der Adele, Easy on Me. Heute Morgen im Studio für euch, der Jonas Mielsch. Schön, dass ihr noch mit dabei seid.

0: Adele mit «Easy on Me» am 10 ab 6 hier in der Radio Monat Morgenshow.
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0: Das kommt vom Lucas Graham und er ist unter anderem mit dem Popsong wie «7 Years» weltbekannt worden.

0: a person throughout my life, you could say. I'm not sure you learn a lot of new things. I'm still talking about friendship and love and loss. I'm still talking about community and singing about togetherness. In some way, you're just getting another sneak peek into my life now, just in my mid-late 30s. And I like that way of making music.
1: Also er sagt, es ist nicht plötzlich alles neu beim Schreiben. Er singt immer noch über Liebe, Freundschaft, Verlust und auch Zusammenhalt. Aber man bekommt einen persönlichen Einblick in sein eigenes Leben, jetzt wo er Mitte, Ende 30 ist. Und auch beim Songschreiben selber hat er sich für ihn nicht alles verändert. Vielmehr hat er versucht, möglichst viel von den Songs zu schreiben, die ihm selber gefallen. Musikalisch ist die Umsetzung aber ein bisschen anspruchsvoller geworden.
0: Songwriting Rise, the process is the same. Write a lot of songs that I like. Production-wise, it was a little more tricky because I had this vision of making a folky album and coming back to my musical roots.
1: Und genau die Mischung aus Pop, Folk und persönlicher Geschichte gibt's jetzt zum Anlassen auf dem neuen Album für Good Times von Lucas Graham. Und wir hören jetzt den Song Last Mile.

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0: Oasis mit «I don't want a lover» hier bei Radio Muno. 20 ab 6 haben wir es und das ist immer die Zeit, wo wir ausführlicher aufs Wetter schauen.
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0: Gestern ist endlich mal Koko regnet. Da haben sich viele darüber gefreut, dass, weil ein Kalbfund über Schaffhausen gezogen ist. Heute könnte es aber, oder ist es schon wieder vorbei, kann man sagen, Sarina Leuthold. Heute bleibt es mehrheitlich trocken.
2: Genau, also heute bleibt es trocken. Es hat auch recht sonniges Wetter angekündigt. Das heisst, jetzt morgen geht es doch hier und dort noch ein paar Restwolken rum. Vielleicht sieht man mal ein Nebelfeld, auch das ist nicht ganz ausgeschlossen. Aber grundsätzlich recht sonnig und trocken. Und dann gegen oben zieht aber auch wieder ein paar höhere Wolkenfelder auf. Die können zum Teil ein bisschen kompakter sein, sodass die Sonne eher vielleicht noch ein bisschen diffuser durchscheint. Aber alles in allem recht freundlich. Und eben, du hast es auch schon angetönt, es wird auch wieder wärmer. Die Höchstwerte sind heute so um die 6 bis 27. 20 Grad.
0: Und wenn wir auf den Mond schauen, da zeigt sich, sage ich jetzt mal am Anfang, ein ähnliches Wetterbild ab.
2: Ja, das ist so. Also eigentlich ist es grundsätzlich ziemlich sonnig. Es bleibt auch ziemlich sonnig. Es hat eher weniger Wolkenfelder. Vielleicht gibt es gegen Nachmittag mal ein paar Quellwolken Richtung Schwarzwald. Aber sonst ist das eine sonnige Sache und eine trockene Sache. In der Nacht, dann vom Mittwoch auf den Donnerstag, können es den ersten Regengüsse geben. Am Donnerstag erwartet uns dann eine nächste Kalbfront. Und vorher, aber jetzt am Mittwoch, ist es auch noch mal sehr warm. Es heizt noch mal richtig ein. Die Höchstwerte sind dann auch wieder bei 30 Grad.
0: Also doch, 30 Grad. Jetzt haben wir ja gestern auch darüber geredet, dass wenn so die Kalbfront aufziehen, dass so quasi der Hochsommer vorbei ist. Jetzt kommt schon die nächste. Wenn wir ein bisschen weiterführen schauen, so ein bisschen gegen Ende Woche, was darf man da erwarten? Gibt es jetzt da wieder mehr Regen oder doch auch wieder Sonne? Oder gibt es ein bisschen beides?
2: Es gibt ein bisschen beides. Also jetzt Donnerstag, Freitag sind eher unbeständig wechselhaft. Der Donnerstag Vormittag voraussichtlich, so wie es im Moment gezeigt wird, wahrscheinlich noch recht freundlich. Eher noch auf der trockenen Seite oder immer noch längere trockene Momente. Dann auf den Nachmittag werden die Wolken zahlreicher und auch die Regengüsse und Gewitter kommen dann doch vermehrt auf. Aber da ist es wirklich nachher immer mal wieder nass, immer mal wieder am Regen, am Gewitter. Die Temperatur geht zurück. Die Höchstwerte sind die 25 Grad Tendenz, aber sinkend. Im Verlauf des Tages und der Freitag ist es ein bisschen wechselnd bewölkt, zwischen lockert es auf, immer mal wieder gibt es einen guten Regen bei rund 22 bis 23 Grad. Und das Wochenende, wahrscheinlich ist der Samstag eher auf der trockenen Seite, aber auch eher ein bisschen wechselnd bewölkt, bis recht sonnig. Und ja, der Sonntag, da dürfte wahrscheinlich die Regenwahrscheinlichkeit wieder ein bisschen zunehmen.
0: Also das Wetter wird wechselhaft in den nächsten Tagen. Heute bleibt es noch mal trocken und natürlich sicher auch froh, wenn es da wieder mal ab und zu regnet. Und eben der Regen in Massen kommt, kann man sagen, Sarina Leute, und nicht irgendwie viel zu viel auf einmal, weil da kann der Boden ja gar nicht aufnehmen.
2: Ja, also eben der Donnerstag ist schon ein bisschen ein Kandidat, der eher viel auf eine springt. Und ich denke, am Freitag und ja, am Sonntag ist es eher wieder ein bisschen eine gemütlichere Sache mit dem Regen.
0: Das war also die Wetteraussicht von der Sarina Leuthold vom Meteortest.
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0: Jetzt ist es 6:30 Uhr, Zeit für die Regionalnachrichten, die gibt es von der Jennifer Gisela.
1: Nach dem erneuten Wechsel an der Spitze der Neuhauser Verpackungsfirma SIG sind die Aktien eingebrochen. Gestern wurde bekannt gegeben, dass Ann-Christin Erkens das Amt als CEO von Mikko Keto, der erst im Frühjahr dieses Jahres ins Amt gekommen war, per sofort übernimmt. Der Verwaltungsrat kam zu dem Schluss, dass Erkens, die das Unternehmen bereits von August 2025 bis Februar interimistisch geleitet hat, besser geeignet ist. Wie die Schaffhauser Nachrichten berichten, wurde ein Wertpapier am vergangenen Freitag noch für über 15.50 Franken gehandelt. Nach der Bekanntgabe des Führungswechsels war eine Aktie kurzzeitig nur noch 11.25 Franken wert. Im Verlauf des Tages pendelte sie sich bei unter 13 Franken ein. Das entspricht einem Minus von rund 17%. Die Reaktion des Marktes spricht dafür, dass die Anlegerinnen und Anleger nicht erfreut über die jüngsten Entwicklungen sind. In der Stadt Stein am Rhein werden die Betriebe der beiden Oberwaldhöfe spätestens Ende Januar 2027 eingestellt. Das teilt der Steiner Stadtrat mit. Die Schließung der Hofbetriebe bedeutet, dass auch das dazugehörige Restaurant Oberwald geschlossen wird, und zwar bereits per 18. Oktober. Einer der Gründe für die Schließung der Landwirtschaftsbetriebe ist, dass die aktuellen Pächter des Hofs Oberwald 1 pensioniert werden. Die landwirtschaftlichen Flächen werden jedoch weiterhin genutzt. Sie werden an Fritz und Dominik Schürch vergeben. Diese haben bereits den Hof Unterwald gepachtet. Ab Ende 2027 brauche es aber neue Lösungen, so der Stadtrat weiter. Die Zukunft einiger Höfe in Stein am Rhein ist derzeit ungewiss. Ursprünglich wollte der Stadtrat den Hof Unterwald mit dem privaten Erlenhof tauschen, das lehnte die Stimmbevölkerung allerdings im Januar ab. Gestern Abend haben das Bau- und Bildungsreferat der Stadt Schaffhausen die 47 Projektbeiträge für den neuen Dreifachkindergarten im Kreuzgut präsentiert. Gewonnen hat das Projekt Baumhaus der Architektin Agnieszka Slutta aus Dübendorf. Als nächstes gehe es an die Detailausarbeitung. Anschließend müssten das Stadtparlament und allenfalls das Stimmvolk das Projekt bewilligen, so die Schaffhauser Baureferentin Katrin Bernhard gegenüber Radio Munot.
2: Wenn alles positiv gegangen ist im politischen Prozess, dann wird gebaut. Und wenn alles so jetzt gut weiterläuft, dann ist das Ziel, dass 2030 wir die neuen Kindergärten können eröffnen können.
1: Während der Bauphase könnten beide Kindergartenklassen im Provisorium untergebracht werden, in dem sich schon heute eine dritte Kindergartenklasse befindet. Im Rahmen des traditionellen Falcon Cups feiern die Handballer der Kadetten Schaffhausen heute Abend den Saisonauftakt. Dabei wird die neue Mannschaft vorgestellt und ab 19 Uhr gibt es ein letztes Testspiel vor dem Saisonstart gegen den deutschen Bundesligisten HBW Balingen-Wallstätten. Im Anschluss wird von den Spielern der ersten Mannschaft im Foyer Freibier der Falkenbrauerei offeriert. Das erste Spiel der neuen Saison in der Schweizer Meisterschaft ist dann am 26. August auswärts gegen den HSC Sur Aarau. Das erste Heimspiel folgt 3 Tage später gegen Wacker Thun.
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4: Das Wetter heute in der Region Schaffhausen. Es hat aktuell noch ein paar Wolken rum. Die lockern sich aber im Verlauf immer mehr auf und dann wird es wieder recht sonnig und auch warm. Temperaturen aktuell bis 17 Grad, Höchsttemperaturen heute zwischen 26 und 27 Grad. Dann kommen wir auf die Straße im Radio Monat Sendegebiet. Da sieht es weiterhin gut aus. Es sei denn, ihr seht irgendwas, dann meldet es doch auf der gratis Verkehrshotline 0800 91 5 und 3x0.
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4: Immer wieder sind so spezielle Tage, Namenstage oder auch Tage von irgendwelchen Sachen. Heute ist zum Beispiel Tag des schlechten Reims und ich habe mir da einen rausgesucht. Jenny kann dann da hinten bewerten, ob er wirklich so schlecht ist. Sind apparat. Der Baum ist grün, das Gras ist hoch, ich sitze hier und lebe noch. Was haltest du davon?
7: Wow.
1: einfach wow, mehr kann ich
4: Das ist so der Klassiker, dann gibt es auch ChatGPT kann noch Hilfe bekommen, hat es unterteilt. Es gibt den Zweckreim, das wäre, ich gehe heute in den Keller, dann bin ich einfach viel, viel schneller. Auch sehr, sehr schlecht. Den ChatGPT nennt es den Grammatikumfall, weil man quasi es Nomen auf ein Verb reimt. Das wäre, die Vögel fliegen hoch im Wind, weil sie am liebsten Vögel sind.
1: Ich bin sprachlos.
4: Gell?
1: Ich bin sprachlos.
4: Ja, es... Also, falls ihr heute beim Kaffee noch einen auf Lager habt, dann bringt doch auch einen schlechten Reim. Jetzt, heute dürfen wir, heute ist Tag des schlechten Reimes, also im Kaffeeautomat noch einen auspacken. Gibt es vielleicht einen Schmutz, also jetzt bei der Jenny nicht, aber vielleicht haben ja sonst Kollegen, die ähnliches Humorlevel haben. Wir. Heute Morgen am Mikrofon, der Jonas Mielsch. Schön, dass ihr noch mit dabei.
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Unreal von Dermot Kennedy am 20:07 hier bei Radio Monot. Gestern ist am Morgen die Mitteilung reingekommen, dass die US-Schauspielerin Hayden Panettiere im Alter von 36 Jahren verstorben ist. Das haben gestern mehrere US-Medien bekannt gegeben unter der Berufung von ihrem Sprecher.

0: Jaden Panettiere ist bekannt gewesen für die Serie unter anderem Heroes, aber auch zum Beispiel für den Film von Scream. Was weiß man schon über Todesumstände und wie reagiert Hollywood darauf? Das klären wir jetzt mit der Tina Eck von der Deutschen Presseagentur aus den USA. Tina, was weiß man denn schon über die Todesumstände und wie hat Hollywood auf die Nachricht reagiert?
1: Ja, große Betroffenheit natürlich in Film- und Schauspielkreisen. Panettiere wird als großes Licht und als Naturgewalt beschrieben. Freunde von ihr sagen, dass sie noch vor kurzem optimistische Zukunftspläne mit Herzchen und Smileys gepostet habe. Und nun wird natürlich heftig über die Umstände ihres frühen Todes spekuliert mit nur 36. Panettiere kämpfte lange mit Angstzuständen und Depressionen, war auch in Behandlung und nun war sie eben leblos in einer Wohnung gefunden worden. Aber Hinweise auf Gewalteinwirkung oder ein Verbrechen gibt es nicht. Mit dem früheren Boxweltmeister Wladimir Klitschko hatte Panettiere eine Tochter, die aber beim Vater lebt, was sie auch seelisch sehr belastet hatte.
0: Dann schauen wir noch auf ihre Karriere. Kannst du vielleicht noch ein paar Highlights rausziehen? Ich habe schon zwei angesprochen von ihr. Was sind so die Highlights gewesen von der Karriere von der Jaden Panettiere?
1: Ja, sie stand schon als Kind vor der Kamera und richtig bekannt wurde sie mit 17. In der Serie Heroes spielte sie eine Highschool-Cheerleaderin mit übernatürlichen Kräften. Und die Serie war auch in Deutschland ein riesen Fernsehhit. Panettiere gewann 2007 und 2008 zweimal den Teen Choice Award. Auch die Musikserie Nashville war ein Erfolg und da spielte sie eine Sängerin, ebenfalls mit Depressionen und Suchtproblemen, die sich durchs harte Musikgeschäft kämpft. Ein paar dieser Seriensongs waren sogar in den US-Charts, darunter Telescope von Panettiere. In diesem Jahr hatte sie eine Biografie veröffentlicht, This Is Me, und darin schrieb sie über ihre Probleme.
0: Jaden Panettiere stirbt also mit 36 Jahren. Laut der ersten Ermittlungen kann Gewalt ausgeschlossen werden. Jetzt gibt es noch weitere Obduktionen in dem Fall.

0: Imagine Dragons mit Thunder. Gibt es heute wahrscheinlich nicht, hier noch. Es bleibt ja ruhig. Wir haben es 11 Minuten vor der 7. Und das ist immer Zeit vom Gedanken zum Tag. Und der kommt diese Woche jeden Tag vom Franz Amann.
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2: Guten Morgen. Ich möchte Ihnen gerne aus der Tageslosung vorlesen. Das fünfte Rad am Wagen. Das fünfte Rad am Wagen, so bezeichnet man Dinge oder Personen, die eigentlich nicht gebraucht werden. Das fünfte Rad hat an einem Wagen keine sinnvolle Funktion und stört eigentlich nur. Vielleicht hast du dich schon einmal wie ein fünftes Rad gefühlt. Sei es in der Gruppenarbeit, in der Schule oder am Wochenende, wenn du mit Freunden unterwegs bist und das Gefühl hast, überflüssig zu sein. Es kann sogar sein, dass du dauerhaft das Gefühl hast, nicht gebraucht zu werden oder sogar unerwünscht zu sein. Zu Hause fragt niemand nach dir und auch in der Schule, in der Ausbildung, an der Uni oder bei der Arbeit findest du keinen Anschluss. Das ist schmerzhaft und kann dich belasten. Mir hat der Tagesvers, der dazugehört, Mut gemacht. Der heisst, wer zu mir kommt, den werde ich nicht hinausstoßen. Das sagt Gott zu uns. Ich wünsche Ihnen einen wunderschönen Tag und Gottes Segen.
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4: Am Mikrofon ist der Fabian Weber. Durch künstliche Intelligenz hat auch der Sprachunterricht ein Update erfahren. Dabei sollen Chatbots und Übersetzungstools stets eine Ergänzung bleiben. Martin Spinden mit den Einzelheiten.
5: Dieser Meinung ist auch der Dachverband Lehrerinnen und Lehrer Schweiz. KI kommt beim Lehren regelmässig eingesetzt, wenn Schülerinnen und Schüler Hausaufgaben machen oder sich für eine Prüfung vorbereiten. Auch Lehrpersonen brauchen KI, das bei der Vorbereitung vom Unterricht zum Beispiel. Doch grundlegende Lernprozesse kann KI auch in Zukunft nicht ersetzen, so der Dachverband. Wer zum Beispiel eine Sprache beherrschen will, kommt um einen aktiven Aufbau vom Wortschatz nicht drumherum. KI soll aber dabei nicht verboten kommen, sondern sie soll beim Lehren von Sprachen ergänzend sein.
4: Eine 64-jährige Frau aus dem Kanton Zürich ist am Montagnachmittag in Magliaso im Tessin in einem Pool ertrunken. Der Vorfall ereignete sich am Montagnachmittag kurz vor 15 Uhr im Tessin. Die Zürcherin sei dort aus noch ungeklärten Gründen bewusstlos im Pool aufgefunden worden, teilte die Kantonspolizei mit. Badegäste hätten sofort mit Reanimationsmaßnahmen begonnen. Trotz der fortgesetzten Wiederbelebungsversuche durch die Rettungskräfte des Grünen Kreuzes Lugano verstarb die Frau noch vor Ort. Der Betriebsdirektor der FIFA verlässt den internationalen Fußballverband. Kevin Lamour hatte FIFA-Präsident Gianni Infantino stark kritisiert, als dieser die Investitionspläne vorgestellt hatte. Nun wurde das Arbeitsverhältnis zwischen Lamour und der FIFA beendet, wie die FIFA bestätigte. Infantino habe die Mitarbeiter hintergangen, sie hätten Besseres verdient als Missachtung und Einschüchterung, hieß es in einem Schreiben des französisch-schweizerischen Doppelbürgers. Lamour sagte weiter, er sei bereit, wegen seiner öffentlichen Äußerungen seinen Job zu verlieren. Und noch zur Leichtathletik. Audrey Vero und Angelika Moser haben in Birmingham nicht nur den Europameistertitel gewonnen, beide wurden auch noch mit der Gold Crown ausgezeichnet. Die goldene Krone wird als Auszeichnung für 10 Disziplinengruppen vergeben. Audrey Vero dominierte die Mittel- und Langstreckenläufe, während Angelika Moser die Kategorie Sprünge für sich entschied. Die Gold Crown ist eine Auszeichnung, die seit 2024 vergeben wird. Sie ist mit 50'000 Euro dotiert.
6: Jetzt haben wir es 3 Minuten ab der 7. Die News aus der Region gibt es in der Kurzfassung von der Jennifer Gisela.
7: Nachdem die SEG gestern bekannt gehält, dass es einen Wechsel in der Führung gibt, sind die Aktien eingebrochen. Dann Christine Erkens übernimmt per sofort das Amt als CEO von Mikko Keto, wo erst gerade im Frühling das Amt antreten ist. Am Freitag ist das Wertpapier noch für 15.50 Franken gehandelt worden. Gestern Morgen ist der Wert auf 11.25 Franken gesunken, bevor er sich den Rest vom Tag bei um die 13 Franken eingependelt hat. Das ist ein Minus von rund 17%. Im ersten Halbjahr haben weniger Leute in Schaffhauser Hotels übernachtet. Das zeigen neue Zahlen vom Bundesamt für Statistik. Erfasst worden sind rund 60'000 Übernachtungen. Im nationalen Vergleich ist Schaffhausen auf dem drittletzten Rang. Als Grund für die tieferen Zahlen werden unter anderem weniger Events, die aktuelle geopolitische Lage wie auch die Hitzewelle genannt. Dazu kommt, dass viele Schaffhauser Hotels keine Klimaanlage haben. Und im Rahmen des traditionellen Falkengöp feiern die Kadetten Schaffhausen heute Abend den Saisonauftakt. Dort wird unter anderem die neue Mannschaft vorgestellt und am 7. Am Abend gibt es noch ein letztes Testspiel gegen die deutsche Bundesligisten HBW Balingen-Wallstätten. Das erste Spiel der neuen Saison in der Schweizer Meisterschaft ist am 26. August, auswärts gegen den HSC Sur Aarau. Das erste Heimspiel ist dann 3 Tage später gegen Wacker Thun.
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6: Das Wetter heute in der Region Schaffhausen. Es wird wieder recht sonnig. Die Restwolken, die lösen sich immer mehr auf. Gerade jetzt hier, wenn ich hier aus dem Studiofenster schaue, sind sie schon mehrheitlich weg. Gut, in die andere Richtung hat es noch Wolken, aber die sollten sich auflösen im Verlauf des Tages. Und dann wird es wieder recht sonnig. Temperatur aktuell bei 17 Grad. Höchsttemperaturen gibt es heute von rund 26 bis 27 Grad. Dann schauen wir auf die Straße im Radio Monat Sendegebiet. Hier haben wir drei Meldungen. Zum einen auf der A7 Kreuzlingen Richtung Winterthur zwischen Attiken und Winterthur Ost. Da stockt der Verkehr wegen Verkehrsüberlastung. Dann auf der H4 Schaffhauser Straße zwischen Eglisau und dem Kreisverkehr vom Kreis Glattfelden. Da staut es wegen Verkehrsüberlastung. Und dann auf der A4, da stockt es zwischen der Verzweigung Mutzentäli und dem Fesenstaubtunnel wegen Verkehrsüberlastung. Kommen gut und sicher an euer Ziel.
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6: Im Kreuzgut in der Stadt Schaffhausen gibt es einen neuen Dreifach-Kindergarten. Ein Siegerprojekt heisst Baumhaus und auf den Bildern sieht es auch ein bisschen so aus. Viel Holz, viel Licht, viel Grün rundherum. Also ich mag mich aus meiner Kindheit nicht so an Kindergärten erinnern und auch den Marco Planas werde ich da fast ein bisschen neidisch.
9: Ja, dann kennen wir einfach noch so. Man hat ein Zimmer mit 24 Stühlen und 12 Tischen, oder? Und alle gegen Führer geschult und heutzutage, also da ist überall klar, glaube ich, das ist ganz wichtig, wie sind die Schulzimmer angeordnet, damit man die Kinder auch da gut unterrichten kann. Ich glaube, da hat sich auch Wert gewonnen in den letzten Jahren.
6: Der Stadtrat und die Jury hat das Projekt Baumhaus also überzeugt. Was aber die Gedanken der Architektin waren, um da geht es gerade als nächstes. Und falls ihr gerade jetzt ein bisschen aufgestanden sind, vielleicht noch nicht so wach, dann um ein bisschen wach werden, ein bisschen einsteigen, gibt es jetzt ein bisschen Daft Punk, One More Time. Ja, ein bisschen locker, flockig, groovy in den Tag starten. Am Mikrofon heute Morgen, der Jonas Mirsch. Schön, dass ihr noch mit dabei.

Daft Punk mit One More Time, eine, ja, zeige ich jetzt mal zum guten Tag in starten. Welches Kind träumt nicht davon, ein eigenes Baumhaus zu haben? Für Kinder, die im Kreuzgut in Kinski gehen, könnte das bald Realität sein.

0: Martinus Dübendorf hat eine klare Vision gehabt. Ihr Projekt Baumhaus soll zum einen simpel sein und zum anderen so flexibel, dass es möglichst lang bestehen kann, so Agnieszka Slota.
1: Dass die Kindergarten kann immer wieder angepasst sein, weil ja Kinder sich wechseln, Zeiten sich wechseln, auch Bildungsmethoden sich wechseln. Und das war das Hauptziel, das möglichst einfach zu machen.
0: Diese Punkte haben auch die Jury überzeugt. Außerdem sei das Projekt sehr ressourcensparend, sagt die städtische Baureferentin Katrin Bernhardt.
2: In Bezug auf CO2-Ausstoß und wie viel Materialien braucht man. Und andererseits aber natürlich auch von den Kosten her. Es hat jemand in der Jury mal gesagt, es sei wirklich einfach so ein sehr ökonomischer Einsatz der Mittel. Und das zeigt sich auch in der Gestaltung, die wirklich sehr dann zurückhaltend, aber überzeugend ist.
0: Da ist die bauliche Perspektive. Ein Projekt Baumhaus von der Agnieszka Slota überzeuge aber auch aus betrieblicher Sicht, sagt der städtische Bildungsreferent Marco Planas. Zum einen haben die Kinder gute, helle Räumlichkeiten und Gruppenräume.
3: Und gleichzeitig kann man aber auch das ganze Baumhaus recht flexibel nutzen. Es sind sehr kurze Wege, dass man auch zwischen den Kindergärten zusammenarbeiten. Und das ist heutzutage einfach ganz wichtig, weil es gibt eigentlich wenig Klassen, die nur für sich sind die ganze Zeit, sondern es gibt immer auch wieder Phasen im Schulalltag, wo man zusammenarbeiten möchte.
0: Bevor die Räumlichkeiten aber für irgendetwas genutzt werden können, muss zuerst noch der ganze politische Prozess durchgemacht werden. Der Stadtrat hofft aber, dass der dreifache Kindergarten im 2030 kann in Betrieb genommen werden. Heute ist der Kinski Kreuzgut ein Doppelkindergarten. Weil das aber schon länger nicht mehr lange, stösse schon ein Provisorium für eine Kindergartenklasse parat.
3: Unsere Schulraumplanung und unser Schülermonitoring zeigt, dass mittelfristig bis langfristig Bedarf besteht auf diesem Gebiet für 3 bis 4 Kindergärten. Und man hat einfach gefunden, anstatt den bestehenden bestehen und noch einen neuen dazu bauen, macht es Sinn, gerade einen neuen Kindergarten zu planen, weil einfach der bestehende auch aus betrieblicher Sicht, aus energetischer Sicht nicht mehr heutigen Anforderungen entspricht.
0: Sagt der Schaffhauser Bildungsreferent Marco Planas. Während der Bauzeit würden in diesem Provisorium die übrigen Klassen unterbracht werden. Bevor aber überhaupt mit dem Bauen angefangen werden kann, muss das Projekt im Detail ausgearbeitet werden. Wenn das steht, wird der Stadtrat am Parlament ein entsprechendes Projekt vorlegen. Wenn das Parlament das Projekt und die Ausgaben dafür bewilligt, wird es ziemlich sicher noch eine Volksabstimmung geben.

0: Musik aus Leeds von The Descents mit «Should I Keep Speaking» sind am 6. August hier bei uns im Studio gewesen und dann unten in der Stadthausgasse an den Street Music Nights. Die nächsten Street Music Nights gibt es am Donnerstag. Ist dann das drittletzte Mal, bevor es dann wieder vorbei ist mit den Street Music Nights von diesem Jahr.
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0: Und wenn ich jetzt hier aus dem Fenster schaue, es wird immer schön blauer. Also die Wolken, die spalten wie das Fenster, die gehen da so ein bisschen aus dem Sichtfeld raus. Und wenn ich auf die andere Seite schaue, dort ist es noch bewölkt. Sarina Leuthold vom Meteotest, es wird heute aber schon recht sonnig.
2: Genau, also heute bleibt es trocken. Es hat auch recht sonniges Wetter angekündigt. Das heisst, jetzt am Morgen geht es doch hier und dort noch ein paar Restwolken. Vielleicht sieht man mal ein Nebelfeld, auch das ist nicht ganz ausgeschlossen. Aber grundsätzlich recht sonnig und trocken. Und dann gegen oben zieht aber auch wieder ein paar höhere Wolkenfelder auf. Die können zum Teil ein bisschen kompakter sein, sodass die Sonne eher vielleicht noch ein bisschen diffuser durchscheint. Aber alles recht freundlich. Und eben, du hast es auch schon angetönt, es wird auch wieder wärmer. Die Höchstwerte sind heute so um die 6 bis 7 Grad. 20 Grad.
0: Und auch morgen wird es relativ warm am Mittwoch. Auch da ist tagsüber noch sonnig. Am Abend da wechselt es dann.
2: Ja, das ist so. Also eigentlich ist es grundsätzlich ziemlich sonnig. Es bleibt auch ziemlich sonnig. Es hat eher weniger Wolkenfeld. Vielleicht gibt es gegen Nachmittag mal ein paar Quellwolken Richtung Schwarzwald. Aber sonst ist das eine sonnige Sache und eine trockene Sache. In der Nacht, dann vom Mittwoch auf den Donnerstag, können es den ersten Regengüsse geben. Am Donnerstag erwartet uns dann eine nächste Kaltfront. Und vorher aber jetzt Mittwoch so noch mal sehr warm. Es hat es noch mal richtig in. Die Höchstwerte sind dann hier auch wieder bei 30 Grad.
0: Jetzt ist ja gestern eine Kaltfront reingezogen und du hast gestern gesagt, wenn eine Kaltfront reinzieht, dann ist der Hochsommer quasi vorbei. Jetzt haben wir aber heute und morgen wieder eher sonniges Wetter. Wie sieht es denn da aus, wenn wir weiter im Verlauf der Woche anschauen, zur Gegenende-Woche? Gibt es da wieder mehr Regen, mehr Sonne oder hat es beides dabei?
2: Es gibt ein bisschen beides. Also jetzt Donnerstag, Freitag sind eher unbeständig wechselhaft. Der Donnerstagvormittag voraussichtlich, so wie es im Moment gezeigt wird, wahrscheinlich noch recht freundlich, eher noch auf der trockenen Seite oder immer noch längere trockene Momente. Dann auf den Nachmittag werden die Wolken zahlreicher und auch die Regengüsse und Gewitter kommen dann doch vermehrt auf. Aber da ist es wirklich nachher immer mal wieder nass, immer mal wieder am Regnen und Gewitter. Die Temperatur geht zurück, die Höchstwerte sind um die 25 Grad Tendenz, aber sinkend im Verlauf des Tages. Und der Freitag ist es ein bisschen wechselnd bewölkt, zwischen den lockeren auf. Immer mal wieder gibt es einen guten Regen bei rund 22 bis 23 Grad. Und das Wochenende, wahrscheinlich ist der Samstag eher auf der trockenen Seite, aber auch eher so ein bisschen wechselnd bewölkt, bis recht sonnig. Und ja, der Sonntag, da dürfte wahrscheinlich die Regenwahrscheinlichkeit wieder ein bisschen zunehmen.
0: Also ein bisschen alles dabei bis Ende Woche. Heute und morgen, da ist es nochmal trocken, bis dann wieder nass kann werden. Das war die Aussicht von der Sarina Leuthold vom Meteotest.
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0: Jetzt ist es 7:30 Uhr, die Zeit für die Regionalnachrichten, die gibt es von der Jennifer Gisseler.
1: In der Stadt Stein am Rhein werden die Betriebe der beiden Oberwaldhöfe spätestens Ende Januar 2027 eingestellt. Das teilt der Steiner Stadtrat mit. Die Schließung der Hofbetriebe bedeutet, dass auch das dazugehörige Restaurant Oberwald geschlossen wird. Und zwar bereits per 18. Oktober. Einer der Gründe für die Schließung der Landwirtschaftsbetriebe ist, dass die aktuellen Pächter des Hofs Oberwald 1 pensioniert werden. Die landwirtschaftlichen Flächen werden jedoch weiterhin genutzt. Sie werden an Fritz und Dominique Schürch vergeben. Diese haben bereits den Hof Unterwald gepachtet. Ab Ende 2027 brauche es aber neue Lösungen, so der Stadtrat weiter. Die Zukunft einiger Höfe in Stein am Rhein ist derzeit ungewiss. Ursprünglich wollte der Stadtrat den Hof Unterwald mit dem privaten Erlenhof tauschen. Das lehnte die Stimmbevölkerung allerdings im Januar ab. Das Siegerprojekt Baumhaus für den neuen Dreifachkindergarten Kreuzgut in Schaffhausen habe mit einer simplen, aber klaren Idee überzeugt. Das sagt der Schaffhauser Bildungsreferent Marco Planas gegenüber Radio Monot.
2: Es ist für die Schülerinnen und Schüler der Kindergärtnerinnen wirklich leer. Sie wissen so genau, wo ist ihr Raum, wo ist ihr Zuhause. Und dort haben sie gute Räumlichkeiten, die hell sind, die auch immer mit einem Gruppenraum noch verbunden sind. Gleichzeitig kann man aber auch das ganze Baumhaus recht flexibel nutzen. Es sind sehr kurze Wege.
1: Gestern hat die Stadt Schaffhausen alle 47 Projektbeiträge vorgestellt. Gewonnen hat Agnieszka Slota aus Dübendorf. Die Projekte können an der Städtemer Straße 28 an verschiedenen Daten bis zum 29. August angeschaut werden. Als nächstes wird ein Detailprojekt ausgearbeitet, dann müssen das Parlament und allenfalls das Stimmvolk dieses noch bewilligen. Sollte dies geschehen, soll der neue Kindergarten 2030 eröffnet werden. Das Steiner Technologieunternehmen Phoenix Mecano hat im ersten Halbjahr 2026 einen Gewinn von 14,7 Millionen Euro erzielt. Das gab die Firma heute Morgen bekannt. Damit ist der Gewinn im Vergleich zum Vorjahreszeitraum leicht gestiegen. Deutlich stärker zu legen konnte das Betriebsergebnis, und zwar um rund 24% auf 26,3 Millionen Euro. Auch der Umsatz ist gut um 2% auf rund 389 Millionen Euro gestiegen. Positive Impulse kamen vor allem aus den Bereichen Energieinfrastruktur und elektrotechnische Komponenten. Für das Gesamtjahr rechnet Phoenix Mecano trotz geopolitischer und wirtschaftlicher Unsicherheit weiterhin mit einem höheren Betriebsergebnis als im Vorjahr. Das Technologieunternehmen hat seinen Hauptsitz in Stein am Rhein und beschäftigt weltweit rund 7000 Mitarbeitende. In den ersten 6 Monaten des Jahres 2026 haben weniger Personen in Schaffhauser Hotels übernachtet. Das geht aus Zahlen des Bundesamtes für Statistik hervor, wie die Schaffhauser Nachrichten berichten. Erfasst wurden etwas über 60.000 Übernachtungen. Im nationalen Vergleich sind das die drittwenigsten, nur in Appenzell-Außenrodern und im Jura übernachteten weniger Gäste. Als Gründe nennen diverse Schaffhauser Hoteliers unter anderem die geringe Anzahl an Veranstaltungen in diesem Jahr sowie die aktuelle geopolitische Lage und die Hitzewelle. Wenn es so heiß ist wie in diesem Jahr, sind Städtetrips nicht sehr beliebt. Außerdem seien viele Schaffhauser Hotels nicht mit einer Klimaanlage ausgestattet.
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4: Das Wetter in der Region Schaffhausen. Heute wird es wieder recht sonnig. Es hat vereinzelt noch ein paar Wolken rum. Die lösen sich aber immer mehr auf bei aktuellen Temperaturen von 17 Grad. Am Nachmittag wird es dann recht sonnig und auch wieder wärmer mit Temperaturen von bis zu 27 Grad. Dann schauen wir noch auf die Strasse im Radio Monat Sendegebiet. Da haben wir gerade 3 Meldungen. Wir starten mit der H4 Bülach, Schaffhauserstrasse zwischen Eglisau und dem Kreisverkehr im Kreisel Glattfeld. Da stauen wegen Verkehrsüberlastung. Dann haben wir die A4 Schaffhausen zwischen der Verzweigung Mutzenthal und Fesenstaubtunnel. Da stockt der Verkehr wegen Verkehrsüberlastung. Dann weiter vorne auf der A4 Schaffhausen Richtung Winterthur zwischen Trüliken und dem Ried-Hölzli-Tunnel. Da stockt der Verkehr wegen Verkehrsüberlastung gerade auf mehreren Abschnitten. Kommen gut und sicher. Oh, ist sie.
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4: Jede Schaffhauserin und jeder Schaffhauser, wahrscheinlich in jedem Alter, kennt die drei Böllerschüsse, sage ich jetzt mal. Drei Böllerschüsse bedeutet, dass das Kinderfest auf dem Monat losgegangen ist. Jedes Jahr eigentlich, in dem Jahr aber nicht, dass wegen dem kantonalen Feuerverbot dürfen auch keine Böller abgelassen werden. Wie jetzt die Kinder und auch die Eltern trotzdem herausfinden, ob das Kinderfest losgegangen ist, das gehört da im Veranstaltungstipp. Gerade als nächstes am Mikrofon heute Morgen, der Jonas Mielsch, schön sind damit dabei.

0: vom The Alan Parsons Project, hier am 20 vor 8. Das Kinderfest auf dem Monat, das hat eine lange Tradition. Im letzten Jahr hat es wegen dem Wetter nicht stattfinden können. Gewitterprognosen haben damals für die Absage gesorgt. In diesem Jahr sieht es wettermässig besser aus, aber auch in diesem Jahr spielt das Wetter im Programm vom Kinderfest eine grosse Rolle. Was wegen der Trockenheit muss angepasst werden, das gehört da jetzt im Veranstaltungstipp.
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0: Traditionell wird das Kinderfest auf dem Monat immer mit 3 Böllerschüssen eingeleitet. In diesem Jahr muss aber wegen dem kantonalen Feuerverbot darauf verzichtet werden. Es sind Alternativen gesucht worden, aber so laut wie die Böller, das sei noch schwierig, sagt Monika Schlatter, die Obfrau vom Kinderfest auf dem Monat.
2: Wir haben uns tatsächlich überlegt, ob es irgendeine Alternative gäbe, irgendein Horn, das man könnte blasen oder etwas, aber die Böllerschüsse sind wirklich unglaublich laut, bleiben bei der Methode, dass man es erkennen wird, indem man auf die Homepage vom Monatverein geht und sieht, ob es angesagt ist oder verschoben. Und wir werden auf dem Monat die weiss-rote Flagge hissen, wie bei allen Monaten.
0: Darum heisst es also, immer wieder einen Blick auf den Monat richten und die Fahne suchen. Dazu gibt es natürlich auch wegen dem kantonalen Feuerverbot auch kein Feuerwerk. Das Programm ist aber auch ohne Feuerwerk vielseitig, sagt Monika Schlatter.
2: Dieses Jahr haben wir einen neuen Posten. Es wird eine Band, ein Mini-Konzert halten. Es wird ein kurzes Konzert, aber eine ganz fähige Band, die wir werden haben. Die wird auf der Hauptbühne auf der Zinne sein. Wir haben weiterhin die bewährten Darbietungen wie den Bauchredner, den Zauberer, das Tanzen, dann auch die Spiele, wo die Kinder sehr aktiv mitmachen können.
0: Tickets für das Kinderfest gibt es für 20 Franken im Schaffhauserland Tourismus oder morgen bei der Schule Emmersberg. Los geht's Kinderfest aber um 13:30 Uhr. Darauf freuen tun sich rund 800 Kinder und 140 Helferinnen und Helfer. Aber ob das Kinderfest einmal durchgeführt wird, das ist noch nicht ganz entschieden. Das käme heute raus, sagt Monika Schlatter.
2: Ja, also wir hoffen ganz fest, dass wir es dieses Jahr durchführen können, nachdem wir es letztes Jahr wetterbedingt haben müssen absagen. Aktuell sieht es tatsächlich gut aus. Den absoluten Entscheid werden wir am Dienstag treffen und dann auch kommunizieren.
0: Wettermässig sieht es also gut aus, sodass das Kinderfest morgen sollte können durchgeführt werden. Falls doch noch was dazwischen kommen würde, würde das Kinderfest verschoben werden auf den 26. August.

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hier bei Radio Munot. Heute in einer Woche Zahltag. Dann bekommen die meisten ihren Lohn. Der Lohn dürfte sich bei vielen in den letzten Jahren aber nicht gross nach oben verbessert haben.

0: Also einmal nicht, wie man ausrechnet, was man Ende Monat noch auf dem Konto hat, wenn man alle Rechnungen gezahlt haben. Bundeshausredaktor Dani Glo, gestern hat die Gewerkschaftsdachorganisation Travail Suisse ihre Lohnforderungen fürs nächste Jahr bekannt gegeben.
1: Ja, generell sollen die Löhne 2027 um 2% steigen, fordert der Thomas Bauer, Leiter der Wirtschaftspolitik bei Travail Suisse. Das vor allem, weil alles teurer wird.
2: Wir haben einerseits die Energie- und Treibstoffpreise, die ansteigen aufgrund des Iran-Krieges. Wir haben höhere Lebensmittelpreise, ebenfalls aufgrund von höheren Treibstoff-, Düngerpreisen, dürrebedingten Ernteausfällen, aber auch aufgrund des Krieges in der Ukraine. Wir haben anhaltend steigende Mieten und anhaltend steigende Krankenkassenprämien.
1: Alles in allem sagen die Löhne in den letzten Jahren zu wenig auf, sagt Thomas Bauer, und das merken wir jetzt immer mehr.
2: Immer mehr Arbeitnehmende erachten beispielsweise den Zeitpunkt für größere Anschaffungen als schlecht. Das ist auch schlecht für die wirtschaftliche Entwicklung.
1: Besonders leiden unter einer schwachen Lohnentwicklung würden die Leute, die im Gesundheitswesen arbeiten, sagt Yvonne Ferry, Präsidentin der Gewerkschaft SINA. Im Gesundheitswesen fordert sie darum eine Lohnerhöhung von 5-6%.
3: Besonders stossend ist, dass der Fachkräftemangel im Gesundheitswesen nach wie vor akut ist, sich dies aber kaum in den Löhnen widerspiegelt. Wer qualifiziertes Personal gewinnen und halten will, muss endlich bereit sein, bessere Löhne zu bezahlen.
1: Nichts wissen von diesen Forderungen von der Travail Suisse wird der Schweizerische Arbeitgeberverband. Für das und das nächste Jahr zeichnen sich ab, dass die Reallöhne steigen würden, heisst es in einer Stellungnahme.

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4: Am Mikrofon ist der Fabian Weber. Die Bezahl-App Twint führt 2027 eine Direktlastschrift ein. Das neue Angebot wird von den größten Schweizer Banken unterstützt. Mit der Twint-Direktlastschrift können Nutzerinnen und Nutzer wiederkehrende Zahlungen, etwa für Krankenkassen, Abos oder Stromrechnungen, direkt in der Twint-App erteilen, verwalten und einsehen, wie das Unternehmen am Dienstag mitteilte. Papierformulare und umständliche Prozesse würden damit entfallen. Auch für Händler und Rechnungssteller bringen die Direktlastschrift Vorteile. Die Abwicklung von wiederkehrenden Zahlungen über die Twint-App soll den administrativen Aufwand reduzieren. Der Betriebsdirektor der FIFA verlässt den internationalen Fußballverband. Kevin Lamour hatte FIFA-Präsident Gianni Infantino stark kritisiert, als dieser die Investitionspläne vorgestellt hatte. Nun wurde das Arbeitsverhältnis zwischen Lamour und der FIFA beendet, wie die FIFA bestätigte. Infantino habe die Mitarbeiter hintergangen, sie hätten Besseres verdient als Missachtung und Einschüchterung, hieß es in einem Schreiben des französisch-schweizerischen Doppelbürgers. Lamour sagte weiter, er sei bereit, wegen seiner öffentlichen Äußerungen seinen Job zu verlieren. Durch künstliche Intelligenz hat auch der Sprachunterricht ein Update erfahren. Dabei sollen Chatbots und Übersetzungstools stets eine Ergänzung bleiben. Martin Zbinden mit den Einzelheiten.
5: Dieser Meinung ist auch der Dachverband Lehrerinnen und Lehrer Schweiz. KI kommt beim Lehren regelmässig eingesetzt, wenn Schülerinnen und Schüler Hausaufgaben machen oder sich für eine Prüfung vorbereiten. Auch Lehrpersonen brauchen KI, das bei der Vorbereitung vom Unterricht zum Beispiel. Doch grundlegende Lernprozesse kann KI auch in Zukunft nicht ersetzen, so der Dachverband. Wer zum Beispiel eine Sprache beherrschen will, kommt um einen aktiven Aufbau vom Wortschatz nicht drumherum. KI soll aber dabei nicht verboten kommen, sondern sie soll beim Lehren von Sprachen ergänzend sein.
4: Und noch zur Leichtathletik. Audrey Vero und Angelika Moser haben in Birmingham nicht nur den Europameistertitel gewonnen, beide wurden auch noch mit der Gold Crown ausgezeichnet. Die sogenannte Goldene Krone wird als Auszeichnung für 10 Disziplinengruppen vergeben. Audrey Vero dominierte die Mittel- und Langstreckenläufe, während Angelika Moser die Kategorie Sprünge für sich entschied. Die Gold Crown ist eine Auszeichnung, die seit 2 Jahren vergeben wird und ist mit 50.000 Euro dotiert.
6: Jetzt haben wir es 3 Minuten ab 8. Die News aus der Region gibt es in der Kurzfassung von der Jennifer Gisela.
7: Im ersten Halbjahr haben weniger Leute in Schaffhausen Hotels übernachtet. Das zeigen neue Zahlen vom Bundesamt für Statistik. Erfasst worden sind rund 60'000 Übernachtungen. Im nationalen Vergleich ist Schaffhausen auf dem drittletzten Rang. Als Grund für die tieferen Zahlen werden unter anderem weniger Events, die aktuelle geopolitische Lage, wie auch die Hitzewelle genannt. Dazu kommt, dass viele Schaffhausen Hotels keine Klimaanlage hätten. Gestern Abend hat das Bau- und Bildungsreferat der Stadt Schaffhausen die 47 Projektbeiträge für den neuen Dreifach-Kindergarten im Kreuzgut präsentiert. Gewonnen hat das Projekt Baumhaus von der Architektin Agnieszka Slutta. Als nächstes geht es in die Detailausarbeitung und dann müssen das Stadtparlament und allenfalls das Stimmvolk ein Projekt bewilligen. Wenn alles nach Plan von der Stadt läuft, soll der neue Kindergarten im 2030 eröffnet werden. Und im Rahmen des traditionellen Falkengöp feiert Kadetten Schaffhausen heute Abend den Saisonauftakt. Heute wird unter anderem die neue Mannschaft vorgestellt und am 7. Uhr am Abend gibt es noch ein letztes Testspiel gegen die deutschen Bundesligisten HBW Balingen-Wallstätten. Das erste Spiel der neuen Saison in der Schweizer Meisterschaft ist am 26. August auswärts gegen den HSC Sur Aarau. Das erste Heimspiel ist dann 3 Tage später gegen Wacker Thun.
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6: Das Wetter in der Region Schaffhausen, die Wolken am Himmel, die lösen sich immer mehr auf und dann gibt es recht viel Sonne am heutigen Dienstag. Temperaturen aktuell bei 18 Grad. Das Thermometer, das steigt im Verlauf vom Tag noch bis auf rund 27 Grad. Dann schauen wir auf die Strasse im Radio Monat Sendegebiet. Da haben wir zum einen die H4, die Schaffhauser Strasse zwischen Iglisau und dem Kreisel Glattfelde. Dort staut es im Kreisverkehr wegen Verkehrsüberlastung. Dann auf der A4, Schaffhausen zwischen der Verzweigung Mutzenteli und dem Fessenstaubtunnel stockt der Verkehr wegen Verkehrsüberlastung. Und dann weiter vorne auf der A4 Schaffhausen Richtung Winterthur zwischen Adlicken und dem Ried-Hölzli-Tunnel. Auch dort stockt der Verkehr wegen Verkehrsüberlastung. Kommen gut und sicher an ein Ziel.
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6: Als Kind haben doch sicher alle schon mal ein Bild mit Malen nach Zahlen kreativ gestaltet. In der Regel hat es dafür ein mega schönes gesehen gut aus von Mami gegeben, meistens aber kein Preis. Anders ist das beim Malwettbewerb der Wasserpolizei Schaffhausen. Der Wettbewerb läuft noch bis am 31. August. Heisst, bis dann können Kinder ihre Zeichnungen einschicken. Wer bist, das gehört da gerade als nächstes. Noch ein Stück Musik vom Sascha Krucker. Und mein Name Jonas Mielsch. Schön sind wir weiterhin dabei, hier in der Morgenshow.

Der Sascha Krucker mit seinem Song «Wand» haben wir da gehört. Und auf einer Wand könnte man ja auch malen. Jetzt vielleicht für Kinder draussen vielleicht nicht so schlau, weil dann kommt man in Kontakt mit der Polizei. Aber beim Malwettbewerb von der Wasserpolizei Schaffhausen kann man wenigstens etwas gewinnen.

0: Ein Flugzeug, ein Zug oder auch ein Schiff, das sind Transportmittel, wo einige von uns gerne mal würden im Cockpit sitzen. In vielen Fällen kommt man aber als normaler Passagier gar nicht erst bis ins Cockpit führen. Ausser man hat durch Bekanntschaften den Zugang oder so eine Fahrt oder einen Flug gewonnen. Möglich ist das für das Polizeiboot von der Wasserpolizei Schaffhausen im Rahmen von einem Mal-Wettbewerb. Sophie Wirth hat nachgefragt, Soraya Weber berichtet.
1: Der Rhein ist nicht einfach nur ein schöner Ort für eine Abkühlung, sondern kann bei Unachtsamkeit oder nicht beachten von Regeln lebensgefährlich werden. Damit möglichst wenig passiert, gibt es von unter anderem der Schaffhauser Polizei eine Präventionswebseite. Aufemrhein.ch heisst die. Dort werden die wichtigsten Verhaltensregeln für auf dem und neben dem Rhein erläutert. Dieses Jahr haben sie erneut ein Special, so der Chef der Verkehrs- und Regionalpolizei Schaffhausen, Martin Tanner.
2: Dieses Jahr haben wir jetzt wieder einen Wettbewerb gemacht, der sicher speziell für Kinder ist, mit dem Karl, der da drauf ist, wo man malen nach Zahlen machen kann. Man kann das kreieren, man kann es ausmalen und dann auf die Polizei schicken.
1: Die Polizei wählt dann von allen eingereichten Zeichnungen rund 10 aus und für die Künstlerinnen und Künstler dahinter gibt es einen Gewinn. Gerade im Kindesalter sehe ich das ein lässes Abenteuer.
2: Die gewinnen eine Fahrt mit dem Polizeischiff, so eine

0: Devise ist, dass alle Zeichnungen per Post eingesendet werden müssen. Das erste Mal ist es nicht, wo es den Malwettbewerb mit dem Gewinn von einer Klassenfahrt auf dem Polizeiboot gibt. Da sind auch schon einige kreative Ideen zusammengekommen.
1: Die Kreativität der Kinder ist Weltklasse. Also wir haben schon solche gehabt, die haben da nicht bloß ausgemalt, sondern haben jetzt diese Figur noch mit Kaken, Rettungsrister ringsherum gemacht oder Fischli ausgeschnitten oder Glasperlen aufgehalten. Es ist einfach cool, es ist lässig.
0: Denkt, ist der Malwettbewerb eigentlich für die Kinder, wenn es einen Erwachsenen aber gleich auch packt und er gerne möchte mitmachen, dann sehe ich das möglich. Der Grund, wieso unter anderem die Schaffhauser Polizei mit der Prävention jetzt näher zu den Kindern will, sehe ich ganz simple.
1: Die Kinder sind viel mal schlauer als die Erwachsenen. Das ist jetzt nicht böse, aber ich denke immer, wenn ein Kind nachher sagt, oh, jetzt habe ich aber auf dem Film gesehen, doch, dass wir hier mal eine Rettungsweste anlegen. Und wieso habe ich jetzt keine? Und der Vater sagt, weil wir keine haben. Oder weil es warm ist. Ein Kind fragt ihn auch. Es ist für den Erwachsenen relativ schwierig zu erklären, wieso, dass er das jetzt nicht macht.
0: Sagt Martin Tanner, Chef der Verkehrs- und Regionalpolizei Schaffhausen. Zeit und das Datum der Preisverleihung wird bis zum Einsendeschluss am 31. August auf der Webseite aufmri.ch bekannt gegeben. Nachher sei ich noch geplant, mit allen Zeichnungen ein grosses Plakat zu machen, damit die bestaunt werden können.

0: Robin Schulz und der James Blunt mit «Okay» haben wir gerade gehört. Und ob das Wetter okay ist, das schauen wir uns jetzt an.
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0: Das machen wir heute mit der Sarina Leuthold vom Meteortest. Jetzt der Blick aus dem Fenster zeigt, Sarina, die Wolken die lockern sich immer mehr auf. Heute ist wieder mit sonnigem, trockenem Wetter zu rechnen.
2: Genau, also heute bleibt es trocken. Es hat auch recht sonniges Wetter angekündigt. Das heisst, jetzt am Morgen geht es doch hier und dort noch ein paar Restwolken rum. Vielleicht sieht man mal ein Nebelfeld, auch das ist nicht ganz ausgeschlossen. Aber grundsätzlich recht sonnig und trocken. Und dann gegen oben zieht aber auch wieder ein paar höhere Wolkenfelder auf. Die können zum Teil ein bisschen kompakter sein, sodass die Sonne eher vielleicht noch ein bisschen diffus dadurch scheint. Aber alles in allem recht freundlich. Und eben, du hast es auch schon angetönt, es wird auch wieder wärmer. Die Höchstwerte sind heute so um die 6 bis 27.
0: Und auch der Blick auf morgen zeigt, am Mittwoch gibt es wieder recht viel Sonne. Also sage ich jetzt mal, bis am Abend sicher ist es sonnig.
2: Ja, das ist so. Also eigentlich ist es grundsätzlich ziemlich sonnig. Es bleibt auch ziemlich sonnig. Es hat eher weniger Wolkenfelder. Vielleicht gibt es gegen Nachmittag mal ein paar Quellwolken Richtung Schwarzwald. Aber sonst ist das eine sonnige Sache und eine trockene Sache. In der Nacht, dann vom Mittwoch auf den Donnerstag, könnte es den ersten Regengüsse geben. Weil am Donnerstag erwartet uns dann eine nächste Kaltfront. Und vorher aber jetzt Mittwoch so noch mal sehr warm. Es hat es noch mal richtig. Die Höchstwerte sind dann hier auch wieder bei 30 Grad.
0: Und gestern haben wir darüber geredet, du hast gesagt, so ein bisschen der Hochsommer ist vorbei, wenn wieder eine Kaltfront reinzieht. Das ist gestern passiert, jetzt ist aber wieder sonnig heute und morgen. Wie sieht es Ende Woche aus? Gibt es da wieder mehr Regen oder wieder mehr Sonne oder gibt es so ein bisschen beides?
2: Es gibt ein bisschen beides. Also jetzt Donnerstag, Freitag sind eher unbeständig wechselhaft. Der Donnerstagvormittag voraussichtlich, so wie es im Moment zeigt, wird wahrscheinlich noch recht freundlich, eher noch auf der trockenen Seite oder immer noch längere trockene Momente. Dann auf den Nachmittag werden die Wolken zahlreicher und auch die Regengüsse und Gewitter kommen dann doch vermehrt auf. Aber da ist es wirklich nachher immer mal wieder nass, immer mal wieder am Regen und Gewitter. Die Temperatur geht zurück, die Höchstwerte sind um die 25 Grad Tendenz, aber sinkend. Im Verlauf des Tages und der Freitag ist es ein bisschen wechselnd bewölkt, sonst lockert es auf. Immer mal wieder gibt es einen guten Regen bei rund 22 bis 23 Grad. Und das Wochenende, wahrscheinlich ist der Samstag eher auf der trockenen Seite, aber auch eher so ein bisschen wechselnd bewölkt, bis recht sonnig. Und ja, der Sonntag, da dürfte wahrscheinlich die Regenwahrscheinlichkeit wieder ein bisschen zunehmen.
0: Also es bleibt heute und morgen sicher trocken, bevor es dann wieder ein bisschen nass wird. Das wird die Natur da draußen sich auch ein bisschen freuen, wenn es wieder ein bisschen vermehrt nass ist. Das war die Wetteraussichten von der Sarina Leuthold vom Meteortest.
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0: Jetzt ist es 8:30 Uhr, Zeit für die Regionalnachrichten, die gibt es von der Jennifer Gisela.
1: Das Steiner Technologieunternehmen Phoenix Mecano hat im ersten Halbjahr 2026 einen Gewinn von 14,7 Millionen Euro erzielt. Das gab die Firma heute Morgen bekannt. Damit ist der Gewinn im Vergleich zum Vorjahreszeitraum leicht gestiegen. Deutlich stärker zu legen konnte das Betriebsergebnis, und zwar um rund 24% auf 26,3 Millionen Euro. Auch der Umsatz ist um gut 2% auf rund 389 Millionen Euro gestiegen. Positive Impulse kamen vor allem aus den Bereichen Energieinfrastruktur und elektrotechnische Komponenten. Für das Gesamtjahr rechnet Phoenix Mecano trotz geopolitischer und wirtschaftlicher Unsicherheiten weiterhin mit einem höheren Betriebsergebnis als im Vorjahr. Das Technologieunternehmen hat seinen Hauptsitz in Stein am Rhein und beschäftigt weltweit rund 7000 Mitarbeitende. Der neue Dreifachkindergarten im Kreuzgut soll flexibel sein und so in den kommenden Jahren an neue Lernformen angepasst werden können. So die Vision der Architektin Agnieszka Slota hinter ihrem Siegerprojekt Baumhaus. Sie haben sich am bestehenden Kindergarten orientiert, so Slota gegenüber Radio Monot.
2: Das Problem ist natürlich, dass es zu wenig Fläche gibt und es ist nicht zum heutigen Stand angepasst. Von sich selbst funktioniert sehr gut und auch war sehr stimmungsvoll, wenn ich da vor Ort war. Und das wollte ich wiederholen, aber quasi auf erfrischend und logischer und sauberer zu lösen.
1: Gestern Abend hat die Stadt Schaffhausen alle 47 Einreichungen für den Projektwettbewerb präsentiert. Diese können im August an unterschiedlichen Daten an der Stettemer Straße 28 angeschaut werden. Als nächstes wird ein Detailprojekt ausgearbeitet und dem Stadtparlament vorgelegt. Allenfalls folgt eine Volksabstimmung. Die Sanierung des Hallauer Kraftwerks Wunderklingen ist abgeschlossen. Dies berichten die Schaffhausen Nachrichten. Das Kraftwerk deckt bei optimaler Auslastung rund 20% des Hallauer Strombedarfs. In den letzten Jahren wurde dieser Wert allerdings häufig unterschritten. Durch die Sanierung soll das Kraftwerk nun kontinuierlich Strom produzieren. Teil der Gesamtsanierung war auch eine ökologische Sanierung. Eine Fischtreppe ermöglicht es Fischen, das Kraftwerk bei der Fischwanderung zu überwinden. Die Baukosten von rund 8 Millionen Franken konnten relativ gut eingehalten werden. Die Baurechnung ist zwar noch nicht fertig, es sehe aber so aus, als lägen die Kosten zwischen 3% und 5% darüber. Im Rahmen des traditionellen Falkencups feiern die Handballer der Kadetten Schaffhausen heute Abend den Saisonauftakt. Dabei wird die neue Mannschaft vorgestellt und ab 19 Uhr gibt es ein letztes Testspiel vor dem Saisonstart gegen den deutschen Bundesligisten HBW Balingen-Waldstätten. Im Anschluss wird von den Spielern der ersten Mannschaft im Foyer Freibier der Falkenbrauerei offeriert. Das erste Spiel der neuen Saison in der Schweizer Meisterschaft ist dann am 26. August auswärts gegen den HSC Suhr Aarau. Das erste Heimspiel folgt 3 Tage später gegen Wacker Thun.
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0: Das Wetter heute in der Region Schaffhausen setzt stellenweise noch ein paar Wolken um, die lösen sich aber immer mehr auf und dann wird es recht sonnig in der Region Schaffhausen. Temperaturen aktuell bei 18 Grad, das Thermometer, das dürfte noch steigen auf bis zu 27 Grad. Dann schauen wir auf die Straße im Radio Monat Sendegebiet. Da haben wir einmal die H4, Bülach, nein, nicht Bülachstrasse, die Bülach, die Schaffhauser Strasse bei der H4, so zwischen Iglisau und dem Kreisverkehr vom Kreisel Glattfelde, der Stau wegen Verkehrsüberlastung. Dann haben wir auf der A4 Schaffhausen Richtung Winterthur zwischen Andlicken und dem Ried-Hölzli-Tunnel stockenden Verkehr wegen Verkehrsüberlastung. Kommen gut und sicher an euer Ziel.
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0: Und in der letzten Halbstunde von der Morgenshow wird es einmal richtig musikalisch. Zum einen stellen wir im Swiss Made jemanden vor. Gut, gross vorstellen müssen wir ihn nicht. Er ist schon ein paar Mal da gewesen, macht unglaublich gute Musik. Kommt ursprünglich aus Schottland, der Argyle. When the lights go out, the curtain falls in the storm. jetzt ein neuer Song draussen, heisst Blinded by the Sun. Hören wir in voller Länge. Und dann gibt es noch einen Geburtstag, also von einem Song. Und zwar von den Beatles, Yellow Submarine. Hören wir auch noch in der nächsten halben Stunde. Zuerst gibt es einen Klassiker, jetzt gibt es zuerst den Bon Jovi mit Living on a Prayer. Am Mikrofon noch die nächste halbe Stunde, der Jonas Mielsch, hier in der Morgenshow bei Radio Monat.

0: der Rock-Klassiker vom Bon Jovi. Living on a Prayer haben wir gehört. Und jetzt gibt es ganz neue Musik in der Rubrik Swiss Made.
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0: Und zwar vom Argyle, auch schon bei uns im Studio gsi, im letzten Jahr unter anderem auf der Talent Stage beim Stars in Town. Und der 31-jährige Schott überzeugt mit seinen sehr tiefgründigen Songs, kann man sagen.

0: so wie im Song «Heal me, heil mich», wie der heisst. In die Schweiz kam ich schon vor 12 Jahren, das wegen der Liebe. Die Liebe ist mittlerweile verflossen, aber nicht Liebe für die Schweiz. Und so ist er aktuell immer wieder unterwegs mit neuen Songs. Im letzten Jahr hat er auch einen Gastbesuch gehabt bei uns im Studio und hat eben über seine Gefühle in den Songs geredet.
1: I made a decision as an artist, if I want to do this for my life, I want to be 100% myself and authentic, and therefore I have to put it into my music. Like, it doesn't make sense to sing about nonsense if my real feelings are deeper than that.
0: Also er begründet damit, dass er sehr tiefgründige Songs schreibt, auch mit seinen eigenen Gefühlen, weil wenn er Musiker werden will, dann muss er sich da 100% reingeben und kann nicht einfach über irgendwelche andere Sachen Songs schreiben. Es ist einfacher, wenn man über sich selber kann schreiben. Dazu hat er wahnsinnig Talent auch an Instrumenten. Er hat darum auch gerade mehrere Lieblingsinstrumente.
1: Piano for me gives the deepest emotion. Yeah, I would say it's top 3 instruments for me. I love cello. Guitar. I'm not Jimi Hendrix, aber ich spiele schon ein bisschen, ja.
0: Ja, also er spielt schon ein bisschen Gitarre. Natürlich für seine Musik sehr wichtig, das Klavier, da kann man richtig tiefgründig reingehen. Und wir lassen jetzt seinen neuesten Song, heisst «Blinded by the Sun», also «Blendet von der Sonne», der Argyle. Vielleicht blendet, aber nicht musikalisch.
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4: Der Song, der erinnert mich immer an meine Trainingseinheiten zu Hause.
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5: Hallo zusammen, ich heiße Can und mein Song of My Life ist Chicken von Stiller Haas, weil ich immer die Lieder von Stiller Haas los, wenn ich schlecht gelaunt bin. Chicken ist einer meiner Lieblingssongs. Wenn ich das Lied los, bin ich nachher wieder gut gelaunt.

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1: Der Song of My Life vom Can, aufgenommen worden im Rahmen vom Ferienpass. Mal ein bisschen andere Musik haben wir gehört. Stille Haas mit dem Eno Anaconda mit Chicken. Ja, kann man sich eben wünschen. In unserer Rubrik Song of My Life, da könnt ihr euren Songwunsch platzieren.

und kurz vor der 9 Uhr schauen wir aufs weitere Programm hier bei Radio Monat. Ab 9 Uhr gibt es dann bis am 11 Uhr die Musikbox, bis dann am 11 Uhr Marcia Strom übernimmt. Und heute zu Gast hat sie den Oskar Baul von unserem Öko-Tipp. Und der Oskar Baul, der sorgt sich um Trockenheit und findet auch, in Zukunft müssen wir unseren Wasserverbrauch reduzieren, weil es eben in gewissen Perioden da oder bei gewissen Regionen, so muss ich sagen, längere Hitzeperioden gibt. So ist es um richtig und er gibt Tipps, wie wir ohne Komforteinbußen können Wasser sparen. Und wenn man eben Wasser sparen, dann kommen wir auch noch zu einem Top-Hit. Nämlich heute, genau vor 60 Jahren rausgekommen, sind der Yellow Submarine von den Beatles. Und ohne Wasser könnte es eben kein U-Boot mehr brauchen. Das wäre noch der letzte Song, den wir laufen lassen, zum Jubiläum. Am Mikrofon war in dieser Radio Monat Morgen Show heute Morgen der Jonas Mielsch. Schön, sind ihr mit dabei gewesen. Bleibt auch noch ein bisschen dran. Gute Musik gibt es alle weg hier.

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3: Am Mikrofon ist der Fabian Weber. Die Bezahl-App Twint führt ab 2027 eine Direktlastschrift ein. Das neue Angebot wird von den grössten Schweizer Banken unterstützt. Mit der Twint-Direktlastschrift können Nutzerinnen und Nutzer wiederkehrende Zahlungen, etwa für Krankenkassen, Abos oder Stromrechnungen, direkt in der Twint-App erteilen, verwalten und einsehen, wie das Unternehmen am Dienstag mitteilte. Papierformulare und umständliche Prozesse würden damit entfallen. Auch für Händler und Rechnungssteller bringen die Direktlastschrift Vorteile. Die Abwicklung von wiederkehrenden Zahlungen über die Twint-App soll den administrativen Aufwand reduzieren. Nach fast 4 Jahren Stillstand will die Schweiz ab Ende August erste Asylsuchende nach Italien zurückschicken. Die ersten Flugbuchungen seien erfolgt, heißt es vom Staatssekretariat für Migration SEM. Es handelt sich aber vorerst um Einzelfälle. Vereinbart sei, dass die Wiederaufnahme schrittweise erfolgen soll. Das System soll nachhaltig funktionieren, schrieb das SEM. Italien hatte Ende 2022 Rückübernahmen gestoppt und verstieß damit gegen das Dublin-Abkommen. Gemäß diesem können Asylsuchende zurückgeschickt werden, die nachweislich über Italien in die Schweiz gelangt sind. Das Fachblatt Photochemical und Photobiological Sciences berichtet über einen signifikanten Anstieg der UV-Strahlung in Europa. Demnach betrug der Anstieg der Strahlung rund 1,2% pro Jahr zwischen den Jahren 2013 und 2022. An 40 Messstellen in Europa wurde die gewichtete tägliche erythematische, also hautwirksame oder sonnenbrandverursachende UV-Belastung aufgezeichnet und analysiert. Der Großteil des Zuwachses dürfe auf die abnehmende Wolkenbedeckung im sich erwärmenden Klima vielerorts zurückgeführt werden. Bei russischen Angriffen sind am Montagabend in der Ukraine mehrere Menschen getötet und verletzt worden. In Saporischschja starb ein Mann und eine Frau bei einem Drohnenangriff auf eine Kleingartenanlage, wie der regionale Militärverwalter Ivan Fedorov auf Telegram mitteilte. Bei weiteren Drohneneinschlägen sei der Strom ausgefallen. Aus der Hafenstadt Odessa meldeten die Behörden zudem mindestens 9 Verletzte durch russische Angriffe. Das russische Militär attackiert zuletzt jetzt verstärkt zivile Ziele in der Ukraine.
4: Jetzt haben wir 3 Minuten ab der 9 Uhr. Die News aus der Region gibt es in der Kurzfassung von Jennifer Gisela.
5: Gestern Abend hat das Bau- und Bildungsreferat von der Stadt Schaffhausen die 47 Projektbeiträge für den neuen 3-fach-Kindergarten im Kreuzgut präsentiert. Gewonnen hat das Projekt Baumhaus von der Architektin Agnieszka Slutta. Als nächstes geht es in die Detailausarbeitung und dann müssen das Stadtparlament und allenfalls ein Stimmvolk ein Projekt bewilligen. Wenn alles nach Plan von der Stadt läuft, soll der neue Kindergarten im 2030 eröffnet werden. Im ersten Halbjahr haben weniger Leute in Schaffhausen Hotels übernachtet. Das zeigen neue Zahlen vom Bundesamt für Statistik. Erfasst worden sind rund 60'000 Übernachtungen. Im nationalen Vergleich ist Schaffhausen auf dem drittletzten Rang. Als Grund für die tieferen Zahlen werden unter anderem weniger Events, die aktuelle geopolitische Lage, wie auch die Hitzewelle genannt. Dazu kommt, dass viele Schaffhausen Hotels keine Klimaanlage hätten. Und im Rahmen des traditionellen Falkengöbs feiert Kredite Schaffhausen heute Abend den Saisonauftakt. Dort wird unter anderem die neue Mannschaft vorgestellt und am 7. Abend gibt es noch ein letztes Testspiel gegen die deutschen Bundesligisten HBW Balingen-Wallstätten. Das erste Spiel für die neue Saison in der Schweizer Meisterschaft ist am 26. August auswärts gegen den HSC Suhr Aarau. Das erste Heimspiel ist dann 3 Tage später gegen Wacker Thun.
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7: Das Wetter heute in der Region Schaffhausen, es hat vereinzelt nur ein paar Wolken rum, beziehungsweise wenn ich jetzt aus dem Fenster wieder raus schaue, hat es jetzt wieder mehr rum, aber die sollten sich im Verlauf des Tages noch auflösen, denn es jetzt wieder recht viel Sonnenstrahlen geht. Temperaturen aktuell bei 20 Grad, Höchsttemperaturen heute bei rund 27 Grad. Dann schauen wir noch auf die Strasse im Radio Monat Sendegebiet. Da sieht es gut aus. Aktuell keine Meldungen von Störungen oder Stockern. Gibt also freie Fahrt. Wenn es nicht so wäre, meldet sich auf der gratis Verkehrshotline 0800 91 5 und 3x0.

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1: Am Mikrofon ist der Fabian Weber. Die Bezahl-App Twint führt ab 2027 eine Direktlastschrift ein. Das neue Angebot wird von den grössten Schweizer Banken unterstützt. Mit der Twint-Direktlastschrift können Nutzerinnen und Nutzer wiederkehrende Zahlungen, etwa für Krankenkassen, Abos oder Stromrechnungen, direkt in der Twint-App erteilen, verwalten und einsehen, wie das Unternehmen am Dienstag mitteilte. Papierformulare und umständliche Prozesse würden damit entfallen. Auch für Händler und Rechnungssteller bringen die Direktlastschrift Vorteile. Die Abwicklung von wiederkehrenden Zahlungen über die Twint-App soll den administrativen Aufwand reduzieren. Nach fast 4 Jahren Stillstand will die Schweiz ab Ende August erste Asylsuchende nach Italien zurückschicken. Die ersten Flugbuchungen seien erfolgt, heißt es vom Staatssekretariat für Migration, SEM. Es handele sich aber vorerst um Einzelfälle. Vereinbart sei, dass die Wiederaufnahme schrittweise erfolgen soll. Das System solle nachhaltig funktionieren, schrieb das SEM. Italien hatte Ende 2022 Rückübernahmen gestoppt und verstieß damit gegen das Dublin-Abkommen. Gemäß diesem können Asylsuchende zurückgeschickt werden, die nachweislich über Italien in die Schweiz gelangt sind. Das Fachblatt Photochemical und Photobiological Sciences berichtet über einen signifikanten Anstieg der UV-Strahlung in Europa. Demnach betrug der Anstieg der Strahlung rund 1,2% pro Jahr zwischen den Jahren 2013 und 2022. An 40 Messstellen in Europa wurde die gewichtete tägliche erythematische, also hautwirksame oder Sonnenbrand verursachende UV-Belastung aufgezeichnet und analysiert. Der Großteil des Zuwachses dürfe auf die abnehmende Wolkenbedeckung im sich erwärmenden Klima vielerorts zurückgeführt werden. Bei russischen Angriffen sind am Montagabend in der Ukraine mehrere Menschen getötet und verletzt worden. In Saporischschja starb ein Mann und eine Frau bei einem Drohnenangriff auf eine Kleingartenanlage, wie der regionale Militärverwalter Ivan Fedorov auf Telegram mitteilte. Bei weiteren Drohneneinschlägen sei der Strom ausgefallen. Aus der Hafenstadt Odessa meldeten die Behörden zudem mindestens 9 Verletzte durch russische Angriffe. Das russische Militär attackiert zuletzt verstärkt zivile Ziele in der Ukraine.
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3: Das Wetter heute in der Region Schaffhausen, es tut immer mehr auf und dann gibt es am Nachmittag recht viel Sonne. Auch jetzt schon ist es stellenweise recht sonnig, vereinzelt hat es aber noch ein paar Wolkenfelder rum, bei Temperaturen von aktuell 19 Grad, Höchsttemperaturen heute bei rund 17 Grad.

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1: Am Mikrofon ist der Fabian Weber. Die Walliser Staatsanwaltschaft hat die Liste der Beschuldigten im Fall der Brandkatastrophe von Grand-Montana erweitert. Der Gemeinderat, der zwischen 2017 und 2020 für die Sicherheit der Gemeinde zuständig war, ist mittlerweile der 16. Beschuldigte in diesem Fall. Vor seiner politischen Amtszeit hatte der Mann von 2008 bis 2014 die Leitung der Feuerwehr von Grand-Montana inne. Im Fall der Brandkatastrophe von Grand-Montana müssten sich alle Beschuldigten wegen fahrlässiger Tötung, fahrlässiger Körperverletzung und fahrlässiger Brandstiftung verantworten. Das heftige Erdbeben in Kolumbien hat laut einer ersten Schätzung Milliardenschäden in dem südamerikanischen Land angerichtet. Die Gesamtschäden in den betroffenen Regionen im Westen des Landes beliefen sich auf etwa 8,3 Milliarden Euro. An Gebäuden seien Schäden in Höhe von etwa 6,8 Milliarden Euro entstanden, an Infrastruktur in Höhe von 1,5 Milliarden Euro. Es handele sich dabei um eine Schätzung eines privaten Unternehmens. Knapp 27.000 Wohnhäuser seien zerstört. Mehr als 120.000 seien beschädigt worden. Der türkische Präsident Recep Tayyip Erdogan hat US-Präsident Donald Trump in einem Telefonat dazu angerufen, die diplomatischen Bemühungen im Irankrieg fortzusetzen. In den Gesprächen habe Erdogan die Bedeutung der Diplomatie unterstrichen. Zugleich äußerte er die Hoffnung, dass die Verhandlungen mit dem Iran bald fortgesetzt würden, teilte das Präsidialamt in Ankara mit. Die Türkei werde diese Friedensbemühungen weiter unterstützen. Moskau und die umliegende Hauptstadtregion sind in der Nacht zum Ziel einer massiven Angriffswelle mit ukrainischen Drohnen geworden. Laut der staatlichen russischen Nachrichtenagentur TASS handelt es sich um die heftigste derartige Attacke seit 2 Jahren. Moskaus Bürgermeister Sergei Sobjanin teilte demnach mit, von Montagabend bis Dienstagmorgen seien 620 Drohnen in die Richtung der Hauptstadtregion geflogen. Die meisten haben die Luftabwehr schon im Anflug abgewehrt. Weitere 180 Drohnen seien dann im Raum Moskau vom Himmel geholt worden. Die Angaben ließen sich nicht unabhängig überprüfen.
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3: Am Vormittag hat es hier und dort ein paar Wolken oder Nebelfelder in der Region Schaffhausen. Dann kommt aber immer mehr die Sonne raus. Am Abend ziehen hohe Wolken auf. Es bleibt trocken, etwa 17 bis 27 Grad. Aktuell haben wir 21 Grad. Zum Dienstag Vormittag kommen wir soweit störungsfrei. Uns liegen im Moment keine Meldungen über Störungen oder Stocker auf der Straße im Radio Monat Sendegebiet vor. Ich wünsche euch eine gute und sichere Fahrt. Wassersparen im Wasserschloss von Europa. So der Titel heute im Ökotipp. Auch bei uns, also in der Schweiz, da wird Wasser durch Hitze und Trockenheit immer kostbarer. Der Radio Monat Ökologe Urs Paul zeigt, wo wir im Alltag ganz einfach Wasser sparen können. Zum Beispiel im Bad, in der Küche oder auch im Garten. Konkrete Beispiele gibt es in der nächsten halben Stunde in unserem Ökotipp am Mikrofon für euch. Die Massenstrom, das ist die Mittagsshow auf Radio Monat, wo ihr eingeschaltet habt.

Der Nico Santos mit seiner aktuellen Single «Why Don't You Stay?». Die Schweiz ist ein Wasserschloss von Europa. Bei uns entspringen wichtige europäische Flüsse wie der Rhein, Rhone oder der Inn. Und auch der Ticino hat grosse Auswirkungen auf die Wasserversorgung in Oberitalien. Die Flüsse versorgen Millionen von Menschen mit Trinkwasser, aber auch die Landwirtschaft und die Industrie.

0: Lange Hitze- und Trockenheitsperioden und die Gletscher, die zurückgehen, lassen aber auch den Wasserreichtum in der Schweiz abnehmen. Wassersparen wird darum immer wichtiger. Radio Monat Ökologe Urs-Gab Paul, wieso sollte auch die Schweiz Wasser sparen?
1: Ja, die Schweiz bezieht das Wasser ja nicht nur aus den See und Flüssen, sondern auch aus dem Quell und aus dem Grundwasser. Während Perioden mit fehlenden Niederschlägen und Trockenheit wird mehr Wasser zur Bewässerung in Gärten und in der Landwirtschaft verwendet. Und auch der Trinkwasser- und der Duschwasserverbrauch nimmt dann zu. Damit sinken die Grundwasserspiegel grossräumig. Und die Energiewirtschaft leidet, wenn die Flüsse zur Insel verkönnen. Die Schweiz deckt ja über 60% für den Strombedarf aus Wasserkraft. Bei sinkenden Wasserständen in den Stausee und den Flüssen drohen Stromengpässe. Dieses Jahr, dank der extremen Sonneneinstrahlung, hat der ausgefallene Wasserstrom durch eingespeisten Photovoltaikstrom fast vollständig ersetzt werden können. Das zeigt, wie enorm wichtig die Solarstromproduktion auf den Dächern für die Schweizer Stromversorgung zukünftig wird. Und ein letzter Punkt. Die französische Region und die Lombardei möchten, dass die schweizerischen Flüsse mehr Wasser liefern. Aber woher sollen wir das nehmen? Wie gesagt, auch die Schweiz dürstet nach mehr Niederschlag. Wasserknappheit kann darum auch regionale und internationale Konflikte auslösen.
0: Zurück zum Wassersparen. Der Wasserverbrauch, der sollte auch in der Schweiz reduziert werden.
1: Ja, selbst wenn es noch Wasserversorger gibt, die Entwarnung geben und meinen, wir müssen da nicht so sorgfältig mit umgehen. Tatsache ist, dass der Klimawandel das Niederschlagsverhältnis stark verändert. Weniger oft Niederschläge, dafür vermehrt intensivere Starkniederschläge. Und zugleich stellen wir tendenziell eine Verschiebung vom Sommerhalbjahr ins Winterhalbjahr fest. Das trifft unsere Landwirtschaft besonders, denn die Schweizer Landwirtschaft gilt als wasserintensiv. Zum Beispiel zur Bewässerung von Gemüse und Obst. Ganz generell, unser Lebensstil passt leider nicht immer zum Vorhandensein vom Wasser. Der Verbrauch vom Trinkwasser führt dann dazu, dass der Boden und Pflanzen nicht mehr genügend Wasser zur Verfügung steht. Der Boden trocknet aus und die Pflanzen verdören. Es gibt Heu auf der Wiese.
0: Wie können wir Wasser sparen?
1: Ganz wichtig, das Wasser gescheit nutzen. Im Bad, in der Küche und im Garten kann viel Wasser gespart werden, ohne auf Komfort zu verzichten. Zum Beispiel, indem man die Wäsche- und Spülmaschine möglichst voll beladen laufen lässt und moderne Modelle einsetzen tut. Denn die modernen Geräte verbrauchen deutlich weniger Wasser. Und im Garten braucht es kein Trinkwasser. Besser ist es, das rare Niederschlagswasser in der Zisterne oder in der Regentonne aufzufangen. Zudem benötigen trockenliebende Pflanzen weniger Gießwasser. Man muss also weniger gießen gehen. Die Rasenlänge sollte etwa 8 cm betragen, denn ein tiefes Mähen führt nur zu einem Austrocknen der Böden. Und in der Folge wird aus dem grünen Rasen eine braune Heufläche. Auch der Klimawandel spielt eine Rolle. Um etwa 3 Grad höhere Atmosphärentemperatur entzieht im Boden pro Quadratmeter rund 20 Liter zusätzliche Feuchtigkeit. Und noch ein Punkt. Rasensprengen ist meines Erachtens angesichts der Wasserknappheit ein Luxus.
0: Die Schweiz hat zwar noch viel Wasser, aber eben Hitze, Trockenheit und die Gletscher, die verschwinden, machen das Wasser auch bei uns immer knapper. Wo am meisten Wasser, in Anführungszeichen,

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Der Dienstagvormittag mit Radio Monat und der Mittagsshow. Wassersparen im Wasserschloss von Europa. Wegen Klimawandel müssen wir den Wasserverbrauch auch in der Schweiz reduzieren und das Wasser bewusst nutzen.

0: Radio Monat Ökologe Oskar Paul, wie können wir im Haushalt Wasser sparen?
1: Ja, die Top 3 Orte mit hohem Wasserverbrauch, das ist mal erstens Küche, zweitens Bad und drittens der Garten. Am meisten Wasser wird im Badzimmer verbraucht, sei es beim Waschen, Duschen, Zähneputzen oder für die Toilettenspülung. Dabei, gerade im Badzimmer, gibt es viele einfache Tricks, um Wasser einzusparen. Zum Beispiel Duschen statt Baden. Ein Vollbad braucht zwischen 150 und 180 Liter Trinkwasser, je nach Füllgrad. Beim Duschen werden mit einer Sparbrause aber nur etwa 10 Liter pro Minute verbraucht. Eine 10-minütige Dusche braucht also 100 Liter. Und wenn Sie während dem Einseifen und Shampoonieren das Wasser abstellen, können Sie weitere 30% einsparen. Im Übrigen kann auch weniger lang getuscht werden.
0: Was ist der zweitgrösste Wasserverbraucher?
1: Ja, der zweitgrösste Wasserverbraucher im Haushalt, das ist die Toilette. Pro Spülgang gelangen bis zu 10 Liter Wasser in die Kanalisation. Mit einer Spartaste kann die Menge um die Hälfte etwa auf 5 Liter pro Spülgang reduziert werden. Das ist in der Regel völlig genügend für das kleine Geschäft. Zudem sollten Sie darauf achten, dass die Spülung nicht defekt ist und kontinuierlich Wasser aus dem Spülkasten in die Toilette laufen tut. Genauso empfiehlt sich beim Waschen der Hände, das Wasser nicht dauerhaft laufen zu lassen, sondern den Wasserhahn während dem Einseifen von der Hand abzudrehen. Allein die kurze Unterbrechung spart so im Schnitt etwa 15 Liter Wasser ein.
0: Ein Bad, die Küche und der Garten sind die wichtigsten Orte, wo man Wasser sperren könnte. Über einen Garten und ein Bad, da haben wir schon ein bisschen geredet. Wie können wir in der Küche Wasser sparen?
1: Auch hier, der grösste Verbraucher ist der Abwasch. Wichtig ist darum die Energieeffizienz der Geräte. Moderne Geschirrspüler benötigen weniger Wasser als Handabwasch, wenn sie gut gefüllt sind. Trotz geringerer Wassermenge wird eine gute Reinigungsleistung erzielt. Die Investition in sparsame neue Spülmaschinen kann sich also durchaus lohnen. Bei der Benutzung von Spülmaschinen müssen Teller, Schüsseln und anderes Besteck nur grob von Essensresten befreit werden. Ein Vorspülen ist, wie viele meinen, gar nicht nötig und verursacht nur unnötige Kosten und einen höheren Wasserverbrauch. Achten Sie zudem vor jedem Kauf darauf, dass das Gerät vollständig gefüllt ist und dann können Sie so die meisten Spülmaschinen auch wirklich effizient und sparsam betreiben.
0: Wasser sparen, indem wir unser Verhalten ändern und technische Lösungen einsetzen, wie zum Beispiel so eine Sparbrause oder die Spartaste beim WC. In der Küche wird das Wasser zum Putzen von Früchten und Gemüse gebraucht, da gibt es jetzt aber wohl keine technische Lösung.
1: Es gibt zwar keine technische Lösung, aber es gibt trotzdem Sparmöglichkeiten. Zutaten wie Obst und Gemüse oder Salat sollten Sie nicht unter dem fließenden Wasser waschen. Besser ist es, wenn Sie das in eine wassergefüllte Schüssel kurz einweichen und dann nachher kurz abreiben. Dazu gibt es auch spezielle Gemüsebürsten. In der Schüssel verbleibende Wasser können Sie nachher weiterbrauchen zum Gießen, zum Beispiel von Pflanzen.
0: Und zum Schluss, Urs, hast du sonst noch einen Tipp zum Wassersparen?
1: Ja, ein ganz grosser Wasserverschwender sind natürlich Wasserhähne, die dauerhaft tropfen. Also die tropfenden Wasserhähne. Zwar wirken ein paar kleine Tropfen nicht viel, aber über den Tag verteilt und sogar über Wochen können die erhebliche Mengen ausmachen. Darum sollten tropfende Wasserhähne möglichst umgehend repariert werden. Das tropfende Wasser bis zur Reparatur kann man auch auffangen und dann zum Pflanzengüssen verwenden oder dann das Wasser halt ganz abstellen.
0: Am meisten Wasser können wir also im Bad, in der Küche und im Garten sperren, zum Beispiel eben mit Kurzduschen, einer Spartaste beim WC, einer vollen Spülmaschine und indem wir Wasser einfach bewusster nutzen. 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

0: hat der auf dem Buckel. Der «Wir sind gross» von Marc Foster in unserer Mittagsshow. Und jetzt ist es 11:30 Uhr, Zeit für unsere regionalen Nachrichten. Die gibt es jetzt mit dem Jimmy Sauter.
1: Beim Kanton Schaffhausen sind 9 Aufsichtsanzeigen gegen die Gemeinde Neunkirch eingegangen. Das bestätigt der stellvertretende Staatsschreiber des Kantons Schaffhausen, Christian Ritzmann, auf Nachfrage von Radio Monod. Zum Inhalt der Aufsichtsanzeigen macht Ritzmann keine Angaben, weil es sich um ein laufendes Verfahren handle. Es sei aber eher außergewöhnlich, dass gegen eine Gemeinde so viele Aufsichtsanzeigen eingereicht werden, so Ritzmann weiter. Der Regierungsrat wird die Anzeigen noch in diesem Jahr beantworten. Noch kein Thema ist eine allfällige Zwangsverwaltung der Gemeinde durch den Kanton. Diese müsste zudem vom Kantonsrat bewilligt werden, so Ritzmann weiter. Neunkirch hatte unter anderem im Juni für Schlagzeilen gesorgt, weil die Gemeindeversammlung abgebrochen wurde, bevor die Jahresrechnung 2025 zu Ende beraten wurde. Wie der Klettgauer Bote damals berichtet hatte, warf eine Person dem Gemeinderat einen unsorgfältigen Umgang mit Steuergeldern vor. Am Donnerstag wird die abgebrochene Gemeindeversammlung fortgesetzt. Im Bezirk Andelfingen bleibt der Wohnungsmangel groß. Die sogenannte Leerwohnungsziffer liegt in diesem Jahr bei 0,77%. Das bedeutet, dass von 1'000 Wohnungen weniger als 8 frei sind. Das zeigen Zahlen des Zürcher Statistikamtes, die heute veröffentlicht wurden. Im Vergleich zum Vorjahr ist die Zahl der leeren Wohnungen leicht gesunken. Noch akuter ist der Wohnungsmangel im ganzen Kanton Zürich. Dort liegt die Leerwohnungsziffer bei 0,52%. Die Kantone erheben einmal jährlich jeweils im Juni, wie viele Wohnungen frei sind und von neuen Mieterinnen und Mietern genutzt werden könnten. Der Kanton Thurgau verstärkt den Kampf gegen gefälschte Betreibungsregisterauszüge. Wie das Thurgauer Betreibungsamt mitteilt, ist gestern ein neues Pilotprojekt gestartet. Im Rahmen des neuen Projekts soll die Echtheit von Betreibungsregisterauszügen mithilfe eines QR-Codes überprüft werden können. Es handelt sich hierbei um ein schweizweit neues Vorgehen. Konkret gibt es Betreibungsregisterauszüge mit QR-Codes vorerst beim Amt im Bezirk Arbon. Wenn das Pilotprojekt reibungslos verläuft, sollen bereits ab Ende August sämtliche Ämter in allen Thurgauer Bezirken die neuen Betreibungsregisterauszüge ausstellen.
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0: Aktuell da jetzt hier und dort noch ein paar Wolken oder Nebenfelder in der Region Schaffhausen, aber die Sonne die setzt sich immer mehr durch und bringt auch heute noch mal einen warmen Tag. Am Abend ziehen dann hohe Wolken auf, aber es bleibt trocken. Die Temperaturen heute liegen zwischen 17 und maximal 27 Grad. Aktuell da messen wir 24 Grad. Im Blick auf die Strasse oder Dienstag Vormittag kommen ja störungsfrei an euer Ziel. Uns liegen im Moment keine Meldungen über Störungen oder Staus auf der Strasse im Radio Monat Sendegebiet vor. Ich wünsche eine ganz gute und sichere Fahrt. Es gibt Lieder, die einfach eine Geschichte erzählen. Und dann gibt es Chicken vom Stiller Haas.
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0: Ja, da wird es ziemlich schräg. Eine surreale Reise, wo Hühner symbolisch befreit werden und dann ein Leben voller Abenteuer führen. Heute ist ein Song auf my life. Viel Vergnügen bei dieser etwas anderen Musik und der Geschichte. Am Mikrofon bereut Marcel Strom.
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7: Der Song, der erinnert mich immer an meine Trainingseinheiten zu Hause.
8: Der zieht mich einfach auf die Tanzfläche.
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12: Hallo zusammen, ich heiße Can und mein Song of my life ist Chicken von Stiller Haas, weil ich immer die Lieder von Stiller Haas los, wenn ich schlecht gelaunt bin. Chicken ist einer meiner Lieblingssongs. Wenn ich das Lied los, bin ich nachher wieder gut gelaunt.

0: Ihren bekanntesten Hit «Bad Davis Eyes» von Kim Carnes aus den 80er Jahren. Und beim Thema Geschichte, da gibt es so ein bisschen zwei Gruppen von Menschen. Die einen, die noch gestraft sind von der Schulzeit, wo Geschichte meistens so ein bisschen mit Auswendiglernen und Zulassen verbunden worden ist. Und die anderen, die gespannt ihre Ohren spitzen und neugierig werden. Geschichte ist aktuell auch ein grosses Thema in Steckborn. Dort soll ein Buch über die Stadtgeschichte geschrieben werden. Einer der Initianten ist der Ernst Füllemann.
1: Man könnte natürlich sagen, die Geschichte von Steckborn fängt bereits mit den Pfahlbauern an, die wir hatten. Da sind wir natürlich auch berühmt und da können die Archäologen viel mehr sagen als ich jetzt. Ich denke, dass man dort anfangen sollte, aber man muss natürlich sagen, wo sind die Grenzen von so einem Buch?
0: In der Geschichte vom unscheinbaren Städtchen am Bodensee, da würden durchaus ein paar verborgene Schätze lauern, sagt er weiter.
1: Man könnte natürlich sagen, die Geschichte von Steckborn fängt bereits mit den Pfahlbauern an, die wir hatten. Da sind wir natürlich auch berühmt und da können die Archäologen viel mehr sagen als ich jetzt. Ich denke, dass man dort anfangen sollte, aber man muss natürlich sagen, wo sind die Grenzen von so einem Buch.
0: Ein Buch, das ist aber nicht so schnell geschrieben. Da muss gute Recherche, vertrauenswürdige Quellen und zuletzt auch noch einen rechten Batzen an, wie es die Geschichte wieder zum Leben erwachen lassen will und warum das in der Vergangenheit schon dreimal gescheitert ist. Das ist das Thema in unserem Infomittag heute nach der 12 Uhr.

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0: ganz klar ist das ein Song von The Script, Man in the Arena, in dem wir rausgebracht unserer Mittagsshow auf Radio Monat.
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0: Der Euro kostet 93 Rappen 96. Der US-Dollar hat einen Wert von 81 Rappen 19. Der Kurs für ein Kilo Gold notiert aktuell bei 114.523 Franken. Und zum Schluss noch der SMI, der ist um 0,24% gesunken und liegt im Moment bei 14.269 Punkten. So viel von der Börse. Das Schlussresultat gibt es dann heute Abend um 10.06 Uhr.

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2: Am Mikrofon ist der Fabian Weber. Guten Mittag. Zum ersten Mal sind in der Schweiz mehr Personen ab 15 Jahren Mitglied in einem Fitnesscenter als in einem Sportverein. Das zeigt die Studie Sport Schweiz 2026 vom Bundesamt für Sport. Nicht nur die Fitnesszentren würden beliebter, sagt Bundesrat Martin Pfister.
3: Ja, wir stellen generell eine Individualisierung fest im Sport. Das ist bereits früher, hat man viel Sport getrieben, wo individualisiert wandern, schwimmen und so weiter. Und das ist einfach ein anderer Teil jetzt, wo sich da zeigt.
2: Am beliebtesten sind nach wie vor die Sportarten des sogenannten helvetischen Fünfkampfs, also Wandern, Velofahren, Schwimmen, Skifahren und Joggen. Die Walliser Staatsanwaltschaft hat die Liste der Beschuldigten im Fall der Brandkatastrophe von Grand-Montana erweitert. Der Gemeinderat, der zwischen 2017 und 2020 für die Sicherheit der Gemeinde zuständig war, ist mittlerweile der 16. Beschuldigte in diesem Fall. Vor seiner politischen Amtszeit hatte der Mann von 2008 bis 2014 die Leitung der Feuerwehr von Grand-Montana inne. Im Fall der Brandkatastrophe von Grand-Montana müssen sich alle Beschuldigten wegen fahrlässiger Tötung, fahrlässiger Körperverletzung und fahrlässiger Brandstiftung verantworten. Ein 57-jähriger Autofahrer ist am Montag bei einem Selbstunfall in Sigriswil im Berner Oberland ums Leben gekommen. Vermutlich wegen eines medizinischen Problems war er mit seinem Auto in eine Mauer geprallt, wie die Kantonspolizei Bern mitteilte. Der Mann war am Montagnachmittag kurz vor 15 Uhr talwärts unterwegs, als er die Kontrolle über sein Fahrzeug verlor. Der Mann starb trotz Rettungsmaßnahmen noch an der Unfallstelle. Für die Bergungs- und Unfallarbeiten wurde der Straßenabschnitt für mehrere Stunden gesperrt. Das heftige Erdbeben in Kolumbien hat laut einer ersten Schätzung Milliardenschäden in dem südamerikanischen Land angerichtet. Die Gesamtschäden in den betroffenen Regionen im Westen des Landes beliefen sich auf etwa 8,3 Milliarden Euro. An Gebäuden seien Schäden in Höhe von 6,8 Milliarden Euro entstanden, an Infrastruktur in Höhe von 1,5 Milliarden Euro. Es handele sich dabei um eine Schätzung eines privaten Unternehmens. Knapp 27.000 Wohnhäuser seien zerstört worden. Mehr als 120.000 seien beschädigt worden.
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5: Am Nachmittag und Abend zeigen sich die Sonne immer mal wieder in der Region Schaffhausen. Es ziehen aber auch immer wieder hohe Wolkenfelder über den Himmel. Das Wetter bleibt voraussichtlich aber trocken. Bei maximal 27 Grad, aktuell da haben wir 24 Grad. Morgen da ist es dann sehr sonnig und trocken, mit bis zu 30 Grad, einmal mehr sehr warm. Im Moment da haben wir keine Verkehrsmeldungen vorliegen. Ihr kommt soweit störungsfrei durch das Radio 100, ein Sendegebiet an dem Dienstagmittag. Weiterhin ganz gutes Fürsichau wünsche ich. Vier Minuten ab der 12 Uhr wird es der Infomittag auf Radio 100 gerade als nächstes mit dem Thema. Was sind Neimaschinen, Pfahlbauer und der Bodensee gemeinsam? Auf den ersten Blick ziemlich wenig und trotzdem gehören alle drei zur Geschichte von Steckbahn. Die soll jetzt in einem neuen Buch festgehalten werden. Ist übrigens nicht der erste Versuch. Warum jetzt der vierte Anlauf soll klappen, das gehört ihr gerade als nächstes. Am Mikrofon für euch, Marcia Strom, wünsche ganz, ganz eine gute Mittagspause.

0: Ein Lied, das direkt ins Herz trifft. Ich schenke dir mein Herz von Zürich West im Infomittag. 11 ab 12 ist es. Geschichte. Für die einen heisst das Jahreszahlen büffeln, für die anderen spannende Geschichten über Leute, Art und Ereignisse, die bis heute prägen. In Steckborn, da soll jetzt genau so ein Blick in die Vergangenheit entstehen. Die Stadtgeschichte soll in einem neuen Buch festgehalten werden. Und das ist nicht der erste Versuch. Schon dreimal ist ein Projekt in dieser Form gescheitert. Warum es jetzt trotzdem einen neuen Anlauf gibt und was alles in dem Buch stecken soll, dem ist der Jimmys Auto nachgegangen. Jennifer Giseler berichtet.
1: Steckborn. Das kleine Städtli direkt am Bodensee mit der Altstadtgasse, der historischen Hausfassade und einem Blick über das Wasser. Der erste Gedanke, wenn man an Steckborn denkt, ist eben auf den Bodensee, der nächste die Bernina. Aber hinter dem Städtli stecke ich viel mehr, sagt der Ernst Füllemann. Darum wird er zusammen mit drei Kollegen ein Buch über die Stadtgeschichte schreiben. Er war nicht der Erste mit dieser Idee gewesen. Es hat schon drei andere Anläufe gegeben.
2: Jeder Anlauf ist gescheitert. Weil Entscheidungsträger, die da hätten sollen vollziehen, haben sich gerne können identifizieren mit dem. Oder da an einer Gemeindeversammlung nicht genügend erläutert worden ist. Viele haben dann gemeint, dass es irgendeine Schrift, die der Gastronomie und der Hotellerie soll dienen.
1: Diesmal soll es aber anders werden. Die Kommunikation soll besser und alles soll organisierter laufen.
2: Es soll fundiert recherchiert sein durch Historiker. Wir stellen uns vor, dass das Buch nicht mehr als 200 Seiten soll. Zusätzlich wird man auch noch Bilder drin, so dass das populärer wird und man eher da liest. Das ist unsere Vorstellung.
1: Konkret soll ein Buch dann von zwei vom Kanton empfohlenen Historikern ausgearbeitet werden. Das sind Isabel Schenk und der Johannes Wahl. Geschichte soll bei den Pfahlbauern anfangen und bis in die heutige Zeit gehen, so der Ernst Füllemann. Da gibt es ganz interessante Geschichten in dem Zeitfenster.
2: Wir haben in Steckborn drei Kulturgüter, die unter Bundesschutz stehen. Wir haben über Jahrhunderte ein ehemaliges Frauenkloster gehabt, das im Rahmen der Klosteraufhebung 1848 verschwunden ist. Wir haben, ja, man kann sagen, ab 1848 hat eine Industriegeschichte in Steckborn angefangen. Und die Bürgergemeinde hat vor allem ein Archiv, das älter ist als die Eidgenossenschaft.
1: Damit dann auch alles korrekt und gut recherchiert ist, braucht es natürlich einen Haufen Zeit. Und Zeit ist ja bekanntlich Geld, das braucht es auch einen Haufen.
2: Das Projekt kostet brutto 150'000 Franken. Das ist das, wo man also mit den Drucklegungskosten, mit der Arbeit von diesen beiden Historikern und unsere Arbeit von der Arbeitsgruppe, die rechnen wir jetzt nicht.
1: Das können sie und wollen sie nicht allein tragen. Darum ist die erste Unterstützungsanfrage an den Steckborner Stadtrat auch schon im Frühling raus. Der findet es grundsätzlich eine gute Idee, wird aber zuerst noch die Stimmbevölkerung fragen.
2: Die Bruttokosten von 150'000, die sollte die Gemeindeversammlung jetzt als gegeben und als Initiative können sprechen. Allerdings vorbehältlich, dass

0: und könnte die Erarbeitung des Buches rund 3 Jahre lang dauern.
1: 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August. Ein besonderer Anlass. Sitz zusammen im Boot mit namhaften lokalen Autorinnen und Autoren, lade dich den Reeder abtreiben und lass am Wortfluss gespannt zu. 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

0: 20 ab 12 wird es der Infomittag an dem Dienstag, 18. August.
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0: Aktuell da haben wir ein Sonne-Wolken-Gemisch über der Region Schaffhausen. Kann sich die Sonne heute Nachmittag mehr durchsetzen? Sarina Leuthold vom Meteotest.
2: Ja, ich habe das Gefühl,

0: wird Grössenordnung so bleiben, dass man da eben so eine Mischung zwischen Sonnen- und Wochenwerten haben, weil es kann sein, dass es zwar phasenweise ein mehr Sonne gibt, aber dann im Verlauf des späteren Nachmittags und am Abend zieht vor allem in der Höhe auch wieder mehr Wochenfelder auf, die zum Teil auch vielleicht wieder ein bisschen kompakter sind. Also alles in allem, es bleibt so, wie wir es bis jetzt haben und trocken, bei Temperaturen dann am Nachmittag so um die 5 bis 26 Grad.
1: Morgen, da legt ja das Thermometer nochmal zu.
0: Genau, da haben wir den Höchstwerten wieder um die 30 Grad, altbekannt, kennen wir. Genau, dazu gibt es einen sonnigen Tag mit deutlich weniger Wolken als heute. Vielleicht im Verlauf des späteren Nachmittags, wo man ein paar Quellwolken Richtung Schwarzwald und in der Nacht auf den Donnerstag können es dann vielleicht schon in der Region erste Regengüsse oder Gewitter geben. Es ist wirklich nur vereinzelt zu erwarten. Sonst ist es eben, wie gesagt, am Mittwoch tagsüber auf jeden Fall trocken.
1: Und dann kommt eben am Donnerstag ein Wetterwechsel. Was heisst das konkret?
0: Genau, wir kommen hier wieder ein bisschen mehr Feuchtigkeit über. Das heisst einerseits mehr Feuchtigkeit, andererseits sickern doch ein bisschen kühlere Luft nach. Das heisst am Donnerstagvormittag wahrscheinlich meistens noch trocken, vereinzelte Regengüsse und Gewitter schon unterwegs. Das ist durchaus möglich. Und es wird aufgelockert von der Woche her. Dann auf den Nachmittag gibt es dann immer mehr Wochen und ja, man muss dann auch vermehrt oder häufiger mit Regengüssen und wieder aufkommenden Gewitter rechnen im Verlauf vom Nachmittag und am Oben vom Donnerstag. Und die Temperaturen die gehen eben auch zurück. Die Höchstwerte sind also um die 23 bis 24 Grad.
1: So, also die Wetteraussichten für die Region Schaffhausen von der Sarina Leuthold vom Meteotest.
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0: to Love. Somebody von der britischen Singer-Songwriterin, der Holly Humberstone. Und jetzt ist es 12:30, Zeit für unsere regionalen Nachrichten. Und die gibt es jetzt mit dem Jimmy Salto.
1: Beim Kanton Schaffhausen sind 9 Aufsichtsanzeigen gegen die Gemeinde Neunkirch eingegangen. Das bestätigt der stellvertretende Staatsschreiber des Kantons Schaffhausen, Christian Ritzmann, auf Nachfrage von Radio Monod. Zum Inhalt der Aufsichtsanzeigen macht Ritzmann keine Angaben, weil es sich um ein laufendes Verfahren handle. Es sei aber eher außergewöhnlich, dass gegen eine Gemeinde so viele Aufsichtsanzeigen eingereicht werden, so Ritzmann weiter. Der Regierungsrat wird die Anzeigen noch in diesem Jahr beantworten. Noch kein Thema ist eine allfällige Zwangsverwaltung der Gemeinde durch den Kanton. Diese müsste zudem vom Kantonsrat bewilligt werden, so Ritzmann weiter. Neunkirch hatte unter anderem im Juni für Schlagzeilen gesorgt, weil die Gemeindeversammlung abgebrochen wurde, bevor die Jahresrechnung 2025 zu Ende beraten wurde. Wie der Klettgauer Bote damals berichtet hatte, warf eine Person dem Gemeinderat einen unsorgfältigen Umgang mit Steuergeldern vor. Am Donnerstag wird die abgebrochene Gemeindeversammlung fortgesetzt. Im Bezirk Andelfingen bleibt der Wohnungsmangel groß. Die sogenannte Leerwohnungsziffer liegt in diesem Jahr bei 0,77%. Das bedeutet, dass von 1'000 Wohnungen weniger als 8 frei sind. Das zeigen Zahlen des Zürcher Statistikamtes, die heute veröffentlicht wurden. Im Vergleich zum Vorjahr ist die Zahl der leeren Wohnungen leicht gesunken. Noch akuter ist der Wohnungsmangel im ganzen Kanton Zürich. Dort liegt die Leerwohnungsziffer bei 0,52%. Die Kantone erheben einmal jährlich jeweils im Juni, wie viele Wohnungen frei sind und von neuen Mieterinnen und Mietern genutzt werden könnten. Der Kanton Thurgau verstärkt den Kampf gegen gefälschte Betreibungsregisterauszüge. Wie das Thurgauer Betreibungsamt mitteilt, ist gestern ein neues Pilotprojekt gestartet. Im Rahmen des neuen Projekts soll die Echtheit von Betreibungsregisterauszügen mithilfe eines QR-Codes überprüft werden können. Es handelt sich hierbei um ein schweizweit neues Vorgehen. Konkret gibt es Betreibungsregisterauszüge mit QR-Codes vorerst beim Amt im Bezirk Arbon. Wenn das Pilotprojekt reibungslos verläuft, sollen bereits ab Ende August sämtliche Ämter in allen Thurgauer Bezirken die neuen Betreibungsregisterauszüge ausstellen.
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0: Am Nachmittag und Abend wechselt sich in der Region Schaffhausen Sonne und Wolken ab. Es bleibt aber trocken. Wie angenehm 27 Grad. Im Moment zeigen das Thermometer 25 Grad an. Am Morgen drückt der Sommer dann nochmal so richtig auf das Gaspedal. Strahlender Sonnenschein vom Morgen bis am Abend. Kein Tropfen Regen und Höchstwert mit bis zu 30 Grad.

Dort staut es. Grund ist ein Bannenfahrzeug. Viel Geduld dort, wo es braucht, und kommt sicher an euer Ziel. Vor knapp zwei Wochen ist sie in Schaffhausen am Stars in Town auftreten.

heute Abend in Stuttgart gesehen. Dort gibt es ein Konzert, ob mit This is the Life oder Mr. Rock'n'Roll. Die schottische Singer-Songwriterin, die ist auch nach bald 20 Jahren noch immer für ihre grossen Hits bekannt und bringt heute Abend garantiert wieder ein Stück Stars in Town-Feeling auf die Bühne. Und jetzt zuerst mal zu unserem Radio, unsere Mittagspause. Mein Name ist Marcel Strom, begleite euch durch den Infomittag.

0: Auch in diesem Jahr mit dabei waren Stars in Town, Schaffhausen, der Luis Capaldi, Someone You Loved, am 19 Minuten vor der 1.
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0: Ein Kinderfest auf dem Monat, das hat eine lange Tradition. Im letzten Jahr konnte es wegen dem Wetter nicht sein, wegen Gewitter musste es abgesagt werden. In diesem Jahr sieht es besser aus. Aber auch in diesem Jahr spielt das Wetter im Programm vom Kinderfest natürlich eine Rolle, was wiederum wegen der Trockenheit muss angepasst werden. Das erfahrt im Veranstaltungstipp von Jonas Mielsch.
2: Traditionell wird das Kinderfest auf dem Monat immer mit 3 Böllerschüssen eingeleitet. In diesem Jahr muss aber wegen dem kantonalen Feuerverbot darauf verzichtet werden. Es sind Alternativen gesucht worden, aber so laut wie die Böller, das sei noch schwierig, sagt Monika Schlatter, die Obfrau vom Kinderfest auf dem Monat.
3: Wir haben uns tatsächlich überlegt, ob es irgendeine Alternative gäbe, irgendein Horn, das man könnte blasen oder etwas, aber die Böllerschüsse sind wirklich unglaublich laut, bleiben bei der Methode, dass man es erkennen wird, indem man auf die Homepage vom Monatverein geht und sieht, ob es angesagt ist oder verschoben. Und wir werden auf dem Monat die weiß-rote Flagge hissen, wie bei allen Monaten.
2: Darum heisst es also immer wieder einen Blick auf den Monat richten und die Fahne suchen. Dazu gibt es natürlich auch wegen dem kantonalen Feuerverbot auch kein Feuerwerk. Das Programm ist aber auch ohne Feuerwerk vielseitig, sagt Monika Schlatter.
3: Dieses Jahr haben wir einen neuen Posten. Es wird eine Band, ein Mini-Konzert halten, sehr ein kurzes Konzert, aber eine ganz fähige Band, die wir werden haben, die wird auf der Hauptbühne auf der Zinne sein. Wir haben weiterhin die bewährten Darbietungen wie den Bauchredner, den Zauberer, das Tanzen, dann auch die Spiele, wo die Kinder sehr aktiv mitmachen können.
2: Tickets fürs Kinderfest gibt es für 20 Franken im Schaffhausenland Tourismus oder morgen bei der Schule Emmersberg. Los geht's Kinderfest aber um 13:30 Uhr. Darauf freuen tun sich rund 800 Kinder und 140 Helferinnen und Helfer. Aber ob das Kinderfest einmal durchgeführt wird, das ist noch nicht ganz entschieden. Das käme heute raus, sagt Monika Schlatter.
3: Ja, also wir hoffen ganz fest, dass wir es dieses Jahr durchführen können, nachdem wir es letztes Jahr wetterbedingt haben müssen absagen. Aktuell sieht es tatsächlich gut aus. Den absoluten Entscheid werden wir am Dienstag treffen und dann auch kommunizieren.
2: Wettermässig sieht es also gut aus, sodass das Kinderfest morgen sollte können durchgeführt werden. Falls doch noch was dazwischen kommen würde, würde das Kinderfest verschoben werden auf den 26. August.

0: Musik aus der Schweiz liefert Remo Forro an dem Dienstagmittag. Ziffer 1 ist es. Heute in einer Woche ist ein Zahltag, dann gibt es Lohn. Bei vielen dürfte der Lohn sich aber nicht allzu fest vergrößert haben. Das merkt man dann, wenn man alles gezahlt hat und der Rest auf dem Konto kleiner ist als früher. Darum soll es mehr Lohn geben. Das war eines der Themen in der Morgenshow bei Jonas Mielsch. Wir hören nochmal rein.
1: Fürs neue Jahr sollen die Löhne von allen Arbeiterinnen und Arbeiter in der Schweiz steigen. Das hat gestern die Gewerkschaft Dachorganisation Travail Suisse gefordert. Generell sollen die Löhne um 2% steigen. Das, weil eben alles teurer wird, sagt der Thomas Bauer, Leiter der Wirtschaftspolitik bei Travail Suisse.
2: Wir haben einerseits die Energie- und Treibstoffpreise, die ansteigen aufgrund des Iran-Krieges. Wir haben höhere Lebensmittelpreise, ebenfalls aufgrund von höheren Treibstoff-, Düngerpreisen, dürrebedingten Ernteausfällen, aber auch aufgrund des Krieges in der Ukraine. Wir haben anhaltend steigende Mieten und anhaltend steigende Krankenkassen.
1: Und darum sägen die 2% angemessen, findet Travail Suisse. Weil die Löhne sägen in den letzten Jahren sowieso nicht so fest gestiegen. Nichts von diesen Forderungen wissen will der Schweizerische Arbeitgeberverband. Die findet, die Reallöhne steigen in diesem Jahr und im nächsten Jahr sowieso. Im Kreis sitzen und singen oder alle in einer Reihe und Glied sitzen und führen zu der Lehrerin oder einem Lehrer schauen. So ist es bei den meisten in der Schule oder auch im Kindergarten. Das hat sich aber gewandelt. Gerade wenn wir das Siegerprojekt für den neuen Dreifach-Kindergarten Kreuzgut Schaffhausen anschauen. Veränderungen braucht es, sagt der Bildungsreferent der Stadt Schaffhausen, der Marco Planas.
3: Früher kennen wir einfach noch so, man hat ein Zimmer mit 24 Stühlen und 12 Tischen, oder? Und alle gegen Führer geschult. Und heutzutage, also da ist überall klar, glaube ich, das ist ganz wichtig, wie sind die Schulzimmer angeordnet, damit man Kinder auch da gut unterrichten kann. Ich glaube, da hat sicher auch Wert gewonnen in den letzten Jahren.
1: Der ganze Beitrag zum Siegerprojekt Baumhaus für den neuen Dreifach-Kindergarten Kreuzgut gehört auf unserer Webseite radiomonat.ch oder nach der 1 hier in der Mittagsshow. Immer wieder gibt's so spezielle Tage, Tag des Butterbrotes oder Tag des Bieres. Oder auch Tag der schlechten Reime. Mit meinem schlechten Reim habe ich bei meiner Redaktionskollegin, der Jennifer Gisler, heute aber nicht punkten.
4: Vögel fliegen hoch im Wind, weil sie am liebsten Vögel sind.
5: Ich bin sprachlos.
4: Gell?
5: Ich bin sprachlos.
4: Ja, falls ihr heute beim Kaffee noch einen auf Lager habt, dann bringt doch auch einen schlechten Reim. Jetzt, heute dürfen wir, heute ist Tag des schlechten Reimes, also im Kaffeeautomat noch einen auspacken. Gibt es vielleicht einen Schmutz, also jetzt bei der Jenny nicht, aber vielleicht haben ja sonst Kollegen, die ähnliches Humorlevel haben.
1: Also packt euch schlechte Reime aus am Mittagstisch und sorgt vielleicht auch für den einen oder anderen Lacher. Ich wünsche einen lustigen Nachmittag.

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1: Am Mikrofon ist der Fabian Weber. Menschen in der Schweiz sind weiterhin sehr sportlich. Wie vor 6 Jahren gibt rund die Hälfte in der Sportstudie an, sehr aktiv Sport zu treiben. Sport wird aber immer mehr alleine gemacht. So sind zum ersten Mal mehr Personen ab 15 Jahren Mitglied in einem Fitnesscenter als in einem Sportverein. Am beliebtesten sind weiterhin die Sportarten, die draußen gemacht werden können, sagt Bundesrat Martin Pfister.
2: Es zeigt sich einfach, dass Sportarten breiter werden. Es werden mehr Sportarten gemacht. Der helvetische Fünfkampf ist ja nach wie vor dominierend in der Schweiz. Die meisten Leute machen das. Und die meisten Leute machen es auch, ohne in einem Verein anzugehören.
1: Zum helvetischen Fünfkampf gehören Wandern, Velofahren, Schwimmen, Skifahren und Joggen. Bei den Mittefrauen Schweiz kommt es zu einem personellen Wechsel. Christina Bachmann-Roth hat nach 5 Jahren im Amt ihren Rücktritt als Präsidentin angekündigt. Bis zur Wahl einer Nachfolgerin führt Vizepräsidentin Beatrice Borio die Geschäfte der Mittefrauen. Der richtige Moment sei gekommen, um Platz für Neues zu machen, wurde Bachmann-Roth in der Mitteilung zitiert. Bachmann-Roth hatte das Präsidium 2021 übernommen. Unter ihrer Führung sei die Mitgliedszahl der Mittefrauen Schweiz um rund 25% gestiegen, es seien neue kantonale Sektionen entstanden und das Präsidium sei verjüngt worden, hieß es weiter. In Österreich soll ein Mann nach Angaben der Polizei seine 8-jährige Tochter mit einem Küchenmesser getötet haben. Der 37-Jährige wurde im Haus der Familie festgenommen. Weshalb der Vater das Mädchen angriff, sei derzeit noch völlig unklar, sagte ein Polizeisprecher der Nachrichtenagentur dpa. Nach einem Notruf fanden die Beamten das Mädchen mit Stich- und Schnittwunden sowie den ebenfalls verletzten Vater in ihrem Haus. Die Ermittler gehen davon aus, dass er nach der Tat Suizid verüben wollte. Das Kind wurde vor Ort von einem Notarzt versorgt und danach in eine Klinik gebracht. Doch das Mädchen starb im Spital an seinen schweren Verletzungen, wie die Polizei mitteilte. Die Mutter war zum Zeitpunkt der Tat ebenfalls im Haus. Sie wurde jedoch nicht verletzt. Nach einem Hackerangriff auf 2 Verwaltungsbehörden in der deutschen Hauptstadt Berlin kommt es dort zu schweren Beeinträchtigungen. Nach Informationen der deutschen Presseagentur besteht keine Internetverbindung, Mailkommunikation und Arbeit im Homeoffice sind unmöglich. Wir sind praktisch arbeitsunfähig, zitierte der Tagesspiegel einen Mitarbeiter der Verkehrsverwaltung. An eine Lösung bis morgen glaubt hier kaum einer. Betroffen seien die Senatsverwaltung für Stadtentwicklung, Bauen und Wohnen sowie die Senatsverwaltung für Mobilität, Verkehr, Umwelt und Klimaschutz.
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4: Am Nachmittag und Abend gibt die Sonne in der Region Schaffhausen immer wieder mal den Ton an. Zwischendurch ziehen aber auch Wolkenfelder über den Himmel. Trocken bleibt es den ganzen Tag bei warmen 27 Grad. Wir haben aktuell um die 25 Grad. Morgen da leitet der Sommer noch mal eine Schippe drauf. Vom Morgen bis am Abend strahlt die Sonne vom Himmel. Regen ist keinen in Sicht und Temperaturen, die klettern bis auf 30 Grad. Nach wie vor, da ist Geduld gefragt auf der A4 Winterthur Richtung Schaffhausen zwischen Winterthur Nord und Hinkert. Dort der Stau, zu Grund ist ein Pannenfahrzeug. Ich wünsche ganz eine gute und sichere Fahrt. Im Kreuzgut in der Stadt Schaffhausen da gibt es einen neuen 3-fach-Kindergarten. Ein Siegerprojekt, das heisst Baumhaus. Und auf den Bildern da sieht es auch ein bisschen so aus. Viel Holz, viel Licht, viel Grün rundherum. Der Stadtrat und die Jury haben das Projekt Baumhaus überzeugt. Was aber die Gedanken von der Architektin sind, um das geht es bei uns gerade als nächstes. Bei uns in der Mittagsshow am Mikrofon für euch, Marcia Strom.

0: zusammen nehmen wir die zweite Hälfte von dem Dienstag in Angriff mit der Mittagsshow auf Radio Monat. Welches Kind träumt nicht davon, ein eigenes Baumhaus zu haben? Für die Kinder, die im Kreuzgut in Kinski gehen, könnte das bald Realität sein. Gut, mit einem versteckten Holzhäuschen hoch oben in der Baumkrone hat es wenig zu tun. Baumhaus ist der Name des Siegerprojekts für den neuen Dreifach-Kindergarten. Der Maximilian Wickhauser war gestern an der Vorstellung des Siegerprojekts dabei gewesen.
1: 47 Projekte sind bei der Stadt Schaffhausen für den neuen Dreifach-Kindergarten im Kreuzgut eingegangen. Durchgesetzt hat sich am Schluss Agnieszka Slota. Die Architektin aus Dübendorf hat eine klare Vision gehabt. Ihres Projekt Baumhaus soll zum einen simpel sein und zum anderen so flexibel, dass es möglichst lang bestehen kann, so Agnieszka Slota.
2: Dass die Kindergarten kann immer wieder angepasst sein, weil ja Kinder sich wechseln, Zeiten sich wechseln, auch Bildungsmethoden sich wechseln. Und das war das Hauptziel, das möglichst einfach zu machen.
1: Die Punkte haben auch die Jury überzeugt. Außerdem sei das Projekt sehr ressourcensparend, sagt die städtische Baureferentin Katrin Bernhardt.
3: In Bezug auf CO2-Ausstoß und wie viel Materialien braucht man. Und andererseits aber natürlich auch von den Kosten her. Es hat jemand in der Jury mal gesagt, es sei wirklich einfach so ein sehr ökonomischer Einsatz der Mittel. Und das zeigt sich auch in der Gestaltung, die wirklich sehr dann zurückhaltend, aber überzeugend ist.
1: Da ist die bauliche Perspektive. Ein Projekt Baumhaus von der Agnieszka Slota überzeuge aber auch aus betrieblicher Sicht, sagt der städtische Bildungsreferent Marco Planas. Zum einen haben die Kinder gute helle Räumlichkeiten und Gruppenräume.
4: Und gleichzeitig kann man aber auch das ganze Baumhaus recht flexibel nutzen. Es sind sehr kurze Wege, dass man auch zwischen den Kindergärten zusammenarbeiten kann. Und das ist heutzutage einfach ganz wichtig, weil es gibt eigentlich wenig Klassen, die nur für sich sind die ganze Zeit, sondern es gibt immer auch wieder Phasen im Schulalltag, wo man zusammenarbeiten möchte.
1: Bevor die Räumlichkeiten aber für irgendetwas genutzt werden können, muss zuerst noch der ganze politische Prozess durchgemacht werden. Der Stadtrat hofft aber, dass der Dreifach-Kindergarten im 2030 in Betrieb genommen werden kann. Heute ist der Kinski Kreuzgut ein Doppelkindergarten. Weil das aber schon länger nicht mehr lange, stösse ich schon ein Provisorium für eine Kindergartenklasse parat.
4: Unsere Schulraumplanung und unser Schülermonitoring zeigt, dass mittelfristig bis langfristig Bedarf besteht auf dem Gebiet für 3 bis 4 Kindergärten. Und man hat einfach gefunden, anstatt den bestehenden EB stehen lassen und noch einen neuen dazu bauen, macht es Sinn, gerade einen neuen Kindergarten zu planen, weil einfach der bestehende aus betrieblicher Sicht, aus energetischer Sicht nicht mehr den heutigen Anforderungen entspricht.
1: Sagt der Schaffhauser Bildungsreferent Marco Planas. Während der Bauzeit würden in dem Provisorium die übrigen Klassen unterbracht werden. Bevor aber überhaupt mit dem Bauen angefangen werden kann, muss das Projekt im Detail ausgearbeitet werden. Wenn das steht, wird der Stadtrat am Parlament ein entsprechendes Projekt vorlegen. Wenn das Parlament das Projekt und die Ausgaben dafür bewilligt, wird es ziemlich sicher noch eine Volksabstimmung geben.
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0: Jetzt ist der Nachmittag mit einem Lied, das auch über 25 Jahre funktioniert. Supergirl von Raymond war im Jahr 2000 der grosse Durchbruch für die Band und landet auch in der Schweiz in den Top 10. Schweizerinnen und Schweizer sind sehr sportlich. Mehr als die Hälfte machen mindestens 3 Stunden Sport pro Woche. Nur gut ein Viertel macht kaum oder keinen Sport. Das ist ein europäischer Spitzenwert. Bundeshausredakteur Dani Glur, wie man Sport treibt, das verändert sich aber.
1: Ja, und das hat auch der zuständige Bundesrat Martin Pfister bei sich selber gemerkt. Er ist nur noch passiv Mitglied bei einem Sportverein und muss sich arrangieren.
2: Ich versuche unter der Woche in kleinen Portionen Sport zu machen, sodass ich auch fit bleibe und auch regelmässig mich kann bewegen kann. Und am Wochenende mache ich mehr. Ich bin als vorletzte Woche mit der Familie 2

0: Weg in den Bergen gewesen.
1: Das passt ins Bild, das die Sportstudie zeichnet. Sport machen wird individueller. Zum ersten Mal sind zum Beispiel mehr Leute ab 15 in einem Fitnesscenter angemeldet als in einem Sportverein.
2: Ja, wir stellen generell eine Individualisierung fest im Sport. Das ist bereits früher, hat man viel Sport getrieben, wo individualisiert wandern, schwimmen und so weiter. Und das ist einfach ein anderer Teil, jetzt, der sich da zeigt.
1: Sagt der Bundesrat Martin Pfister. Am beliebtesten sind nach wie vor Sportarten draussen, die vom sogenannten helvetischen Fünfkampf. Also Wandern, Joggen, Skifahren, Velofahren und Schwimmen. Die grösste Herausforderung für den Bund sei, vor allem die jungen Leute beim Sport zu behalten.
2: Wir verlieren dort viele Kinder in der Pubertät und wir müssen alles daran setzen, dass sie lebenslänglich auch Sport machen. Und dann haben wir die Bevölkerungsgruppe von den beruflich Aktiven, die auch stark reduziert Sport macht. Dort haben wir auch ein grosses Potenzial.
1: Und dann gibt es auch die es sich nicht leisten können, Sport zu machen. Die Studie zeigt klar auf, je höher das Einkommen und die Bildung, desto mehr Sport wird getrieben. Daran arbeiten wir, sagt der Bundesrat Martin Pfister.
2: Da müssen wir in den nächsten Jahren zusammen mit der Sportstrategie, die wir jetzt bald werden verabschieden, schauen, wie wir die fördern können, sodass eben alle Leute gleich Zugang haben zu sportlicher Aktivität.
1: Bei der Sportstudie haben 15'000 Leute mitgemacht. Sie kommt alle 6 Jahre raus.

0: Eingeschaltet in der Radio Monat, das ist die Mittagsshow an dem Dienstagnachmittag. Und jetzt haben wir es 13:30, Zeit für ein regionales News-Update und das gibt es jetzt mit dem Jimmy Sauter.
1: Das diesjährige Kinderfest auf dem Monat wird definitiv morgen Mittwoch durchgeführt. Das teilt der Monatverein mit. Für Kinder, die noch kurzfristig teilnehmen möchten, gibt es noch Tickets. Diese können noch bis 17 Uhr in der Schaffhauser Altstadt

0: bei Schaffhauserland Tourismus an der Vordergasse 73 gekauft werden. Beim Kanton Schaffhausen sind 9 Aufsichtsanzeigen gegen die Gemeinde Neunkirch eingegangen. Das bestätigt der stellvertretende Staatsschreiber des Kantons Schaffhausen, Christian Ritzmann, auf Nachfrage von Radio Monod. Zum Inhalt der Aufsichtsanzeigen macht Ritzmann keine Angaben, weil es sich um ein laufendes Verfahren handle. Es sei aber eher außergewöhnlich, dass gegen eine Gemeinde so viele Aufsichtsanzeigen eingereicht werden, so Ritzmann weiter. Der Regierungsrat wird die Anzeigen noch in diesem Jahr beantworten. Noch kein Thema ist eine allfällige Zwangsverwaltung der Gemeinde durch den Kanton. Diese müsste zudem vom Kantonsrat bewilligt werden, so Ritzmann weiter. Neunkirch hatte unter anderem im Juni für Schlagzeilen gesorgt, weil die Gemeindeversammlung abgebrochen wurde, bevor die Jahresrechnung 2025 zu Ende beraten wurde. Wie der Klettgauer Bote damals berichtet hatte, warf eine Person dem Gemeinderat einen unsorgfältigen Umgang mit Steuergeldern vor. Am Donnerstag wird die abgebrochene Gemeindeversammlung fortgesetzt. Im Bezirk Andelfingen bleibt der Wohnungsmangel groß. Die sogenannte Leerwohnungsziffer liegt in diesem Jahr bei 0,77%. Das bedeutet, dass von 1'000 Wohnungen weniger als 8 frei sind. Das zeigen Zahlen des Zürcher Statistikamtes, die heute veröffentlicht wurden. Im Vergleich zum Vorjahr ist die Zahl der leeren Wohnungen leicht gesunken. Noch akuter ist der Wohnungsmangel im ganzen Kanton Zürich. Dort liegt die Leerwohnungsziffer bei 0,52%. Die Kantone erheben einmal jährlich jeweils im Juni, wie viele Wohnungen frei sind und von neuen Mieterinnen und Mietern genutzt werden könnten. Der Kanton Thurgau verstärkt den Kampf gegen gefälschte Betreibungsregisterauszüge. Wie das Thurgauer Betreibungsamt mitteilt, ist gestern ein neues Pilotprojekt gestartet. Im Rahmen des neuen Projekts soll die Echtheit von Betreibungsregisterauszügen mithilfe eines QR-Codes überprüft werden können. Es handelt sich hierbei um ein schweizweit neues Vorgehen. Konkret gibt es Betreibungsregisterauszüge mit QR-Codes vorerst beim Amt im Bezirk Arbon. Wenn das Pilotprojekt reibungslos verläuft, sollen bereits ab Ende August sämtliche Ämter in allen Thurgauer Bezirken die neuen Betreibungsregisterauszüge ausstellen.
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2: Wolken und Sonne wechseln sich ab in der Region Schaffhausen. Aktuell da hat gerade die Sonne ein Segen und trotz Wolken bleibt es trocken heute bei maximal 27 Grad und den Maximaltemperaturen sind wir schon ziemlich nahe. Um die 26 Grad haben wir im Moment. Morgen da gibt die Sonne nochmal Vollgas. Vom Morgen bis am Abend strahlt sie vom Himmel. Regen ist morgen keine in Sicht und die Temperaturen die klettern bis auf 30 Grad. Immer noch der Staus auf der A4, Winterthur Richtung Schaffhausen zwischen Winterthur Nord und Henkert, das wegen einem Pannenfahrzeug. Viel Geduld und kommt sicher an euer Ziel. Kommt ursprünglich aus Schottland, wohnt aber doch schon ein Zeitchen in der Schweiz, macht Musik, der Argyle.
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2: Er hat jetzt neue Musik am Start und in die lassen wir selbstverständlich drei. Und wir verraten euch auch noch, was sein Lieblingsessen ist bei Tag und Nacht. Ja, das haben wir doch alle schon immer wissen wollen. Ihr könnt ja bis dahin noch ein bisschen wehrweiseln und vielleicht habt ihr das ja per Zufall zum Mittag gehabt. Also ich schon. Ein Mikrofon für euch, Masenstrom, wünsche einen guten Nachmittag.

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1: Die Liebe hat leider nicht gehabt, seine Liebe zu der Schweiz, aber offenbar schon. Immer noch wohnt er da und er hat jetzt neue Musik im Gepäck.

0: Sun heisst seine neue Single und eben er schreibt selber Songs, ist auch schon an einem ganz bekannten Werk mit dabei gewesen, ist für den da verantwortlich. I don't wanna be a soldier, soldier. I don't wanna have to play with real blood. Für den Eurovision Song Contest Song vom Remo Faradoz mal Watergun und somit auf der grössten Bühne von Europa performt worden. Nicht ganz ohne. Ja, und der Argyle, der hat viele Facetten. So hat er zum Beispiel auch schon in der Gastro gearbeitet und im Interview mit SRF verraten, was sein absolutes Lieblingsessen ist bei Tag und Nacht, auch wenn nicht selber gemacht.
1: You want me to be honest?
2: Yeah, sure.
1: Pizza. Yeah, yeah, get yourself some pizza.
2: But at least a self-made man.
1: No. No, I don't make pizza. I order pizza. Yeah, yeah. That's my comfort food. It's always there.
2: Yeah.
1: Even bad pizza is good. You know what I mean?
0: Da fühle ich ganz fest mit ihm mit. Pizza geht frisch aus dem Ofen warm oder eben kalt am nächsten Tag. Wunderbar. Zurück zu seiner Musik, auch wenn es nicht eine ganze EP ist, er sei immer nervös vor einem Release.
1: Hey, I'm always a bit nervous with releases, but we put so much into this, so it's a bit nerve-wracking. I don't know, it's my baby. I care about it more than anything else I've ever done, you know? So it makes me more nervous, which is interesting. I thought it would get easier.
0: Ja, ist so ein bisschen wie sein Baby. Und so hat er sicher auch beim neuen Song Blinded by the Sun kaum ein Auge zutun, mitgefiebert. Und uns nimmt es jetzt natürlich vor allem Wunder, wie der neue Song vom Argyle tönt. Gibt es jetzt in voller Länge Blinded by the Sun.
1: Hallo zusammen, ich bin der Argyle. Ihr hört Radio Monot. Schönen Tag.

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0: Es ist der Moment, kurz bevor die Sonne aufgeht, ganz magisch, 5 am von Michael Schulte in der Mittagsshow auf Radio Monat. Was hat neue Musik für einen Einfluss auf die Verkehrsumwelt? Dem sind Forscher in den USA nachgegangen. Forscherinnen und Forscher haben Musikstream-Daten ausgewertet und dann die Unfallstatistik erzählt und verglichen. Und das ist dabei rausgekommen, Tina Eck aus den USA.
1: Die Studie wurde in einem renommierten Medizinmagazin veröffentlicht. Es wird aber gleichzeitig betont, dass ein direkter kausaler Zusammenhang zwischen neu veröffentlichten Alben und Verkehrsunfällen nicht nachgewiesen werden kann. Da spielen ja auch Ablenkungen wie das Suchen am Handy und das Tippen auf bestimmte Songs eine Rolle. Aber es gibt eben Auffälligkeiten, die vermuten lassen, dass populäre Neuveröffentlichungen das Unfallrisiko steigern könnten.
0: Die Studie hat sich besonders auf Hit-Alben konzentriert, wie zum Beispiel von Taylor Swift, Drake oder Bad Bunny.
1: Ja, wenn man sich die Tage anguckt, an denen ganz wichtige Alben herauskommen, dann ist die Zahl der Verkehrstoten an diesen Tagen 15% höher als an den normalen 10 Tagen davor und danach. Das Musikstreaming ist an diesen Tagen der Veröffentlichung rund 43% höher als normal.
0: Ob die Unfallopfer aber genau die Musik gehört haben, das ist nicht klar. Sowieso hat die Studie einen Haufen offene Fragen.
1: So soll Drakes Album Her Loss das Unfallrisiko beim Erscheinen um 67% erhöht haben, sein vorheriges Album aber Certified Lover Boy nur um 8%. Und es ist überhaupt nicht zu erklären, wieso der gleiche Künstler so eine große Spanne erzeugt. Also, eine Studie, die vielleicht zum vorsichtigeren Fahren anregt, aber nicht unbedingt der Weisheit letzter Schluss ist.
0: Tina Eck aus den USA zum Zusammenhang zwischen neuer Musik und ob, wie sich das auf die Verkehrsumwelt auswirkt. Spannend ist der Zusammenhang auf jeden Fall, aber ob neue Musik wirklich schuld ist an mehr Verkehrsumfeld, das bleibt jetzt vorerst offen. Ich an dieser Stelle verabschiede mich. Am Mikrofon war bis dahin ist Marcel Strom. Ich wünsche weiterhin ganz gute Unterhaltung und bis zum nächsten Mal.

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1: Am Mikrofon ist der Fabian Weber. Menschen in der Schweiz sind weiterhin sehr sportlich. Wie vor 6 Jahren gibt rund die Hälfte in der Sportstudie an, sehr aktiv Sport zu treiben. Sport wird aber immer mehr alleine gemacht. So sind zum ersten Mal mehr Personen ab 15 Jahren Mitglied in einem Fitnesscenter als in einem Sportverein. Am beliebtesten sind weiterhin die Sportarten, die draußen gemacht werden können, sagt Bundesrat Martin Pfister.
2: Es zeigt sich einfach, dass Sportarten breiter werden. Es werden mehr Sportarten gemacht. Der helvetische Fünfkampf ist ja nach wie vor dominierend in der Schweiz. Die meisten Leute machen das. Und die meisten Leute machen es auch, ohne in einem Verein anzugehören.
1: Zum helvetischen Fünfkampf gehören Wandern, Velofahren, Schwimmen, Skifahren und Joggen. Bei den Mittefrauen Schweiz kommt es zu einem personellen Wechsel. Christina Bachmann-Roth hat nach 5 Jahren im Amt ihren Rücktritt als Präsidentin angekündigt. Bis zur Wahl einer Nachfolgerin führt Vizepräsidentin Beatrice Borio die Geschäfte der Mittefrauen. Der richtige Moment sei gekommen, um Platz für Neues zu machen, wurde Bachmann-Roth in der Mitteilung zitiert. Bachmann-Roth hatte das Präsidium 2021 übernommen. Unter ihrer Führung sei die Mitgliedszahl der Mittefrauen Schweiz um rund 25% gestiegen, es seien neue kantonale Sektionen entstanden und das Präsidium sei verjüngt worden, hieß es weiter. In Österreich soll ein Mann nach Angaben der Polizei seine 8-jährige Tochter mit einem Küchenmesser getötet haben. Der 37-Jährige wurde im Haus der Familie festgenommen. Weshalb der Vater das Mädchen angriff, sei derzeit noch völlig unklar, sagte ein Polizeisprecher der Nachrichtenagentur dpa. Nach einem Notruf fanden die Beamten das Mädchen mit Stich- und Schnittwunden sowie den ebenfalls verletzten Vater in ihrem Haus. Die Ermittler gehen davon aus, dass er nach der Tat Suizid verüben wollte. Das Kind wurde vor Ort von einem Notarzt versorgt und danach in eine Klinik gebracht. Doch das Mädchen starb im Spital an seinen schweren Verletzungen, wie die Polizei mitteilte. Die Mutter war zum Zeitpunkt der Tat ebenfalls im Haus. Sie wurde jedoch nicht verletzt. Nach einem Hackerangriff auf 2 Verwaltungsbehörden in der deutschen Hauptstadt Berlin kommt es dort zu schweren Beeinträchtigungen. Nach Informationen der deutschen Presseagentur besteht keine Internetverbindung, Mailkommunikation und Arbeit im Homeoffice sind unmöglich. Wir sind praktisch arbeitsunfähig, zitierte der Tagesspiegel einen Mitarbeiter der Verkehrsverwaltung. An eine Lösung bis morgen glaubt hier kaum einer. Betroffen seien die Senatsverwaltung für Stadtentwicklung, Bauen und Wohnen sowie die Senatsverwaltung für Mobilität, Verkehr, Umwelt und Klimaschutz.
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4: Am Nachmittag und Abend schaut die Sonne in der Region Schaffhausen immer wieder zwischen den hohen Wolkenfeldern durch. Es ziehen zwar Wolken über den Himmel, aber das Wetter das bleibt voraussichtlich trocken. Die Temperaturen steigen auf sommerliche 27 Grad heute. Morgen gibt die Sonne dann praktisch den Takt an. Es wird sehr sonnig, trocken und mit bis zu 30 Grad einmal mehr richtig heiss.

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1: Es ist schon lange her, wo die Reformation 1529 in Schaffhausen Einzug gehalten hat, hat man in den Kirchen nicht nur Malereien und Heiligenstatuen zerstört. Auch von den Orgeln hat man dort mal im streng reformierten Schaffhausen nichts mehr wissen. Der reine Wortgottesdienst im Sinn von Huldrych Zwingli hat nicht dürfen durch Orgelklänge gestört werden. Aber offenbar hat der Gesang in der Schaffhauser Kirche damals so jämmerlich tönt, dass im Jahr 1597 etliche Schaffhauser gefordert haben, man soll wenigstens die Münsterorgel wieder spielbar machen. Gegen diese Idee hat sich jedoch der oberste Schaffhauser Pfarrherr, der Johann Konrad Ulmer, mit aller Vehemenz gewehrt und hat dem Rat der Stadt einen karnischen Brief geschrieben. Darin hat es geheissen, wie uns zu Ohren kam, solle die Orgel im Münster wieder hergerichtet und erneuert werden. Es nimmt uns groß Wunder, aus was für einem Recht das geschieht. Des Teufels Sackpfeifen sind eine schlechte Ehe für unsere höchst löbliche und christliche Reformation. Jeder weiß doch, des Teufels Trompeten sind nichts als Lockvögel im römisch-antichristlichen Gottesdienst. Und außerdem, die Götzenpfeifen verursachen nur Kosten. Nicht nur die Reparatur, man braucht dann auch einen Organisten und der hat obendrein noch Frau und Kinder, die volle und tolle Zapfen sind. Kurz und gut, schickt die vermaledeiten Orgelpfeifen dem Ofen Vulcani zu. Und so hat man dann die Orgelpfeife vom Münster auf Anordnung vom Rat in Weinkannen umgegossen. Und der grosse Blasbalg, der ist an einen Schmied verkauft worden. Es ist kaum zum Glauben. Erst im Jahr 1897 hat man in einer Schaffhauser Kirche, genauer gesagt im St. Johann, wieder eine Kirchenorgel hören können.
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1: Am Mikrofon ist der Fabian Weber. Menschen in der Schweiz sind weiterhin sehr sportlich. Wie vor 6 Jahren gibt rund die Hälfte in der Sportstudie an, sehr aktiv Sport zu treiben. Sport wird aber immer mehr alleine gemacht. So sind zum ersten Mal mehr Personen ab 15 Jahren Mitglied in einem Fitnesscenter als in einem Sportverein. Am beliebtesten sind weiterhin die Sportarten, die draußen gemacht werden können, sagt Bundesrat Martin Pfister.
2: Es zeigt sich einfach, dass Sportarten breiter werden. Es werden mehr Sportarten gemacht. Der helvetische Fünfkampf ist ja nach wie vor dominierend in der Schweiz. Die meisten Leute machen das. Und die meisten Leute machen es auch, ohne einem Verein anzugehören.
1: Zum helvetischen Fünfkampf gehören Wandern, Velofahren, Schwimmen, Skifahren und Joggen. Bei den Mittefrauen Schweiz kommt es zu einem personellen Wechsel. Christina Bachmann-Roth hat nach 5 Jahren im Amt ihren Rücktritt als Präsidentin angekündigt. Bis zur Wahl einer Nachfolgerin führt Vizepräsidentin Beatrice Borio die Geschäfte der Mittefrauen. Der richtige Moment sei gekommen, um Platz für Neues zu machen, wurde Bachmann-Roth in der Mitteilung zitiert. Bachmann-Roth hatte das Präsidium 2021 übernommen. Unter ihrer Führung sei die Mitgliedszahl der Mittefrauen Schweiz um rund 25% gestiegen, es seien neue kantonale Sektionen entstanden und das Präsidium sei verjüngt worden, hieß es weiter. In Österreich soll ein Mann nach Angaben der Polizei seine 8-jährige Tochter mit einem Küchenmesser getötet haben. Der 37-Jährige wurde im Haus der Familie festgenommen. Weshalb der Vater das Mädchen angriff, sei derzeit noch völlig unklar, sagte ein Polizeisprecher der Nachrichtenagentur dpa. Nach einem Notruf fanden die Beamten das Mädchen mit Stich- und Schnittwunden sowie den ebenfalls verletzten Vater in ihrem Haus. Die Ermittler gehen davon aus, dass er nach der Tat Suizid verüben wollte. Das Kind wurde vor Ort von einem Notarzt versorgt und danach in eine Klinik gebracht. Doch das Mädchen starb im Spital an seinen schweren Verletzungen, wie die Polizei mitteilte. Die Mutter war zum Zeitpunkt der Tat ebenfalls im Haus. Sie wurde jedoch nicht verletzt. Nach einem Hackerangriff auf 2 Verwaltungsbehörden in der deutschen Hauptstadt Berlin kommt es dort zu schweren Beeinträchtigungen. Nach Informationen der Deutschen Presseagentur besteht keine Internetverbindung, Mailkommunikation und Arbeit im Homeoffice sind unmöglich. Wir sind praktisch arbeitsunfähig, zitierte der Tagesspiegel einen Mitarbeiter der Verkehrsverwaltung. An eine Lösung bis morgen glaubt hier kaum einer. Betroffen seien die Senatsverwaltung für Stadtentwicklung, Bauen und Wohnen sowie die Senatsverwaltung für Mobilität, Verkehr, Umwelt und Klimaschutz.
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4: Am Nachmittag und Abend schaut die Sonne in der Region Schaffhausen immer wieder zwischen den hohen Wolkenfeldern durch. Es ziehen zwar Wolken über den Himmel, aber das Wetter das bleibt voraussichtlich trocken. Die Temperaturen steigen auf sommerliche 27 Grad heute. Morgen gibt die Sonne dann praktisch den Takt an. Es wird sehr sonnig, trocken und mit bis zu 30 Grad einmal mehr richtig heiss.

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1: Am Mikrofon Corinna Zurkinden. Nach intensivem Regen in Deutschland steigen die Pegelstände am Rhein langsam wieder. In Düsseldorf soll der Pegel bis morgen Mittwoch von derzeit -2 auf etwa 5 cm steigen. Bis Samstag werden rund 23 cm erwartet. Das wäre weiterhin extrem niedrig. Zum Vergleich, zwischen 2010 und 2020 lag der mittlere Pegelstand in Düsseldorf bei 257 cm. Auch in Köln und Emmerich dürfte der Rhein etwas steigen. Der Schiffsverkehr bleibt allerdings eingeschränkt. Viele Fähren fahren weiterhin nicht. Erneut ist die südspanische Touristenmetropole Granada von einem mittelschweren Erdbeben der Stärke 4,8 erschüttert worden. 3 Menschen sind leicht verletzt und Teile der weltberühmten Alhambra vorsichtshalber evakuiert wurden. Das berichtete der staatliche TV-Sender unter Berufung auf die Regionalregierung Andalusiens. In der Stadt gab es erneut Schäden, vor allem durch herabfallende Fassadenteile und Dachziegel. Mehrere Autos wurden schwer beschädigt, wie auf Fotos zu sehen war. In den USA sind weniger Vorschulkinder gegen wichtige Infektionskrankheiten geimpft. Laut der Gesundheitsbehörde CDC sank die Impfquote im Schuljahr 2025/26 bei den meisten Impfungen leicht. Gegen Diphtherie, Tetanus und Keuchhusten waren 92% der Kinder geimpft, gegen Masern, Mumps und Röteln sowie Polio jeweils 92,4%. Das war ein Rückgang von 0,1 Prozentpunkten im Vergleich zum Vorjahr. Die Entwicklung fällt in eine Zeit mit deutlich mehr Masernfällen. Zuletzt wurden in den USA so viele Fälle registriert wie seit 35 Jahren nicht mehr. Die CDC untersteht Gesundheitsminister Robert F. Kennedy Jr., der als Impfskeptiker gilt. Präsident Donald Trump will die Zahl der empfohlenen Impfungen reduzieren und Kombi-Impfungen auf mehrere Arztbesuche verteilen. Die WHO kritisiert diese Politik scharf und hält sie für nicht mit dem Stand der Wissenschaft vereinbar. Das israelische Militär hat nach syrischen Angaben einen Militärflugplatz im Nordwesten Syriens angegriffen. Das syrische Außenministerium verurteilte die Angriffe als Verletzung der eigenen Souveränität. Israel äußerte sich auf Anfrage nicht. Der US-Sondergesandte für Syrien, Tom Barrack, bestätigte allerdings, dass es israelische Angriffe waren. Er kritisierte die Luftangriffe als unnötige Eskalation. Sie trügen nicht zur Stabilität in der Region bei, schrieb Barrack auf X.
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3: Die Sonne zeigt sich heute immer wieder in der Region Schaffhausen. Gleichzeitig ziehen aber auch immer mal wieder hohe Wolkenwälder vorbei. Das Wetter sollte heute voraussichtlich trocken bleiben. Wir haben aktuell 27 Grad. Morgen ist es sehr sonnig und ebenfalls trocken mit bis zu 30 Grad. Sehr warm, erst in der Nacht zum Donnerstag kann es nicht regnen oder gewittern. Im Moment liegen uns keine Verkehrsmeldungen für ein Radio Monat Sendegebiet vor. Ihr solltet also störungsfrei für euch kommen. Ich wünsche ganz eine gute und sichere Fahrt. Schlaf. Das wird überschätzt. Der Skistar, der Loic Meyer, ist seit Ende Mai frischbach der Papi. Und im Interview mit 20 Minuten während Olympia war er also schon voller Vorfreude gewesen.
4: Das sind die schönen Emotionen von dem Sport, aber es gibt andere Sachen als dem Sport neben. Und es ist schon ein Freundungsrisiko, was uns erwartet.
3: Im neuen Familienalltag dreht sich alles ums Windelwechseln. Es gäbe eher wenig Schlaf und gleichzeitig ist er schon wieder voll am Trainieren. Gerade aktuell packt der Loic Meyer seine Ski und reist für ein Trainingslager einen Monat nach Neuseeland. Bereitet sich dort auf die neue Saison vor. Da kann man noch hoffen, er vermisst die Kleine nicht allzu fest. Am Mikrofon für euch, das Massenstrom, das ist der Start von der Abendshow auf Radio Monat. Schön, Sie da mit dabei und haben reingeschaltet.

Abendshow an dem Dienstag, 18. August, ist das. Viel zurückgegangen. Mit diesen Worten trauert der ehemalige Boxweltmeister Wladimir Klitschko um die Hayden Panettiere. Die US-Schauspielerin ist am Sonntag im Alter von nur 36 Jahren verstorben. Der Wladimir Klitschko und Hayden Panettiere, die sind früher ein Paar gewesen, haben sich 2013 verlobt und 2014 ist ihre Tochter Kaya auf die Welt gekommen. 2018 haben sich dann die beiden getrennt, aber der Kontakt, der ist geblieben. Und jetzt findet der Wladimir Klitschko nach ihrem Tod sehr persönliche Worte. Hayden, die sei trotz der Trennung immer ein wichtiger Teil von seinem Leben und wird auch das bleiben, vor allem die Mutter ihrer gemeinsamen Tochter. Und für die Kaya will er die Erinnerung an ihre Mami lebendig erhalten. Er sagt, er wird immer mit Respekt über die Hayden reden und dafür sorgen, dass seine Tochter sich an den Menschen erinnert, wo ihre Mami war. So ein Zitat auf SRF. Die Hayden Panettiere ist vor allem aus Filmen wie Heroes und Nashville bekannt gewesen. Sie ist in South Carolina tot in ihrer Wohnung aufgefunden worden. Die genaue Todesursache ist noch nicht bekannt. Hinweise auf ein Verbrechen gibt es laut den bisherigen Ermittlungen nicht.

0: Arbeiten und 10 Minuten bis zum Feierabend. Andere, die sitzen vielleicht schon im Zug oder Auto und sind auf dem Heimweg zusammen mit Radio Monat und der Abendshow. Letzten Freitag, am 14. August, ist ein rund 17-jähriger Mann zu Stein am Rhein ertrunken. Weil die Polizei bis jetzt herausgefunden hat, wer der Mann ist, bittet sie jetzt um Mithilfe von der Bevölkerung. Der Maximilian Wickhausen hat von der Mediensprecherin von der Schaffhauser Polizei, der Bianca Gehweiler, wollen wissen, was die Polizei seit dem letzten Freitag herausgefunden hat.
1: Eine Schwimmerin ist kurz vor der 6. am Freitagabend auf einen Mann aufmerksam geworden, der zuerst noch im Rhein geschwommen ist, kurz darauf eben im Wasser getrieben ist. Mit Hilfe von weiteren Personen konnte der Mann das Boot und anschliessend an Land gebracht werden, aber trotz der sofort eingeleiteten Reanimationsmassnahmen ist der Mann kurze Zeit später verstorben.
2: Jetzt hat die Schaffhauser Polizei heute eine Medienmitteilung herausgegeben, Bianca Gehweiler. Dort drin bittet sie quasi die Bevölkerung um Mithilfe bei der Identifizierung von dieser Person. Können Sie ein paar Merkmale sagen, die allfälligen Angehörigen können helfen können, um herauszufinden, ob sie die Person kennen?
1: Die Identität von diesem etwa 70-jährigen Mann, wir schätzen ihn etwa auf 70-jährige, die ist bislang unklar. Er ist etwa 1,70 Meter gross, hat normale Statur mit einem kleinen Bauchansatz, braunrötliche Haare, die teilweise doch ein bisschen grau meliert sind. Ein weiterer Hinweis ist sicher, dass an der linken Hüfte, an beiden Schultern und auch am rechten Knie da weisen diverse Operationsnarben auf. Und zum Zeitpunkt des Ereignisses hat er eine blaue Badhose angehabt und auch gelb-grüne Badschuhe. Um den Hals da hat er eine goldige Halskette getragen, die hat aber keinen Anhänger dran gehabt. Und außerdem hat der Mann einen roten Drybag mit sich geführt und auch einen Wasserball, wo gestreift ist in den Farben Rot, Weiß, Gelb und Blau.
2: Wenn jemand allfällige Hinweise hat auf die Identität von dem Mann, wie kann er der Polizei helfen?
1: Da ruft man am besten gerade uns direkt an, den

0: Einsatzzentrale von der Schaffhauser Polizei. Die Telefonnummer ist 052 624 24 24. Wir sind 24 Stunden, 7 Tage in der Woche erreichbar. Und wenn jemand etwas über den Mann weiss, wenn er vielleicht auch sieht, wo der Mann genau ins Wasser gegangen ist, ungeniert uns einfach sehr gerne anrufen.
1: Was für Hinweise sind der Polizei von Nutzen, nur wenn man genau weiss, wer das ist, oder eben auch schon, wenn man nur irgendetwas beobachtet hat?
0: Wenn man nicht gerade schon den Namen von dieser Person kann sagen und ja, die Person hat, glaube ich, dort und dort gewohnt oder ist dort und dort in der Ferien auf einem Campingplatz gewesen, spielt das nicht eine Rolle. Schlussendlich jeder Hinweis kann schlussendlich dazu führen, dass wir die Identität von dem Mann schlussendlich herausfinden können. Also wirklich, wenn irgendjemand irgendetwas festgestellt hat am Freitagabend zwischen 5 und 5:30, uns wirklich ungeniert jederzeit anrufen.
2: Die Mediensprecherin von der Schaffhauser Polizei, Bianca Gehweiler, im Interview mit dem Maximilian Wickenhauser. Wer also Hinweis kann geben zu der Identität des etwa 70-jährigen Mannes, der am letzten Freitag im Rhein vertrunken ist, der wird bitten, sich bei der Polizei zu melden.

0: Mit der Camilla Cabello dort Abig Show. Es ist halb fünf Zeit für ein regionales News-Update. Das gibt es jetzt mit dem Jimmy Sauter.
1: Zuerst zu einer aktuellen Polizeimeldung. Die Identität des Mannes, der am Freitagabend in Stein am Rhein gestorben ist, nachdem er im Rhein geschwommen war, ist weiterhin ungeklärt. Das gab die Schaffhauser Polizei heute Nachmittag bekannt. Nun bittet die Polizei um Hinweise zum Mann. Das sagt Bianca Gähweiler, Mediensprecherin der Schaffhauser Polizei, im Interview mit Radio Monot.
2: Wenn jemand etwas über den Mann weiss, wenn er vielleicht auch sieht, wo der Mann genau ins Wasser gegangen ist, ungeniert uns einfach sehr gerne anrufen.
1: Der Mann wurde etwa 70 Jahre alt und rund 170 cm groß. An der linken Hüfte, an beiden Schultern sowie am rechten Knie hat er diverse Narben von Operationen. Am Freitagabend hatte eine Schwimmerin rund 200 Meter unterhalb der Steiner Schifflände gesehen, wie der Mann im Wasser trieb. Mit Hilfe weiterer Personen konnte der Mann in ein Boot und anschließend an Land gebracht werden. Trotz sofort eingeleiteter Reanimationsmaßnahmen verstarb der Mann kurze Zeit später. Das Schaffhauser Stadtparlament kommt heute zum ersten Mal nach den Sommerferien wieder zu einer Sitzung zusammen. Dabei wird gleich über zwei große Projekte diskutiert. Nicolas Valero mit den Einzelheiten.
3: Das Stadtparlament behandelt heute unter anderem die Vorlage über den Neubau vom Kinderzentrum Geisberg. Der würde rund 15,5 Millionen Franken kosten. Wenn der grosse Stadtrat dieser Vorlage zustimmt, gibt es noch eine Volksabstimmung. Auch über die Arealentwicklung vom Güterbahnhof kann es heute noch einen Entscheid geben. Das Areal soll von der SBB im Baurecht an die Stadt abgegeben werden. Die Stadt würde dann das Gebiet wieder in einem sogenannten Unterbaurecht weitergeben. Es gibt dazu aber Voraussetzungen. Zum Beispiel sollen rund 350 neue Wohnungen gebaut werden. Vor der Abgabe wird die Stadt bis zu 34 Millionen Franken ausgeben. Das Geld sollte aber später wieder eingenommen werden. Auch zu dieser Vorlage gibt es eine Volksabstimmung, wenn das Stadtparlament heute Ja sagt.
1: Die heutige Sitzung des Schaffhauser Stadtparlaments beginnt um 18 Uhr. Zum Schluss noch zum Sport. Nach dem Sieg am Wochenende gegen Rorschach im Göpp steht für den FC Schaffhausen bereits morgen Mittwoch das nächste Spiel in der Promotion League an. Der FCS trifft auswärts auf den FC Grand Saconne aus dem Kanton Genf. In der letzten Saison kassierte der FCS bei den Genfern eine deutliche Niederlage. Der FCS verlor mit 0:3. Das zu verdauen sei hart gewesen, sagt FCS-Spieler Danilo Del Toro im Podcast Box to Box.
4: Das war der Tiefpunkt wirklich von der letzten Saison. Und ich würde sogar fast sagen, resultatmässig von meiner ganzen Karriere. Du bist wirklich am Abgrund von der Promotion League. Ja, die Heimfahrt ist bodenlos gewesen.
1: In dieser Saison sind beide Teams gut gestartet. Sowohl der FCS wie auch Grand Saconne konnten die ersten beiden Ligaspiele gewinnen. Dank dem besseren Torverhältnis liegen die Genfer in der Promotion League momentan auf dem ersten Tabellenplatz. Der FCS liegt auf Rang 3. Anpfiff ist morgen Mittwoch um 19.30 Uhr.
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0: Die Sonne die zeigt sich heute immer mal wieder in der Region Schaffhausen. Zwischendurch ziehen aber auch hohe Wolkenfelder durch. Das Wetter das bleibt voraussichtlich den ganzen Nachmittag und Abend trocken. Das bei aktuell 27 Grad. Morgen da wird es sehr sonnig und ebenfalls trocken. Mit bis zu 30 Grad wird es auch noch mal richtig warm. Und erst in der Nacht auf den Donnerstag könnte es den Regen oder Gewitter geben. Eine Portion Geduld brauchen wir auf der A4 Winterthur Richtung Schaffhausen zwischen Winterthur Nord und Henkert. Dort stockt es wegen Verkehrsüberlastung. Und auch stockend voran wegen Verkehrsüberlastung kommen wir auf der A4 Schaffhauser Strasse Zürich Richtung Schaffhausen zwischen Bülach Nord und Sieben im Kreisel Glattfeld. Viel Geduld und gutes Fürsich. Er kommt ursprünglich aus Schottland, wohnt aber doch schon ein Zeit in der Schweiz und macht Musik, der Argyle. And I will be by your side. Er hat jetzt eine neue Musik am Start. In die hören wir rein und wir verraten euch auch noch, was sein Lieblingsessen ist. Bei Tag und Nacht wohl bemerkt. Haben wir doch alle schon immer wissen wollen. Könnt ja bis dann noch ein bisschen verweiseln. Und vielleicht haben wir das per Zufall ja zum Zweiten gehabt. Oder es ist der Plan für euren Znacht. Weil eben, es geht immer bei Tag oder bei Nacht. Am Mikrofon für euch. Zum Ausverstrom.

Musik aus dem Rintel. Der Jim Thomas mit Old Ferry Road. Und wir bleiben gerade bei Musik aus der Schweiz. So verliebt war er und darum von Schottland in die Schweiz kam der Singer-Songwriter, der Argyle.

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1: Die Liebe, die hat leider nicht gegeben. Seine Liebe zu der Schweiz, aber offenbar schon. Immer noch wohnt er da und er hat jetzt eine neue Musik im Gepäck.

0: bei The Sun heisst seine neue Single und eben er schreibt selber Songs, ist auch schon einem ganz bekannten Werk mit dabei gewesen, ist für den da verantwortlich. I don't wanna be a soldier,
1: I don't wanna have to play with real blood. Für den Eurovision Song Contest Song vom Remo Farrer Dotsmal, Watergun, und somit auf der grössten Bühne von Europa performt worden. Nicht ohne. Ja, und der Argeil, der hat viele Facetten. So hat er zum Beispiel auch schon in der Gastro gearbeitet und im Interview mit SRF verraten, was sein Lieblingsessen ist, bei Tag und Nacht, auch wenn nicht selber gemacht.
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3: Yeah, sure.
2: Pizza. Yeah, get yourself some pizza.
3: But at least a self-made one.
2: No. No, I don't make pizza. I order pizza. Yeah. That's my comfort food. It's always there.
3: Yeah,
2: bad pizza is good. You know what I mean?
0: Fühle ich fest mit ihm mit. Pizza geht frisch aus dem Ofen, noch warm oder eben kalt am nächsten Tag. Wunderbar. Zurück zu seiner Musik, auch wenn es nicht gerade der ganze EP ist. Er sagt immer so ein bisschen nervös vor einem Release.
2: Hey, I'm always a bit nervous with releases, but we put so much into this, so it's a bit nerve-wracking. I don't know, it's my baby. I care about it more than anything else I've ever done, you know? So it makes me more nervous, which is interesting. I thought it would get easier.
0: Ist so ein bisschen wie sein Baby. Und so hat er sicher auch beim neuen Song Blinded by the Sun kaum ein Auge zutun und mitgefiebert. Und uns nimmt es natürlich jetzt vor allem Wunder, wie der neue Song vom Argeil in voller Länge tönt. Und zwar so.
2: Hallo zusammen, ich bin der Argeil. Ihr hört Radio Monot. Schönen Tag.

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1: Hey zusammen. Hallo zusammen. 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
4: Der Song, der erinnert mich immer an meine Trainingseinheiten zu Hause.
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5: 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Hallo zusammen. Ich heiße Can und mein Song of my life ist Chicken von Stiller Haas, weil ich immer die Lieder von Stiller Haas los, wenn ich schlecht gelaunt bin. Chicken ist einer meiner Lieblingssongs. Wenn ich das Lied los, bin ich nachher wieder gut gelaunt.

0: I'm back.
1: Definitiv machen wir was anderes. Der Stille Hase mit den Chicken. Heute ist ein Song, ob man live drum gespielt. Da bei uns in voller Länge. Wir sind tatsächlich schon in der zweiten Woche nach der Sommerferien. Man denkt vielleicht ein bisschen zurück und erinnert sich, wie schön es war. Wir schauen auch nochmal zurück. Und zwar auf unsere Radio Monat Tierheim-Serie, kurz nach dem Fünfi. Und es Schaffhauser Fernsehen zieht da mit. Sophie wird mit einem Überblick.
2: In der Tierheim-Serie von Radio Monat hat es einen Haufen Beiträge und Live-Interviews gegeben, das Ganze immer von einer Kamera begleitet. Durch das sind auch viele Videos für Social Media entstanden. Wir schauen uns im Schaffhauser Fernsehen in den News ab dem 6. ein bisschen genauer an, wie das angekommen ist in der Region, auch beim Geschäftsleiter vom Schaffhauser Tierschutz, Nico Gutmann.
3: Ja, und man hat es auch gesehen, bei gerade Insta zum Beispiel, da ist dumm, auf einmal bei einem Post sind 12'000 Views gewesen. Also es hat schon viel bewegt, dass ich gekommen sind. Also das hat man an diesen Zahlen gesehen.
2: Was die Tierheim-Serie von Radio Monat im Tierheim gebracht hat und einen weiteren kleinen Einblick gibt es in den News ab 6 Uhr zusammen mit dem Wichtigsten vom Tag. Darauf schauen wir noch, was dann morgen am Kinderfest auf dem Monat geplant ist, wo jetzt definitiv stattfindet, nachdem es letztes Jahr wetterbedingt haben müssen abgesagt werden. Trotzdem, ein paar Änderungen gibt es wegen dem Wetter, meint die Obfrau vom Kinderfest auf dem Monat, Monika Schlatter.
4: Die drei Böllerschüsse, die ja weit herum zu hören sind und auch bei vielen Erwachsenen schöne Erinnerungen auslösen und einfach auch ein traditioneller Start ins Kinderfest sind, die werden das Jahr nicht stattfinden, weil eben sie auch unter dafür Verbot fallen.
2: Was sonst noch geplant ist für das Jahr, das erzählt Monika Schlatter im heute im Gespräch ab dem 10.06. Darauf aber geht es nochmal weiter mit einer Portion flauschige Vierbeiner im Tierisch mit Tipps für Haustierhaltende und Geschichten aus der Tiervermittlung. Das Programm im Schaffhauser Fernsehen zwischen 6 und 7, wo stündlich wiederholt wird.

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1: Am Mikrofon Corinna Zurkinden. Altbundesrat Christoph Blocher wird am Abstimmungssonntag über seine Neutralitätsinitiative im Ausland sein. Das berichtet Tele Zürich. Blocher wolle das Abstimmungsresultat nicht kommentieren. Walter Wobmann, Präsident des Abstimmungskomitees der Neutralitätsinitiative, akzeptiert diesen Entscheid.
2: Ja, die Initiative ist überparteilich und so gesehen ist Christoph Blocher einfach einer von denen, die das lanciert haben. Und ich führe den Abstimmungskampf und er hat jetzt einen wichtigen Termin im Ausland und das kann ich akzeptieren.
1: Christoph Blocher hat ihm die Kampagne mit den Friedenstauben und dem Versprechen «Kein Krieg durch Neutralität» schon über 2 Millionen Franken gesteckt. Nach intensivem Regen in Deutschland steigen die Pegelstände am Rhein langsam wieder. In Düsseldorf soll der Pegel bis morgen Mittwoch von derzeit -2 auf etwa 5 Zentimeter steigen. Bis Samstag werden rund 23 Zentimeter erwartet. Das wäre weiterhin extrem niedrig. Zum Vergleich, zwischen 2010 und 2020 lag der mittlere Pegelstand in Düsseldorf bei 257 Zentimetern. Auch in Köln und Emmerich dürfte der Rhein etwas steigen. Der Schiffsverkehr bleibt allerdings eingeschränkt. Viele Fähren fahren weiterhin nicht. Der Präsident des Zentralrats der Juden in Deutschland, Josef Schuster, hat die Äußerungen des israelischen Polizeiministers Itamar Ben-Gvir zu gezielten Tötungen von Palästinensern scharf kritisiert. Ben-Gvir hatte gesagt, in Gaza sollten jede Nacht 30 bis 40 Menschen gezielt getötet werden. Dabei gehe es nicht nur um militante Palästinenser, die eine unmittelbare Gefahr darstellten. Es gäbe auch Menschen, die es nicht verdient hätten, zu leben, so Ben-Gvir. Schuster bezeichnete die Aussagen als menschenverachtend, beschämend und verantwortungslos. Sie stünden diametral zu jüdischen Werten und schadeten dem Ansehen Israels. Von Ben-Gvir distanzierte er sich ausdrücklich. In den USA sind weniger Vorschulkinder gegen wichtige Infektionskrankheiten geimpft. Laut der Gesundheitsbehörde CDC sank die Impfquote im Schuljahr 2025/26 bei den meisten Impfungen leicht. Gegen Diphtherie, Tetanus und Keuchhusten waren 92% der Kinder geimpft, gegen Masern, Mumps und Röteln sowie Polio jeweils 92,4%. Das war ein Rückgang von 0,1 Prozentpunkten im Vergleich zum Vorjahr. Die Entwicklung fällt in eine Zeit mit deutlich mehr Masernfällen. Zuletzt wurden in den USA so viele Fälle registriert wie seit 35 Jahren nicht mehr.
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4: Die Sonne zeigt sich heute immer wieder mal in der Region Schaffhausen. Zwischendurch sind aber auch ein paar Wolkenfelder durch. Trocken bleibt voraussichtlich der Rest vom Tag. Wir messen aktuell 29 Grad. Morgen, da gibt es viel Sonnenschein und es bleibt trocken. Mit bis zu 30 Grad wird es nochmal richtig sommerlich. Erst in der Nacht auf den Donnerstag könnte der Sommer dann eine kleine Pause machen. Dann kann es lokal regnen oder gewittern. Neben dem Feierabendverkehr in und um die Stadt Schaffhausen geht es an folgenden Stellen auch noch ein bisschen länger. Auf der A4 Winterthur Richtung Schaffhausen zwischen Winterthur Nord und Hinkert. Dort stockt es wegen Verkehrsüberlastung und auch noch stockend voran. Kommt ihr auf der A4 Schaffhausenstrasse Zürich Richtung Schaffhausen zwischen Bülach Nord und 7 im Kreisel Glattfeld. Viel Geduld und kommt sicher an euer Ziel. Die Heimserie von Radio Munot, die während der Sommerferien gelaufen ist, war vogelwild. Auch die Mitarbeitenden hatten saumässig Spass. Geldtechnisch liegt aber der Hund begraben. Ein Tierheim Buchbrunnen hat finanzielle Probleme. Darum hat sich dort die Tierheimserie mehr Öffentlichkeit erhofft. Mit der Radio Munot-Serie haben wir darum gerade 2 Flüge mit einer Klappe geschlagen. Wir haben heute mit den Verantwortlichen ein Fazit gezogen. Ob im Buchbrunnen jetzt der Bär stirbt oder ob alle 9 Katzenleben aufgebraucht sind, das erfahren wir gerade als nächstes. So, jetzt sind definitiv alle Register gezogen. Am Mikrofon für euch, Marcel Stroh.

0: Themenabend dann am Dienstag, 18. August, das ist 11 ab 5 Uhr. Überschwemmung, Geldnot, Personalmangel, ein Schaffhauser Tierheim Buchbrunnen hat einiges hinter sich und auch heute läuft noch nicht alles rund. Im Rahmen unserer Tierheimserie waren wir in der Sommerferien vor Ort und haben uns selber ein Bild gemacht. Wie es jetzt, etwa zwei Wochen nachher aussieht, das hat Sophie Wirt nachgefragt. Der Maximilian Wickenhauser fasst es zusammen.
1: Vom 27. bis 31. Juli hat es bei uns auf dem Sender täglich etwa so tönt.
2: Radio Monat verbringt die Woche in Schaffhauser Tierheim Buchbrunnen.
3: Sophie Wirtz ist vor Ort und verschafft uns jetzt einen ersten Überblick, was das Tierheim Buchbrunnen in den letzten Jahren beschäftigt hat.
4: Ich probiere, mir die Antworten zu holen.
5: Gestrudli!
6: Über die finanziellen Möglichkeiten ist vielleicht schon, aber wir machen es trotzdem.
7: Da hat es jetzt gerade Schildkröten, mehr Säure.
8: Und was die Finanzen anbelangt, stehen wir noch nicht mal in der Hälfte, wenn wir wollen.
1: Jetzt, ein bisschen mehr als zwei Wochen später, haben wir nochmal vorbeigeschaut und Bilanz gezogen. Wie sieht die Situation nach unserer Tierheimserie aus? Die Resonanz sei gut gewesen, sagt Nico Gutmann, Geschäftsführer vom Tierheim Buchbrunnen.
9: Es sind ausschließlich eigentlich positive Feedbacks gewesen. Ja, und man hat es auch gesehen, bei gerade Insta zum Beispiel, da ist dumm, auf einmal bei einem Post sind 12'000 Views gewesen. Also es hat schon viel bewegt, dass ihr gekommen sind. Also das hat man an diesen Zahlen gesehen.
1: Ob die Aufmerksamkeit auch zu mehr Spenden geführt hat, könne er jetzt noch nicht sagen. Die Serie hat sich aber schon auf eine andere Art ausgezahlt.
9: Wir haben ein paar Tage später ein Tier zum Adoptieren freigegeben und innerhalb 15 Minuten ist schon eine Reaktion gekommen, die vorher nicht war, wo ich annehme, dass wir plötzlich mehr Besucher hatten auf unserer Homepage.
1: Das Tierheim Schaffhausen hat starke finanzielle Probleme. Über 600'000 Franken bräuchte es dieses Jahr an Spenden, nur um den Betrieb am Laufen zu behalten. Gerade mal ein Viertel von dem haben es Ende Juli zusammen gehabt. Das Tierheim mache ich am 29. August eine Standaktion. Dort kann man sich genauer informieren, sagt der Nico Gutmann.
9: Die Polizei ist auf mich zugekommen und hat gefunden, ja, wir hätten es ja schwierig gehört. Und dann nehme ich an, durch euch das erfahren. Und sie haben uns den Standkosten erlassen und wir dürfen eigentlich dank ihnen fast gratis dort sein und was wir schon sehr schätzen.
1: Es war aber auch nicht alles nur Spass und Freude gewesen. Die Serie war für beide Seiten zwischendurch auch ein rechter Hosenlupf gewesen. Viel Organisation sei nötig gewesen. Dann hat es auch noch einen Krankheitsausfall gegeben. Trotzdem haben die Mitarbeitenden das Ganze nicht negativ in Erinnerung.
9: Für uns alle war es recht spannend gewesen, weil wir haben ja sonst nicht so viele Leute hier vor Ort. Und es war für die Mitarbeiterinnen auch ganz ein Challenge gewesen. Und auch in Kombination mit den Tieren. Aber das Team war top gewesen. Also das ist sehr schlussendlich die Rückmeldung ist gewesen. Sie haben es lässig gefunden, schlussendlich, dass sie gekommen sind. Das ist schön gewesen.
1: Sagt Nico Gutmann, Geschäftsführer vom Schaffhauser Tierheim Buchbrunnen. Das nächste grosse Projekt, das ansteht, ist der Umzug an einen neuen Standort. Jetzt laufen aktuell Verhandlungen mit der Stadt. Die Steiner-Windler-Stiftung beteiligt sich mit etwa 9 Millionen Franken am Neubau.
0: Der Fazitbeitrag von Maximilian Wickenhauser und Sophie Wirt zu der Tierheim-Serie, die während der Sommerferien bei uns gelaufen ist. Und wer jetzt gerne ein paar Tierli sehen will, die Bilder gibt es ab der 6. stündlich wiederholt im Schaffhauser Fernsehen.
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0: katapultiert uns zurück in die 80er Jahre. How will I know von Whitney Houston? Wie weiss ich, ob es Liebe ist? Aber was wir jetzt sicher wissen, ist, was das Wetter macht. Es ist oder wird der 20.05 Uhr.
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0: Aktuell haben wir noch so ein bisschen Sonne-Wolken-Gemisch. Es bleibt aber trocken heute bei rund 29 Grad im Moment. Morgen sind dann wieder bis zu 30 Grad möglich, Sarina Leuthold vom Meteotest.
2: Altbekannt kennen wir. Genau dazu gibt es einen sonnigen Tag mit deutlich weniger Wolken als heute. Vielleicht dann im Verlauf des späteren Nachmittags und Abends ein paar Quellwolken Richtung Schwarzwald. Und in der Nacht auf den Donnerstag könnte es dann vielleicht schon in der Region erste Regengüsse oder Gewitter geben. Aber es ist wirklich nur vereinzelt zu erwarten. Sonst ist es eben, wie gesagt, am Mittwochtag auf jeden Fall trocken.
0: Und beim Donnerstag, da gibt es einen sogenannten Wetterwechsel.
2: Wir kommen hier wieder ein bisschen mehr Feuchtigkeit über. Das heisst, einerseits mehr Feuchtigkeit, andererseits sickert ein bisschen kühlere Luft nach. Das heisst, am Donnerstagvormittag wahrscheinlich meistens noch trocken, vereinzelte Regengüsse und Gewitter schon unterwegs. Das ist durchaus möglich. Und ein bisschen aufgelockert von der Woche her. Dann auf den Nachmittag gibt es dann immer mehr Wolken und ja, man muss dann auch vermehrt oder häufiger mit Regengüssen und wieder aufkommenden Gewitter rechnen. Im Verlauf vom Nachmittag und am Abend vom Donnerstag. Und auch die Temperaturen, die gehen eben auch zurück. Die Höchstwerte sind also um die 23 bis 24 Grad.
0: Und am Wochenende bleibt es wechselhaft in der Region Schaffhausen. Oft ist es bewölkt und immer mal wieder nass. Das bei maximal 22 Grad, so die Wetterprognose von der Sarina Leuthold vom Meteotest.
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0: Ab seinem neuen Album Bürgin Baschi mit Haus bauen. 5:30 ist es, Zeit für unsere regionalen Nachrichten und die gibt es jetzt mit dem Jimmy Salta.
1: Das Steiner Nordart Theaterfestival hat in diesem Jahr mehr Zuschauerinnen und Zuschauer angelockt als im vergangenen Jahr. Das sagt Mitorganisatorin Katja Baumann im Interview mit Radio Monat.
2: Eine genaue Übersicht haben wir nicht. Das machen wir jetzt in den nächsten paar Wochen. Aber wir wissen, dass es mehr gewesen sind als letztes Jahr und somit haben wir das Ziel erreicht.
1: Eine Herausforderung waren in diesem Jahr die hohen Temperaturen. Unter anderem mussten deshalb technische Geräte gekühlt werden. Insgesamt sei das Festival aber reibungslos verlaufen, so Baumann weiter. Das Nordart Theaterfestival in Stein am Rhein dauerte in diesem Jahr vom 5. bis zum 15. August. Nach dem Sieg am Wochenende gegen Rorschach im Göpp steht für den FC Schaffhausen bereits morgen Mittwoch das nächste Spiel in der Promotion League an. Der FCS trifft auswärts auf den FC Grand Saconnet aus dem Kanton Genf. In der letzten Saison kassierte der FCS bei den Genfern eine deutliche Niederlage. Der FCS verlor mit 0:3. Das zu verdauen sei hart gewesen, sagt FCS-Spieler Danilo Del Toro im Podcast Box to Box.
3: Das ist der Tiefpunkt wirklich von der letzten Saison. Und ich würde sogar fast sagen, resultatmässig von meiner ganzen Karriere. Du bist wirklich am Abgrund von der Promotion League. Ja, die Heimfahrt ist bodenlos gewesen.
1: In dieser Saison sind beide Teams gut gestartet. Sowohl der FCS wie auch Grand Saconnet konnten die ersten beiden Ligaspiele gewinnen. Dank dem besseren Torverhältnis liegen die Genfer in der Promotion League momentan auf dem ersten Tabellenplatz. Der FCS liegt auf Rang 3. Anpfiff ist morgen Mittwoch um 19.30 Uhr. Der Thurgauer Radrennfahrer Stefan Küng startet an der sogenannten Vuelta, der dreiwöchigen Spanien-Rundfahrt. Das kündigt seine Mannschaft, das Schweizer Team Tudor, in einer Medienmitteilung an. Küng war im Februar bei einem Rennen in Belgien schwer gestürzt. Er zog sich dabei einen Oberschenkelbruch zu und musste deshalb lange Zeit auf die Teilnahme an Radrennen verzichten. Unter anderem verpasste er die Tour de Suisse. Die Vuelta beginnt am Samstag in Monaco und endet am 13. September in Granada.
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0: 27 Grad haben wir im Moment in der Region Schaffhausen. Wolken und Sonne wechseln sich ab. Der Rest vom Tages- oder Abends sollte trocken bleiben. Morgen da gibt die Sonne dann nochmal Vollgas. Viel Sonne, blauer Himmel und bis zu 30 Grad. Regen und Gewitter könnte es dann in der Nacht auf den Donnerstag geben. Neben dem Feierabendverkehr in und rund um die Stadt Schaffhausen geht es auch an einzelnen weiteren Stellen ein bisschen langsamer vorwärts. Zum einen auf der A4 Winterthur Richtung Schaffhausen zwischen Winterthur Nord und Hintgart stockt wegen Verkehrsüberlastung. So auch auf der H4 Schaffhauser Strasse Zürich Richtung Schaffhausen zwischen Bülach Nord und der 7 beim Kreisel Glattfelde. Weiterhin ganz kurz für Schicho Vinci. Schweizer sind offenbar ein sportliches Völkchen. Rund 5 von 6 Leuten in der Schweiz machen regelmäßig Sport. Ganz oben auf der Beliebtheitsskala wandern, Velofahren, Schwimmen, Skifahren und Joggen. Und zwei Sportarten, die holen fleissig auf. Krafttraining und Yoga werden immer beliebter, das zeigen die neue Studie von Sport Schweiz 2026. Und wie haltet ihr euch fit? In Endsport gehen wir jetzt erstmal mit dem Infoabend auf Radio Monat. Schön, sind ihr mit dabei. Am Mikrofon für euch, die Massenstrom. Das ist der Ed Sheeran mit Camera.

0: 19 Minuten fällt das eigentlich sein, der Dienstag mit dem Infoabend und jetzt einen Blick auf einen grossen Event-Mann.
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0: Ein Kinderfest auf dem Monat, das hat eine lange Tradition. Im letzten Jahr da hat es wegen dem Wetter nicht können sein. Wegen Gewitter musste es abgesagt werden. Das Jahr sieht das aber besser aus. Es ist man definitiv. Aber auch in diesem Jahr spielt das Wetter im Programm vom Kinderfest eine Rolle. Was wegen der Trockenheit muss angepasst werden, das erfahrt ihr jetzt im Veranstaltungstipp von Jonas Mielsch.
2: Traditionell wird das Kinderfest auf dem Monat immer mit 3 Böllerschüssen eingeleitet. In diesem Jahr muss aber wegen dem kantonalen Feuerverbot darauf verzichtet werden. Es sind Alternativen gesucht worden, aber so laut wie die Böller, das sei noch schwierig, sagt Monika Schlatter, die Obfrau vom Kinderfest auf dem Monat.
3: Wir haben uns tatsächlich überlegt, ob es irgendeine Alternative gäbe, irgendein Horn, wo man könnte blasen oder etwas, aber die Böllerschüsse sind wirklich unglaublich laut, bleiben bei den Methoden, dass man es erkennen wird, indem man auf die Homepage vom Monatverein geht und sieht, ob es angesagt ist oder verschoben. Und wir werden auf dem Monat die weiss-rote Flagge hissen, wie bei allen Monaten.
2: Darum heisst es also immer wieder einen Blick auf den Monat richten und die Fahne suchen. Dazu gibt es natürlich auch wegen dem kantonalen Feuerverbot auch kein Feuerwerk. Das Programm ist aber auch ohne Feuerwerk vielseitig, sagt Monika Schlatter.
3: Dieses Jahr haben wir einen neuen Posten. Es wird eine Band, ein Mini-Konzert halten, sehr ein kurzes Konzert, aber eine ganz fähige Band, die wir werden haben, die wird auf der Hauptbühne auf der Zinne sein. Wir haben weiterhin die bewährten Darbietungen wie den Bauchredner, den Zauberer, das Tanzen, dann auch die Spiele, wo die Kinder sehr aktiv mitmachen können.
2: Tickets fürs Kinderfest gibt es für 20 Franken im Schaffhauserland Tourismus oder morgen bei der Schule Emmersberg. Los geht's Kinderfest aber um 13:30 Uhr. Darauf freuen tun sich rund 800 Kinder und 140 Helferinnen und Helfer. Aber ob das Kinderfest einmal durchgeführt wird, das ist noch nicht ganz entschieden. Das käme heute raus, sagt Monika Schlatter.
3: Ja, also wir hoffen ganz fest, dass wir es dieses Jahr durchführen können, nachdem wir es letztes Jahr wetterbedingt haben müssen absagen. Aktuell sieht es tatsächlich gut aus. Den absoluten Entscheid werden wir am Dienstag treffen und dann auch kommunizieren.
2: Wettermässig sieht es also gut aus, sodass das Kinderfest morgen sollte können durchgeführt werden. Falls doch noch was dazwischen kommen würde, würde das Kinderfest verschoben werden auf den 26. August.

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0: deutsche Musik von Herbert Grönemeyer. Richtig viel Arbeit, 9 Minuten noch und dann ist es 6.
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0: Der Euro kostet 94,07 €. Der US-Dollar hat einen Wert von 81,21 €. Der Kurs für ein Kilo Gold notiert aktuell bei 113'805 Franken. Und dann noch der Schlusskurs vom SMI, der ist um 0,11% gestiegen und schließt bei 14'318 Punkten.

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2: Am Mikrofon Corinna Zurkinden. Christoph Blocher wird am Abstimmungssonntag Ende September im Ausland sein. Das berichtet Tele Zürich. An diesem Tag stimmt die Schweiz über seine Neutralitätsinitiative ab. Der Politikanalyst Marc Balsiger bezeichnet Blochers Abwesenheit als außergewöhnlich. Sie verletze das Gebot der Fairness, sagt er.
3: Volksinitiativen sind wie Schwingen, der sehr populäre Volkssport. Am Schluss stehen die, die gewonnen haben, Rede und Antwort. Es stehen aber auch die Rede und Antwort, die verloren haben. In dem Fall ist das ausgehebelt. Das Gebot der Fairness ist verletzt.
2: Christoph Blocher hat im Abstimmungskampf für die Plakate mit den Friedenstauben und der Botschaft «Kein Krieg durch Neutralität» schon über 2 Millionen Franken ausgegeben. Im belgischen Naturschutzgebiet Hohes Venn kämpfen hunderte Einsatzkräfte am vierten Tag gegen einen der größten Waldbrände in der Geschichte Belgiens. Ein Übergreifen der Flammen auf die deutsche Seite konnte bislang verhindert werden, so der Sprecher der örtlichen Feuerwehr. In der deutschen Grenzstadt Monschau mussten am Sonntag rund 30 Menschen vorsorglich ihre Häuser verlassen. Weitere Evakuierungen sind derzeit nicht geplant. Der befürchtete starke Wind blieb aus, was die Löscharbeiten erleichtert. Zum Problem wird zunehmend der Rauch. Der Brandgeruch war bis ins mehr als 100 Kilometer entfernte Köln und in weitere Teile Nordrhein-Westfalens wahrnehmbar. Nach dem Ende einer 60-tägigen Frist des Rahmenabkommens gibt es nach Angaben von US-Präsident Donald Trump derzeit keine Verhandlungen zwischen den USA und Iran. Auf seiner Plattform Truth Social schrieb Trump, es gebe weder Gespräche noch Verhandlungen und auch keine Pläne dafür. Noch am Vortag hatte Trump allerdings gesagt, Vertreter der US-Regierung stünden in direktem Kontakt mit den iranischen Revolutionsgarden. Trump erklärte zudem, die wichtige Schifffahrtsroute durch die Straße von Hormuz bleibe offen. Zuletzt hat es dort jedoch wiederholt Angriffe auf Handelsschiffe gegeben und der Schiffsverkehr ging zurück. In der Demokratischen Republik Kongo sind seit Mai mehr als 5'000 Ebola-Fälle bestätigt worden. Nach Angaben der Weltgesundheitsorganisation WHO sind über 2'300 Menschen gestorben, mehr als 1'000 gelten als genesen. Die tatsächliche Zahl der Fälle könnte allerdings noch höher liegen. Die afrikanische Gesundheitsbehörde Afrika CDC geht von einer möglichen Dunkelziffer aus. Es ist bereits der 17. Ebola-Ausbruch im Kongo. Der aktuelle Ausbruch ist besonders schwer einzudämmen. Gegen den Ebola-Erreger von diesem Typ gibt es bislang weder einen speziell zugelassenen Impfstoff noch eine spezifische Therapie.
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5: 27 Grad haben wir im Moment in der Region Schaffhausen. Wolken und Sonne wechseln sich ab. Der Abend sollte trocken bleiben. Montag gibt es Sonne dann nochmal Vollgas. Viel Sonne, blauer Himmel und bis zu 30 Grad. Regen und Gewitter könnte es dann in der Nacht auf den Donnerstag geben. Nebst dem Feierabendverkehr in und rund um die Stadt Schaffhausen geht es auch an einzelnen weiteren Stellen etwas langsamer vorwärts, so zum Beispiel auf der A4 Winterthur Richtung Schaffhausen, zwischen Winterthur Nord und Henkert, dort stockt es, sowie auch auf der A4 Schaffhauserstrasse Zürich Richtung Schaffhausen, zwischen Bülach Nord und Sieben und dem Kreisel Glattfelde. Dann noch zum Schluss auf der A1 Zürich Richtung St. Gallen, zwischen den Frettika und Ohringen, auch dort stockt es wegen Verkehrsüberlastung. Viel Geduld und kommen gut an euer Ziel.
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5: Informierten Dienstagabend starten wir mit unserem Infokompakt. In den nächsten Minuten schauen wir zurück auf den Tag heute. Am Mikrofon ist Marcel Strom. Schönen guten Abend. Was haben eine Neimaschine, ein Pfahlbauer und der Bodensee gemeinsam? Auf den ersten Blick ziemlich wenig und trotzdem gehören alle drei zur Geschichte von Steckborn. Die soll jetzt in einem neuen Buch festgehalten werden. Ist übrigens nicht der erste Versuch. Warum der vierte Anlauf jetzt klappen soll, das erfahren wir in gut 3 Minuten. Zuerst aber geht es um ein Baumhaus, aber nicht etwa um so ein verstecktes Holzhäuschen hoch oben in der Baumkrone. Welches Kind träumt nicht davon, ein eigenes Baumhaus zu haben? Für die Kinder, die im Kreuzgut in Kinski gehen, könnte das bald Realität sein. Gut, mit einem versteckten Holzhäuschen eben hoch oben in der Baumkrone hat das wenig zu tun. Baumhaus ist der Name vom Siegerprojekt für den neuen Dreifach-Kindergarten. Der Maximilian Wickerhauser ist gestern an der Vorstellung vom Siegerprojekt mit dabei gewesen.
7: 47 Projekte sind bei der Stadt Schaffhausen für den neuen Dreifach-Kindergarten im Kreuzgut eingegangen. Durchgesetzt hat sich am Schluss Agnieszka Slota. Die Architektin aus Dübendorf hat eine klare Vision gehabt. Ihr Projekt Baumhaus soll zum einen simpel sein und zum anderen so flexibel, dass es möglichst lang bestehen kann, so Agnieszka Slota.
8: Dass die Kindergarten kann immer wieder angepasst sein, weil ja Kinder sich wechseln, Zeiten sich wechseln, auch Bildungsmethoden sich wechseln. Und das war das Hauptziel, das möglichst einfach zu machen.
7: Die Punkte haben auch die Jury überzeugt. Außerdem sind das Projekt sehr ressourcensparend, sagt die städtische Baureferentin Katrin Bernhardt.
9: In Bezug auf CO2-Ausstoß und wie viel Materialien braucht man. Und andererseits aber natürlich auch von den Kosten her. Es hat jemand in der Jury mal gesagt, es sei wirklich einfach so ein sehr ökonomischer Einsatz der Mittel. Und das zeigt sich auch in der Gestaltung, die wirklich sehr dann zurückhaltend, aber überzeugend ist.
7: Da ist die bauliche Perspektive. Ein Projekt Baumhaus von der Agnieszka Slota überzeuge aber auch aus betrieblicher Sicht, sagt der städtische Bildungsreferent Marco Planas. Zum einen haben die Kinder gute, helle Räumlichkeiten und Gruppenräume.
10: Und gleichzeitig kann man aber auch das ganze Baumhaus recht flexibel nutzen. Es sind sehr kurze Wege, dass man auch zwischen den Kindergärten zusammenarbeiten. Und das ist heutzutage einfach ganz wichtig, weil es gibt eigentlich wenig Klassen, die nur für sich sind die ganze Zeit, sondern es gibt immer auch wieder Phasen im Schulalltag, wo man zusammenarbeiten möchte.
7: Bevor die Räumlichkeiten aber für irgendetwas genutzt werden können, muss zuerst noch der ganze politische Prozess durchgemacht werden. Der Stadtrat hofft aber, dass der Dreifach-Kindergarten im 2030 kann in Betrieb genommen werden. Heute ist der Kinski Kreuzgut ein Doppelkindergarten. Weil das aber schon länger nicht mehr lange, stösse schon ein Provisorium für eine Kindergartenklasse parat.
10: Unsere Schulraumplanung und unser Schülermonitoring zeigt, dass mittelfristig bis langfristig Bedarf besteht auf dem Gebiet für 3 bis 4 Kindergärten. Und man hat einfach gefunden, anstatt den bestehenden bestehen und noch einen neuen dazu bauen, macht es Sinn, gerade einen neuen Kindergarten zu planen, weil einfach der bestehende aus betrieblicher Sicht, aus energetischer Sicht nicht mehr heutigen Anforderungen entspricht.
7: Sagt der Schaffhauser Bildungsreferent Marco Planas. Während der Bauzeit würden in dem Provisorium die übrigen Klassen unterbracht werden. Bevor aber überhaupt mit dem Bauen angefangen werden kann, muss das Projekt im Detail ausgearbeitet werden. Wenn das steht, wird der Stadtrat am Parlament ein entsprechendes Projekt vorlegen. Wenn das Parlament das Projekt und die Ausgabe dafür bewilligt, wird es ziemlich sicher noch eine Volksabstimmung geben.
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0: Geschichte. Für die einen heisst das Jahreszahlenbüffeln, für die anderen spannende Geschichten über Leute, Orte und Ereignisse, die uns bis heute prägen. In Steckborn soll jetzt genauso ein Blick in die Vergangenheit entstehen. Die Stadtgeschichte soll in einem neuen Buch festgehalten werden und das ist nicht der erste Versuch. Schon dreimal ist das Projekt in dieser Form gescheitert. Warum es jetzt trotzdem einen neuen Anlauf gibt und was alles in dem Buch stecken soll, dem ist der Jimmys Auto nachgegangen. Jennifer Gisela berichtet.
1: Steckborn. Das kleine Städtchen direkt am Bodensee mit der Altstadtgasse, der historischen Hausfassade und einem Blick über das Wasser. Der erste Gedanke, wenn man an Steckborn denkt, ist eben auf dem Bodensee, der nächste in die Bernina. Aber hinter dem Städtchen stecke ich viel mehr, sagt der Ernst Füllemann. Darum wird er zusammen mit drei Kollegen ein Buch über die Stadtgeschichte schreiben. Er ist nicht der Erste mit dieser Idee gewesen. Es hat schon drei andere Anläufe gegeben.
2: Jeder Anlauf ist gescheitert. Weil Entscheidungsträger, die da hätten vollziehen sollen, sich gerne können identifizieren mit dem. Oder da an einer Gemeindeversammlung nicht genügend erläutert worden ist. Viele haben dann gemeint, dass es irgendeine Schrift, die der Gastronomie und der Hotellerie soll dienen.
1: Diesmal soll es aber anders werden. Die Kommunikation soll besser und alles soll organisierter laufen.
2: Es soll fundiert, recherchiert sein durch Historiker. Wir stellen uns vor, dass das Buch nicht soll mehr als 200 Seiten soll. Zusätzlich wird man auch noch Bilder drin nehmen, sodass das populärer wird und man eher das liest. Das ist unsere Vorstellung.
1: Konkret soll ein Buch dann von zwei vom Kanton empfohlenen Historikern ausgearbeitet werden. Das sind die Isabel Schenk und der Johannes Wahl. Geschichte soll bei den Pfahlbauern anfangen und bis in die heutige Zeit gehen, so der Ernst Füllemann. Da gibt es ganz interessante Geschichten in dem Zeitfenster.
2: Wir haben in Steckborn drei Kulturgüter, die unter Bundesschutz stehen. Wir haben über Jahrhunderte ein ehemaliges Frauenkloster gehabt, wo im Rahmen der Klosteraufhebung 1848 verschwunden ist. Wir haben, ja, man kann sagen, ab 1848 hat eine Industriegeschichte in Steckborn angefangen und die Bürgergemeinde hat vor allem ein Archiv, das älter ist als die Eidgenossenschaft.
1: Damit dann auch alles korrekt und gut recherchiert ist, braucht es natürlich einen Haufen Zeit. Und Zeit ist ja bekanntlich Geld, das braucht es auch einen Haufen.
2: Das Projekt kostet brutto 150'000 Franken. Das ist das, wo man also mit den Drucklegungskosten, mit der Arbeit von diesen beiden Historikern und unsere Arbeit von der Arbeitsgruppe, die rechnen wir jetzt nicht.
1: Das können sie und wollen sie nicht allein tragen. Darum ist die erste Unterstützungsanfrage an den Steckborner Stadtrat auch schon im Frühling raus. Der findet es grundsätzlich eine gute Idee, wird aber zuerst noch die Stimmbevölkerung fragen.
2: Die Bruttokosten von 150'000, die sollte die Gemeindeversammlung jetzt als gegeben und als Initiative können sprechen. Allerdings vorbehältlich, dass Sponsoren da noch helfen finanzieren. Wir denken vor allem an den Kanton. Wir denken aber auch an die Industrie, die jetzt in Steckborn noch ansässig ist. Aber auch an Private, die da gerne mithelfen.
1: Wie gross der städtische Beitrag am Schluss wird sein, soll sich an der Budgetsitzung im Dezember zeigen. Bis dann ist aber schon ein bisschen Startkapital zusammengekommen. Die Stiftung Ortsbild hat 10'000 Franken für das Projekt gespendet. Wenn die Finanzierung zustande kommt, könnte die Erarbeitung des Buch rund 3 Jahre lang dauern.
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0: In Stein am Rhein werden die Betriebe der beiden Oberwaldhöfe spätestens Ende Januar 2027 eingestellt. Die Schliessung der Hofbetriebe bedeutet, dass auch ein Restaurant Oberwald, das dazugehört, zugemacht wird. Und zwar schon am 18. Oktober. Einer der Gründe für die Schliessung der Landwirtschaftsbetriebe ist, dass die aktuellen Pächter vom Hof Oberwald 1 pensioniert werden. Die landwirtschaftlichen Flächen werden jedoch weiter genutzt. Sie werden an Fritz und Dominik Schürch weitergeben. Das Steiner Technologieunternehmen Phoenix Mecano hat ein gutes erstes Halbjahr 2026 hinter sich. Der Gewinn ist leicht auf 14,7 Millionen Euro gestiegen. Ein Betriebsergebnis sogar um rund 24%. Auch der Umsatz hat um gut 2% auf rund 389 Millionen Euro zugenommen. Für das ganze Jahr rechnet Phoenix Mecano trotz Unsicherheiten weiterhin mit einem höheren Betriebsergebnis als im Vorjahr. Die Identität eines Mannes, der am Freitagabend nach dem Schwimmen im Rhein bei Stein am Rhein gestorben ist weiterhin unklar. Die Schaffhauser Polizei sucht darum nach Hinweis. Der Mann ist etwa 70, rund 1,70 Meter gross und hat unter anderem Narben an der linken Hüfte, den beiden Schultern und am rechten Knie. Eine Schwimmerin hat den Mann am Freitagabend rund 200 Meter unterhalb der Steiner Schifflände im Wasser entdeckt. Mit Hilfe anderer Personen ist er an Land gebracht und reanimiert worden, ist aber kurz darauf verstorben.
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0: Das war es vom Info kompakt für heute. Als nächstes gibt es den Fußball-Podcast Box to Box mit dem Joel Di Ronco und dem Danilo Del Toro. Im Fokus stehen das grosse Göpplos mit dem Meister Thun, die englische Woche vom FCS, der wilde Transfersommer und Prognosen für die europäische Saison der Schweizer Clubs. Am Mikrofon war die Massenstrom. Ich wünsche weiterhin ganz eine gute Unterhaltung und einen wunderschönen Abend.
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3: Herzlich willkommen zu einer neuen Folge vom Box to Box Podcast nach dem Göpp-Wochenende mit mir, der Danilo Del Toro. Schön bist du da.
4: Hallo Joel, ja, schön, hocken wir wieder zusammen da, oder?
3: Bevor wir mit Fußball loslegen, ganz schnell weg vom Fußball. Hast du irgendein sportliches Highlight gehabt am Wochenende?
4: Gar nicht. Ich habe gar nicht mitbekommen.
3: Voll absorbiert gewesen.
4: Nein, und ich bin auch wieder voll im Fußball drin.
3: Mhm. Ja, jetzt darfst du wieder, gell? Jetzt kann man sich wieder Vollgas damit beschäftigen.
4: Ja, ich habe wirklich den Tunnelblick.
3: Ja.
4: Überall, außer nein, nur im Fußball und nicht überall.
3: Oh gut. Ja, La Liga ist wieder angefangen, gell? Coppa Italia.
4: Ja.
3: Ist auch gelaufen.
4: Zweite Bundesliga.
3: Zweite Bundesliga. Also man kommt schon auf die Kosten. Ja, Premier League startet, das Wochenende, ja. Also es läuft. Basel gegen Barca? Für dich Thema gewesen?
4: Gar nicht.
3: Ey, bei mir auch 0, also es ist ja in 0,9 ausverkauft, hat man gelesen, gell? Die Billets sind ja weg, wie warme Weckli. Mich hat es auch gar nicht tangiert. Aber ich muss sagen, als ich die Aufstellung angeschaut habe, cool, dass Barca wirklich mit allen Stars gekommen ist. Mhm. Ich glaube, die ein Billett bekommen haben, die haben etwas bekommen für das Geld und ja. Und am Schluss ein spektakulärer Match, also ich glaube, Blue hat ja gratis übertragen via Zoom, ja, ich glaube, ist gerade auf YouTube, haben sie auch noch gestreamt oder so.
4: Ja, ich habe mir Talwil St. Gallen gezogen, ist ja das gleiche Kaliber. Ja,
3: absolut.
4: Nein, und nachher etwa 3 Stunden auf die Auslosung gewartet, weil ich nicht wusste, wenn sie genau gewesen ist, haben sie mich hochgezogen, der SRF.
3: Ja, absolut. Ja, da kommen wir nachher drauf, zum Cup. Ich habe zuerst noch eine Frage an dich.
4: Ja.
3: Und zwar, wir können es so nennen, Frage an den Profi. Ich habe das letzte Woche gelesen und heute haben wir Zeit, um es aufzugreifen. In Deutschland war es so beim Saisonstart in der zweiten Bundesliga, solche Balldiskussionen sind so aufgekommen. Es hat dort einen neuen Ball wieder. Adidas ist wieder ein Ballsponsor, kann man sagen. Vorher Derbystar gewesen. Und Torfabrik heisst jetzt das neue Spielgerät dort. Und dann haben sie gesagt, er soll jetzt ja, für die Feldspieler wieder ein bisschen besser sein als für den Goalie. Er sei mega hart, er flattere. Hast du so, weißt du, Lieblingsbälle, Hassbälle in deiner Karriere noch erlebt?
4: Ich würde sagen, Hass und Liebe ist ein bisschen übertrieben, aber du merkst schon, ja. Mhm. Und schon auch Bälle, wo du sagst, die sind für gar nichts.
3: was für Bälle sind für gar nichts? Für dich persönlich jetzt, kannst du das auch etwas festmachen oder spürst du es einfach in
4: den Fuss? Ja, man spürt es einfach so. Ja, man spürt es wirklich in der Flugbahn, wenn du triffst, wie viel. Es gibt auch Bälle, wo du mega viel Kraft brauchst. Mhm. Es gibt Bälle, wo du fast gar keine Kraft brauchst. Also so fühlt es sich einfach an. Und ich muss schon sagen, es sind schon mehrheitlich immer die Bälle, die nicht so gut sind, sage ich jetzt mal. Die sich nicht so gut anfühlen, wo ja, so ein bisschen die No-Names.
3: No-Name-Bälle, ja.
4: Ja.
3: Jetzt für Zuhörer, habt ihr in der Promotion League einen einheitlichen Ball oder wird dort, wie ich meine, so Regionalfußball kennst du ja, dort wird einfach, ja, dort stellt halt die Teammannschaft stellt den Ball, aber bei euch alles ist der gleiche.
4: Das hat es aber auch erst seit Neuestem, also Neuestem ist jetzt übertrieben, aber erst seit Neuerem, sagen wir es so mal, ich weiß jetzt nicht exakt, ich würde lügen, wenn ich sage, ich wüsste es genau. Ich denke, es sind auch erst so seit 2-3 Jahren.
3: Mhm. Mit welchem Ball spielt ihr?
4: Wir spielen mit Ulsport.
3: Ist jetzt auch nicht die Marke per se? Ich sehe dein Grinsen. Hättest du lieber so einen Teamgeist?
4: Ich finde jetzt nicht so der Hit, aber zum Glück gewöhnt man sich da. Aber eben in der,

0: brutal gewesen. Aber der Chabulani, der weiss ich auch noch, der war auch relativ hart gewesen, wenn man dort reingekickt hat, irgendwie.
1: Ja, mit dem hast du nicht so gut können schlenzen.
0: Genau, ja. Dort ist wirklich einfach, die Flatterbälle sind rausgekommen, ja. Für Goalie hure mühsam gewesen. Also würdest du sagen, Faktor ja, aber vielleicht für Goalie ist es fast noch ein bisschen mehr wie für dich.
1: Ja. Ich hätte schon gesagt, ja, wir ginken die eigentlich einfach am Ball an. Also, und für Goalies ist es halt
0: so einfach wäre.
1: Ja, nein, so aber die Flugbahn ist ja dann nachher schon auch da, was entscheidend ist. Und das ist kein Zufall. Übrigens, den WM-Ball finde ich gut. Für mich als Spieler habe ich gut gefunden. Aber auch dort hat es ja mega viel Patz, so in Anführungs- und Schlusszeichen gehabt, wo der Ball einfach nach vorne geballt worden ist. Ich meine, wie viele Goal hat es gegeben?
0: Wow, eine, also in den ersten Spieltag.
1: Genau, und ja. Dort hat man dann schon auch ein bisschen erkennen, dass der Ball für die Goalies wahrscheinlich nicht so optimal ist. Und dort, wo wir gespielt haben, ich habe einmal mit dem Ball gespielt, das war gegen TSV Singen. Mhm. Und dort haben wir auch zwei Goal gemacht, wo eigentlich Weitschuss oder Freistoss und dann abballen in die Mitte.
0: Gut, das war natürlich auch gewesen, weil der türkische SV dort noch WM-Trauma hatte, der Türkei ja. Natürlich. Darum sind die. Nein, Spass beiseite. Du bist ein Lahm.
1: Ich weiss nicht, war halt so. Der von 2018 habe ich, glaube ich.
0: Der Telstar?
1: Ja, den habe ich jetzt nicht so cool gefunden. So auch von der, weißt,
0: das ist
1: ja
0: nicht so spektakulär.
1: Ja, es kommt auch immer ein bisschen darauf an, wie er aussieht.
0: Ja. Der goldige Teamgeist Nike, vom WM-Final.
1: Nike hat weißt immer.
0: Nike hat schon brutale Bälle. Ja, da war schon die T90-Bälle, so der Premier League mit dem ja. Rooney und so.
1: Ja, ja.
0: Da, das sind schon so Nostalgie-Bälle, gell?
1: Aber sonst auch eben Serie A, ich glaube auch mal lange Zeit Nike. Mhm. Pumas finde ich nicht schlecht. Mhm. Es hat mal so einen Puma gegeben, wo ist jetzt auch schon lange her, ich weiss, der hat die Nazi immer. Und die mit Ausrüstung Puma waren, haben die Bälle auch immer gehabt. Der ist auch sexy gewesen.
0: Also, wir merken, einer, der Ahnung hat von Bell, Pause. Apropos Ball, mit dem Ball haben am Wochenende gespielt, im Göpp. Weißt du jetzt
1: ja, mit so nein, mit so einem, also nochmal einen anderen Amateurliga-Fußballball.
0: Ja.
1: Fußballball. Ja. Nein, mit, wo, glaube ich, auch einheitlich ist. Ich glaube, von der Amateurliga selber, also von, glaube ich, Erstliga bis runter. Oder sogar Zweitliga Inter runter, wenn es mich jetzt nicht täuscht. Und ich habe ihn gar nicht berührt, also von dem her weiss ich, kann ich dir gar nicht sagen, wie er ist.
0: So ist es. Wir gehen mal rein in die erste Gelbspielrunde. Zuerst mal, wie war die Atmosphäre in Rorschach?
1: Heiß, aber ja, so wie es ist in einem Gelb, ein bisschen.
0: Ja, erzähl mal für die, weißt, die das nicht so kennen, wie ist das in einem Gelbspiel? So?
1: Keine Ahnung, also weißt du, wir haben fast ein bisschen zu wenig, die Spannung von dem Match oder die, wie sagen wir denn?
0: Intensität so?
1: Nein, das Interesse an dem Match ist wahrscheinlich jetzt nicht so gewesen, wie wenn eine Super League Mannschaft spielt, das ist ja logisch, oder vielleicht eine gute Challenge League Mannschaft. Aber doch sind ein paar Zuschauer dort gewesen und dann ist so das Ambiente so eben, Würststände überall, links, rechts.
0: Hat es sicher gut geschmeckt?
1: Ja, brutal, das ist wirklich das ist wirklich immer das Highlight an dem Ganzen, weil du schmeckst immer die Pommes, du schmeckst
0: die Bordwurst. Ja, auch wild.
1: Und dann siehst du immer Leute mit so grillen Bier rumlaufen. die Stimmung war gut gewesen. Also ich muss sagen, wir können es gerne nachher nochmal ein bisschen thematisieren. Unsere Fans natürlich wieder 1A. Besser wie wir auf dem Platz, sagt ehrlich. Wirklich. Ich muss sagen, ich habe mega Freude gehabt, die Mannschaft hat auch mega Freude, weil man merkt einfach, es ist so eine Stimmung, wo kommt, die Leute kommen gern. Es war relativ voll gewesen. Ich weiß jetzt nicht genau wie viel und das macht einen schon stolz oder heiß zumindest, weil ich meine, die einzelnen Spieler, die es nicht kennen, die schauen und sagen, hey, also weißt du, so in dem Sinn, es sind schon noch viele, oder? Mhm. Und können es gar nicht selber einschätzen, weil ich wüsste nicht, wer jetzt in der Challenge League, außer Aarau mehr Auswärtsfans in dem Fall anbringt.
0: Ihr habt es sicher geschafft, um eine positive Grundhaltung zu erzeugen.
1: Das muss ich schon
0: und,
1: sagen.
0: Darum ist es auch cool, wenn die Fans sich am Wochenende Zeit nehmen, eben dort runterfahren. Nochmal, es ist Rorschach, es ist jetzt nicht ein grosser Gegner, wo sie gekommen sind. Zu einem grossen Gegner da können wir später noch, wo wir noch als Lohn bekommen haben. Du hast gesagt, die Fans eben mit einer besseren Leistung wie ihr auf dem Platz, wie würdest du denn eure Leistung ist jetzt am Schluss eben 4-2 weiterkommen? Hast du mal ein bisschen Zweifel gehabt? Das schon nicht, oder?
1: Nein, es ist auch nicht einmal darum gegangen, wie wir gespielt haben, sondern es war mehr in den Köpfen. Und das ist,

0: nicht akzeptabel in einer Art und Weise, wo wir sind oder was wir wollen geben, wo wir anwenden, darfst du nicht nach einem 2-0 einfach.
1: Zu lasch ja, für dich.
0: Zu lasch. Es ist wirklich so gewesen, ja, wir spulen das noch ein bisschen runter. Und dann, wie so oft ist, ein Fehler.
1: Ja.
0: Und dann klopft es auch einmal gegen Rorschach. Weil wenn du einen Fehler machst am 16. und der andere verwischt sie halt einfach mal gut, dann steht es 2-1.
1: Und das ist genau das, was wir gesagt haben. Da baust du ihn auf und dann kannst du halt auch mal kippen.
0: Ja.
1: Aber hast du das Gefühl gehabt, das Spiel, weißt du, du als Direktbeteiligter, das Spiel ist auf der Kippe gestanden?
0: Nein,
1: das
0: nicht, nein, nie. Die zwei Goals sind wirklich so, also eben, eine war noch Standard gewesen, ist so wirklich, da guckst du an und sagst, jetzt sind wir eigentlich dumm. Weil es ist ja nicht so, dass man so, kennst du die Stimmung, wo du sagst, so, Alter, die kommen ja jetzt wirklich.
1: Mhm.
0: Wir verunsicher, bla. Nein, es war einfach lasch gewesen. Es ist zu viele Abspielfehler, wo du gar keinen Druck gehabt hast. Ich meine, sie haben uns nie gepresst. Sie haben wirklich nie gepresst. Sie haben keinen Angriff zustande gebracht eigentlich.
1: Wie so ein grosser Bruder gegen einen kleinen Bruder, der weiss, er ist stärker.
0: Ja.
1: Aber dann eben irgendwann ein bisschen unachtsam und oft mal kassiert er gleich
0: einen. Ja, zum Teil eben auch die Offensivaktion irgendwie dann nicht mehr richtig fertig gespielt. Ja, ich finde es ist gut. Jeder hat es gesehen am Schluss. Wir haben dann am Schluss noch 2 Goal können machen. Ich meine, 2 Goal in der 90. Schüsse ist auch irgendein Zeichen. Ja, jetzt haben wir noch schnell müssen. Für mich ist gut oder ich finde es schön, dass alle zum Spielen gekommen sind, die vielleicht noch nicht so viele Minuten gehabt haben, aber auch dort, wo muss ich sagen, ist ja, ist dann auch irgendwo durch blöd, wenn du mit so einer Einstellung reingehst. Ich meine, du kämpfst um den Platz, wir haben Konkurrenzkampf und wir, die jetzt ein bisschen draussen gewesen sind, haben alles für sie gegeben. Also weißt du, in dem Sinne, wir sind dort und pushen sie und wenn sie es gebraucht hat, dann hätte der Trainer uns auch rein tun. Und es ist nicht so, dass wir eine erste Garde oder zweite Garde haben, sondern es ist einfach so der Anfang von der Saison gewesen, dass vielleicht die einen ein bisschen mehr gespielt haben, die einen ein bisschen weniger, aber dann ist genau das, was ein bisschen enttäuschend ist, dass du dann in so einem Match nicht einfach, ja.
1: Ja, du das Limit auch noch kommst.
0: Das Limit auch noch kommst, ja. Und keine Ahnung, die wegputzt und dann, du kannst so auch ein Zeichen geben an deine Konkurrenz.
1: Ja, an Trainer.
0: An Trainer. Und so ist halt einfach, ja, es bleibt so, wie es ist.
1: Aber du bist jetzt sehr kritisch. Ist das auch so ein bisschen der Grundtenor gewesen? Ich meine, ich kenne dich ja, du gehst auch mit deiner eigenen Leistung kritisch ins Gericht, jedes Mal. Aber ist das auch in der Grundtenor gewesen nachher im Bus? Weißt du, so, hey, ja, also es war sonst überragend gewesen von uns. Ist das so ein bisschen die Grundhaltung gewesen auch vom Trainer aus? Also man ist nicht zufrieden heimgefahren?
0: Ja, definitiv. Also wir haben auch nicht gross mit den Fans etwas gemacht. Also wir sind, ja, es hat sich nicht angefühlt wie ein Sieg, sondern weil es war eher so gewesen, so, Alter, wie können wir jetzt da so auftreten, sind wir eigentlich...
1: Ist da von den Fans auch gespiegelt worden?
0: Nein, gar nicht. Wirklich überhaupt nicht. Die haben ihr Fest gehabt. brutal.
1: Ja, am Schluss
0: gemacht
1: haben wir
0: ja, und am Schluss gewinnt ja. Auch. Das ist das Wichtigste, Runde weiterkommen. Aber trotzdem, es ist auch angesprochen worden, das ist... So dürfen wir einfach nicht auftreten.
1: Also, ihr habt... schon am Mittwochabend Möglichkeit, um das zu korrigieren, um ein anderes Gesicht zu zeigen. Es steht eine englische Woche an, eine lange Auswärtsfahrt zu Grand Saconnet auf Genf. Wie sieht das so aus, wenn ihr so einen Spieltag Mitte Woche habt? Wie läuft so ein Mittwoch ab jetzt für euch?
0: Ja, ganz normal wie ein Samstag. Irgendwann fahren wir dann ab. Dann wahrscheinlich jetzt das mal nicht im Stadion essen, sondern eher unterwegs. Ich denke jetzt mal so um die 3 bis 4.
1: Match am 8:30 genau. 8.
0: Und dann tust du dich vorher selber verpflegen. Die Auswärtsfahrten sind mühsam, ehrlich, aber irgendwo durch ist auch etwas Cooles, wo du einfach mit der Mannschaft irgendwo hinfährst. Dann am Schluss kannst du dich krönen mit 3 Punkten. Das ist immer das Wichtigste, weil sonst ist die Fahrt wirklich immer für gar nichts. Bist du nachher um 1-2 die Heim,
1: wenn überhaupt. Wahrscheinlich 2 oder halb 3, also...
0: Ja.
1: Ich meine, Genf, der hure 4-Stunden-Ecke.
0: Und da willst du dann eben nicht, aber zum Glück haben wir dann am nächsten Tag dann erst am Nachmittag Training.
1: Mhm. Was erwartest du für ein Spiel? Wir haben es letzte Woche kurz gesagt, Grand Saconnet, 2 Spiele, 6 Punkte, also es ist ein Gipfeltreffen.
0: Ja, es ist ein schwieriges Spiel. Die haben eine gute Rückrunde gehabt, genauso wie mir. Nicht so gut wie mir, aber trotzdem sind sie ja, aus dem einen Loch rausgekommen. Und eine gute Truppe. Kunststraße, enge Kunststraße, sehr eng. Jetzt laufst du zuerst mal 3 Minuten bis zu der Kabine.
1: Aber weißt du, letztes Mal, als wir noch drin waren, war es so ekelhaft kalt gewesen.
0: Ja.
1: Ist doch November gewesen oder so etwas?
0: Nein, es war November gewesen. Es hat masslos abgeschüttet. Das war der Tiefpunkt gewesen von...
1: 3-0, oder?
0: Ja, das war der Tiefpunkt gewesen wirklich von der letzten Saison. Und ich würde sogar fast sagen, resultatmäßig von meiner ganzen Karriere. Also in dem Sinn, nach dem Resultat, ich habe schon ein paar Mal 3-0 verloren. Aber
1: das Veto.
0: Der hat Veto, weil so... Du bist wirklich am Abgrund gewesen von der Promotion League. Also weißt du, was ich meine?
1: Ja, drittletzte zu dem
0: ja,
1: Zeitpunkt.
0: Ja, hast ein Leben lang eigentlich in der Challenge League gespielt, bist dort mal vielleicht am Abgrund gewesen, aber bist auch mal ein bisschen weiter oben gewesen. Und dann bist du auch wirklich in der Promotion League dort unten, wo die rote Linie ist. Ja, die Heimfahrt ist bodenlos gewesen.
1: Also ich würde sagen, Rechnung offen, dass er das auf keinen Fall wieder erlebt. Ich habe es gesagt, englische Woche am Samstag, dann Duell mit der AC Bellinzona. Schwach gestartet. Im Göpp draussen hast du ein bisschen nöchere. Weißt du, irgendwas zum Stand da tun? Also sieht überhaupt nicht gut aus beim Absteigen.
0: Nein, ha keine. Aber für uns ist das okay so, wie es ist.
1: Sicher, ja. Hoffentlich fangen sie sich jetzt nicht unter der Woche an. Aber
0: nein, bis nur wegen dem. Wir gehen, ich meine, das ist unsere Mentalität am Schluss. Wir gehen von Spiel zu Spiel. Und auch der Match. Es wäre völlig falsch, wenn du jetzt in den Match reingehst und sagst, ja, das ist schon gratis. Kannst noch ein paar Score-Punkte sammeln oder weiss Gott was, oder ein bisschen dein Torverhältnis aufbessern. Nein, du musst genau auch dort musst deine beste Leistung abprüfen, weil sonst bist du schnell mal am Boden von der Tatsache.
1: Sonst lange jetzt nicht. Vom FCS gehen wir nochmal zurück in die erste Göpp-Runde, die beste Leistung abprüfen. Ja, da haben alle Superligisten geschafft. Es war stinklangweilig, kein Oberklassiker ausgeschieden. Nur beim FCZ ist es ein bisschen eng geworden, am Freitag dort bei dem 2-1 gegen Duggen. Aarau und Xamax müssen das Penalty schiessen, aber sonst, Bro, ziemlich lame gewesen, oder? Die erste Runde.
0: Ja, es war ziemlich bitter gewesen für alle Amateurmannschaften. Ja,
1: vor allem, weißt du das gewesen? Servet, Bavois nachher 9 Minuten 3-0 oder so, gell?
0: Ja.
1: Wild. Und dann hast du gesagt, du hast natürlich die Auslosung verfolgt, hast entgegengefiebert, was dann am Sonntagabend so weit war. Ja, und dann hat der FCS ein grosses Los gezogen. Der Schweizer Meister kommt ins Herblinger Tal. Also, ich würde sagen, grosse Vorfreude, oder?
0: Ja, definitiv.
1: Also ich meine,
0: ja,
1: ist
0: geil, oder? Sicher, aber schau,
1: es war noch besser gehen, Basel, IB
0: ja,
1: oder so.
0: Ja, du weißt, ich bin vollgas, ehrlich. Ich weiss, es ist der Schweizer Meister und so. Aber ist jetzt nicht...
1: Nein, für Fans,
0: ja,
1: weißt du,
0: sicher,
1: das zieht, 100%. Da ein Fans 100, im Stadion.
0: 100% und auch ein geiler Match. Final. Aber ich hätte jetzt auch lieber, oder... Wenn schon, das Problem ist, wenn du schon einen Superligist hast, dann hast du lieber gerade mal Basel.
1: Okay.
0: Ich sage jetzt IB nicht, IB habe ich schon zweimal gehabt. Der FCZ hätte mich sehr gerne auf die hätte ich mich sehr gefreut, einfach auch wegen der Kulissen, weil ich es auch schon einmal hatte erleben, wie es ist.
1: Ich wollte jetzt gerade kurz reinschiessen.
0: Ja.
1: Ist das gegen IB gewesen, wo du getroffen hast?
0: Ja.
1: Weißt du noch?
0: Ja.
1: Und weißt du noch, wie ich dort ausgerastet bin?
0: Ja,
1: und ich
0: habe
1: es kommentiert.
0: Das war noch
1: deine und dann ein Goal, Adrian Nikci.
0: Ja. Nein,
1: Leck,
0: das ist
1: so
0: ein
1: krasser
0: Match.
1: Ja,
0: das ist ein
1: und dann haben sie in der Verlängerung nach riesen Foul vor dem 3-2.
0: Ja, ja.
1: Wer war es? Der Dunkel, der Captain?
0: Kamera.
1: Yeah. Skandal. Das war wirklich ein Skandal. Ja. Man leckt
0: aber dort ist, also das ist das IB.
1: Ja, das ist ein grosses IB.
0: Das ist ein grosses IB.
1: Das war ein riesen Match. Das ist ein riesen. Ich habe schon aufs Penal die Schüsse hingefiebert. Ja, Mann.
0: Djibril Sow.
1: Das war wild dort. Das war so ein geiler Match.
0: Samé.
1: Ja. Ich glaube, der war auch dort dabei. Oaro aber nicht, glaube ich.
0: Doch,
1: es war eine riesen Equipe dort, Mann.
0: Sanogo.
1: Ey, das ist
0: schön. Mit dem Steve von Bergen.
1: Also, das war eins von zwei, drei wirklich legendären Spielen. Ja. Eins, was ich mich auch noch erinnere, war, wo wir gegen Chiasso, glaube ich, mit 11 gegen 8 gespielt haben, weil die anderen drei rote kassiert haben. Das war auch ein geiler Match im Januar oder Februar.
0: Doch, da ist der Guatelli, glaube ich, noch
1: im Goal. Also, wirklich krass. Am Schluss hat ein Spieler mal sein Goal. Weil, das ist wirklich. Also, ja, können wir machen. Eine Rubrik mit so legendären FC-Spielen, wo wir mit dabei sind. Da müssen wir den Roni Bien vielleicht noch dazu holen, der Historiker. Weiter ist Spiel von Relevanz, die ausgelost worden sind. Aarau gegen FCZ, Winti Luzern und Rappi gegen St. Gallen. Ja, das sind so drei Matches, wo man könnte sagen, vielleicht passiert dort etwas, gell? Sonst auch da noch nicht die ganz grossen Hits. Ausgetragen werden die Spiele dann in rund zwei Monaten, Mitte Oktober.
0: Ich muss aber ehrlich sagen, ich habe mich gefreut, als ich gesehen habe, weil ich habe die Auslösung ja komplett ganz verfolgt,
1: ja.
0: Als ich gesehen habe, Stade Lausanne Uschi ist rausgekommen, und dann ist direkt auch noch Etoile Carro
1: Dann
0: habe ich so, okay, stopp, weg mit euch.
1: Ja, dann wäre es so, dann ist ja wieder so, eben, ja. Kommst du weiter und dann kommst du einfach denen zwei über. Das, eben, es ist eine Hürde dann, ein schwieriges Los, aber halt nicht attraktiv.
0: Genau.
1: Und von dem her Thun, ich sag mal, bei Thun,
0: wenn
1: ich jetzt eine Prognose wage, ihr bringt sicher einen Rahmen rein.
0: Ja.
1: Also wenn ihr bis die Saison
0: zeigt, ein, zwei Kollegen dort,
1: wo ich... Ja, ist doch cool. Das ist doch cool. Wir bleiben aber noch in der Schweiz. Wir kommen mal ein bisschen, eben, zu Transferthemen. Wir wollten ein bisschen darüber reden, nie groß Zeit gehabt. Jetzt haben wir die Zeit an dem Göpp-Wochenende oder nach dem Göpp-Wochenende und schauen mal auf die Super League. Habt ihr uns überlegt gehabt, wer spielt jetzt noch in dieser Liga, wo vielleicht die Liga noch verlassen könnte? Transferfenster ist noch ein bisschen offen, auch in den grossen Ligen. Ja, wir haben uns mal drei Spieler jeweils rausgesucht. Mehr oder weniger spektakulär. Hast du irgendeinen,
0: weißt
1: du,
0: gerade auf dem Radar? Einen auf safe, aber bei den anderen weiss, also nicht ja, auf safe, weiß, dass er geht, aber...
1: Ja, einfach eine Idee. Wer wäre denn der, wo du sagst, okay, das siehst du ziemlich sicher?
0: Der Uran Bislimi, wo vielleicht noch einen Schritt könnte.
1: Ich glaube nur, wenn sie nicht in die Conference League kommen.
0: Ich bin mir nicht sicher.
1: Glaubst du trotzdem?
0: Nein, ich bin mir nicht sicher, weil es letztes Jahr schon ein grosses Thema mal war. Und jetzt, und ich bin mir gar nicht sicher, ob jetzt ins letzte Vertragsjahr geht, wäre jetzt auch wieder noch die letzte Chance, um vielleicht noch ein bisschen Köln machen mit ihm.
1: Drum, und wäre auch über den, wo man den nächsten Schritt noch gönnen würde, wäre in einem guten Alter. Aber auch da, gell, ich finde, es muss dann schon das Richtige kommen. Also einfach dann irgendwie an den Schwanz oder zweite Bundesliga wechseln, ist, ich weiß nicht, ob es denn da ist, gell?
0: Ja, es ist, glaube ich, sogar die Serie A mal im Gespräch gewesen.
1: Ja, ist halt näher, dort unten. Ja. Die schauen natürlich sicher auch ein bisschen auf Lugano. Lugano kennst du immer wieder Mattia Zanotti. Also ich sage eben, wenn sie nicht in die Gruppenphase kommen, dann redest du über einen Papadopoulos, redest du über einen Zanotti, redest du über einen Bislimi, also dann redest du über Pari, über einen Dos Santos. Weil die Spieler wollen sich schon international zeigen. Aber da kommen wir nachher noch drauf. Lugano
0: Schuss, aber muss ich ehrlich sagen, ich weiss nicht, wer...
1: Hey, ich kann mal die Karte angeln. Also bei IB, Darian Males, 0 Minuten bis jetzt. Der geht. Also der wird das nicht behalten. Die haben offensiv so ein Überangebot. Ich könnte mir auch vorstellen, dass vielleicht ein Sanchez noch geht, wenn die Summe stimmt.
0: Nein, das glaube ich nicht.
1: Ich glaube einfach, wenn es... Also es gibt ja... Man sagt so... Es gibt wenige Spieler, die unverkäuflich sind.
0: Aber ich kann einen sagen, der ist ganz bestimmt unverkäuflich.
1: Der Vinci Boutin.
0: Genau, der wird nicht verkauft.
1: Aber da können wir auch noch sagen, vielleicht pokert der Konstantin einfach hoch. Ich meine, es gibt für jeden Schmerzensgrenze, wo noch schwach wird. Und stell dir jetzt mal vor, wünschen wir niemandem, dreimal Holzklopfen, der Boutelli eben, spielt jetzt brutal und in einer Woche, da weisst du halt nie, verletzt er sich, ist die ganze Saison out. Dann klübt sich der Konstantin auch in den Arsch und sagt, ey, der hätte sollen verhökern.
0: Aber ich glaube eben nicht.
1: Denkst du nicht?
0: Nein, ich glaube, dem juckt das Geld wirklich so wenig.
1: Ja. Ja,
0: nein, nicht, muss wenn er es so hat oder so, sondern ja. In dem Sinne, da finde ich eben eigentlich irgendwo noch interessant und cool, dass er wie der Erfolg eigentlich von der Mannschaft in den Vordergrund stellt, in einem gewissen Moment. Klar, am Schluss reden wir, wenn jetzt ein 50 Millionen eine 50 Millionen Offerte kommen, logisch wäre er am Tisch und schwitzt.
1: Ich wollte zuerst noch warten, auch bei Sion, ob sie in die Gruppenphase kommen oder nicht. Weil das ist auch noch eine Rolle, die ihr kommt. Und wenn die Rolle dann vielleicht eben nicht kommt, mal schauen. FCB, haben wir immer von Metinho geredet. Jetzt ist aber der Leo Leroy weggewechselt aus dem Zentrum. Ich weiss nicht. Omer Agic hat letztes Mal im Zentrum gespielt. Auch lustig, mein welscher Kollege hat mit ihm nochmal geredet nach dem Match. Und er hat gesagt, eigentlich heisse er nicht Omer Agic, sondern Omer Agic. Und das habe ich auch lustig gefunden, weil das habe ich in meinem Leben noch nie gehört, aber er hat ihm das wirklich gesagt. Er hat das am Anfang seiner Karriere mal gesagt. Aber also ich habe mein Leben lang jetzt immer nur Omer Agic gehört, auch wenn man es schreibt. Man schreibt G-I-C. Aber wer weiß, vielleicht Becir Omer Agic. Also ich würde es nicht sagen, aber müssen wir nachfragen. Filippo Tele, Mau, letzte Woche im Stadion gemunkelt. Der sagt vielleicht nicht mehr so im Kopf da. Ja, ich denke, das ist jetzt auch einer. Ich bin auf den Flügel, haben sie zwei neue gute geholt. Ich glaube, Tele. Ich glaube, die Geschichte ist vielleicht auch ausgeschrieben. Wenn sie eine gute Summe überkommen, dann ist der wahrscheinlich auch weg.
0: Am Schluss, man weiß es ja nie.
1: Man weiß es nie. So ist es. Also ich sehe einfach bei IB in der Offensive Überangebot. Ich glaube, dort wechselt schon einer weg.
0: Mindestens ja, Stand ist jetzt auch bei Imeri, oder?
1: Ja, drei, vier Wochen out. Aber gell, 3-4 Wochen könnt ihr kompensieren. Dann lass halt den Kalisen auf dem 10 spielen. Also eben, ich bin jetzt wirklich über Angebot. Also ich habe ja dann über nächste Woche habe ich IB Basel. Dort,
0: spannend.
1: Da freue ich mich drauf. Ja. Dann schauen wir von der Schweiz auch in eine Super League, aber nicht, nicht in unsere, sondern in die Super League. Mhm. Die haben ja auch wieder richtig wilde Transfers gemacht. Also ich da mal ein bisschen aufzählen. Mason Greenwood, 39 Millionen zu Fener. Dusan Vlahovic, da kannst du vielleicht noch ein bisschen mehr sagen. Ablösefrei zu Beşiktaş. Die haben auch den Trossard geholt für 18 Millionen. Salah ebenfalls, ablösefrei. Trabzon. Ake zu Fener, auch ein bisschen klingender Name. Sag jetzt noch, von City kommen. Also da läuft schon etwas in der Türkei, der Sommer, Mann.
0: Ja, ich glaube, jeden Sommer läuft dort irgendetwas.
1: Aber das Mal finde ich fast...
0: Ja,
1: es sind größere Namen.
0: Das Mal ist fast schon ist sehr extrem. Aber ich glaube, entweder haben sich dort wieder mal schnell in den Arsch gelobt und gesagt, ey, jetzt, wenn wir, oder sind alle noch vollgas aggressiv wegen dieser WM.
1: Ja, wer weiß.
0: Keine Ahnung, nein.
1: Ja, aber die sind auf Angriff polen.
0: Ich bin immer vorsichtig mit der Türkei.
1: Erzähl mal so, Dusan Vlahovic. Also bei Juve sind sie, glaube ich, froh gewesen, dass er gegangen ist. Also ich habe einfach viele Juve-Fans, die so kommentiert haben, so, ja, freut euch nicht zu früh, gut haben den ihr jetzt und so. Ist der so schlecht gewesen?
0: Weißt, technisch ist er schon nicht so gut. Er hat einen guten Abschluss, also er ist ein Vollblutstürmer am Schluss. Ja, am Schluss, es geht eigentlich nicht einmal darum, das ist jetzt meine Meinung, dass er ein schlechter Stürmer ist, gar nicht. Er ist einfach kein Stürmer für Juventus Turin.
1: Mhm. Auch vom Spielsystem her oder von der Qualität her?
0: Von der Qualität her. Ja. Es gibt doch einfach gute Spieler, aber keine Ahnung, ich kann da jetzt nicht eines... Sag du mir mal einen guten Spieler.
1: Gut, ich kann nur einen guten Spieler einschieben. Juventus Turin ist nur noch Europa-League-Mannschaft.
0: Ja, gehört. Ist es nicht. Aber sag mal einfach mal der erste gute Spieler, der jetzt in den Sinn kommt.
1: Also ein Stürmer?
0: Egal was.
1: Serhou Guirassy.
0: Also,
1: auch kann ich wissen, dass man jetzt in Singapur
0: also, aber, ja, ist okay. Ist ein richtig guter Stürmer.
1: Ja,
0: aber da wäre niemals für mich ein Stürmer für Real Madrid.
1: Okay, fair.
0: Ja. Verstehst du?
1: Ja, ich weiß, was du meinst. Ja.
0: So, und der Vlahovic ist gekommen mit einem Gehalt, wo eigentlich das Gehalt komplett alles gesprengt hat. Und ist einfach nicht auf die Konstanz hineingekommen.
1: Der muss halt liefern.
0: Der muss liefern. Und wenn irgendwann nicht liefern ist und du einfach nur noch, ein Gehaltsmonster bist, ja, dann wird es schwierig.
1: Für dich? Türkei, wäre das eine Destination, die du dir vorstellen so als Profi?
0: Bro, ehrlich, ja, aber es ist wirklich immer mit so einer Skepsis verbunden.
1: Ja, weil du weißt, du schon weißt,
0: wenn du gut bist, ja, dann bekommst du das Geld, aber ey, wenn du nicht gut bist, dann vertrau mir, bekommst du das Geld nicht. Und ich habe schon Geschichten gehört, wirklich von ganzes Jahr kein Lohn und dann musst du mit der FIFA kriegen. Und auch von kleineren Mannschaften, gell? Also ich hatte einen, der war bei Beşiktaş und der hat es aussortiert, der Fabrice Nsakala.
1: Mhm.
0: Mit dem habe ich gespielt in Neuchâtel. Richtig guter Spieler. Wow. Er hat sofort gemerkt, okay, der hat höher gespielt. Meister war mit Anderlecht.
1: Der hat mal höher gespielt.
0: Ja, Meister war mit Anderlecht etc. Und der hat wirklich auch die Probleme gehabt. Du hast kein Geld bekommen, nichts. Er hat ihn aussortiert, dann spielst du aber, dann trainierst du aber wirklich weg. Also dann bist
1: Trainingsgruppe 2.
0: Trainingsgruppe 7.
1: Mhm.
0: So weißt du. Und dann kannst du gar nichts machen. Dann siehst du kein Geld, nichts. Und entweder akzeptierst, dass du gehst, ohne Gehalt, nichts. Und dann musst du halt auch ein bisschen entscheiden, was ist dir jetzt wichtiger. Aber du kannst natürlich mit der FIFA immer wieder zurückholen.
1: Der Hajrović hat die Story auch mal erzählt, glaubst du. Bevor er wieder zurückkommt, ist der Iset Hajrović.
0: Ja.
1: Da hat die Türkei einfach Kohle nicht gesehen. Und dann haben sie immer wieder vertröstet. Und hast mühsam. Du weißt, was ist, wenn du jemand Geld schuldet, auch so Kollegen oder so. Und dann musst du zweimal mal nachfragen. Ey, das ist unangenehm, gell? Also,
0: und wenn es ein Arbeitgeber ist.
1: Ja.
0: Wieso eigentlich?
1: Frage mich auch.
0: Wieso eigentlich? Ist das Geld, das dir zusteht, beide Parteien unterschreiben den Vertrag. Du bist dafür verantwortlich, was du unterschreibst und sie genauso. Also wenn du unterschrieben hast,
1: Alter. Ja, und jetzt nicht die, die aussuchen und sagen, ja, aber manchmal spielen sie auch schlecht. Ja, aber für da gibt es zum Beispiel Leistungsprämie. Und wenn halt der Spieler gut verhandelt hat und ein gutes
0: Grundbasislohn hat. Die, die das sagen, wissen nicht, wenn der Chef mal wieder kommt und
1: sagt, genau, sagen, morgen im Geschäft.
0: Meiner Meinung nach schaffst du schlecht, darum setzen wir einen Kalon.
1: Ja, fix. Ja.
0: Kalon.
1: Genau, das kann man immer schön aufs eigene Leben auch ummünzen. Also, Türkei, Grosse Transfers tätigt worden, die grössten natürlich einmal mehr in der Premier League. Und wir haben uns da den ein oder anderen Transfer rausgesucht, wo wir darüber reden, wo wir ein bewerten, nicht allzu lang. Aber ihr seht, es hat schon Sinn. Also der Morgan Rodgers zu Chelsea, der teuerste englische Fußballer von der Geschichte, 138 Millionen. Was hast du gedacht, wo das du da gesehen hast, Morgan Rodgers von Aston Villa zu Chelsea?
0: Ja, was ich denke da? Was sind da für Summen? Jetzt kann jeder für 100 und plus wechseln. Oder es ist nur noch dort. Ich finde das wirklich. Ich hoffe, es hat eine Grenze irgendwann.
1: Ich wollte jetzt von dir wissen, vielleicht hast du es selber auch noch geschaut, aber wenn du für einen 138 Millionen zahlst, klar, du zahlst auch das Potenzial, das er hat, ist noch jung, einer der komplettesten offensiven Premier League-Spieler. In 85 Spielen für Aston Villa, wie viel Goal und Assists denkst du, hat er gemacht? Oder sag mal Goal, 85 Spiel.
0: Ja, was hat 10 Goal?
1: Ja, 20.
0: Okay.
1: 20 Goal, 19 Assists. Aber ich meine, gell, in diesen 85 Spielen, wenn ich mich jetzt richtig entsinne, sind auch all die Conference League Spiele gegen Gurkenteams und so auch drin. Ja. Also Premier League ist dann noch mal ein bisschen weniger. Und ich einfach, ich meine, 138 Millionen. Wenn jetzt müsstest du eine Note geben, von 1 bis 10, was gibst du denn für eine Note?
0: 7.
1: Okay, ich bin bei 6 gewesen. Ja, ich finde, ist mega teuer, ja. Transfer mit Entwicklungspotenzial, aber du musst auch die Summe rechtfertigen. Meine, schau jetzt mal Newcastle, mit einer Voltemade zum Beispiel.
0: Ja. Das sind 50, ja. Du weißt schon, sie haben 50 Millionen über den Markt bezahlt.
1: Darum sage ich, oder? Ich meine, Chelsea leiht das Zeug einfach an.
0: Ja, wie es könnte.
1: Gut, Chelsea holt auch den Jordan Henderson. Und
0: du musst überlegen, jetzt sind ja die Summen schon hoch. Damals ist ein Buffon für 55 Millionen von Parma zu Juve. Dort hat sich die das ist Serie A gewesen. Und wir reden jetzt von einem Buffon, ne? Mhm. Das ist jeder mal schnell gehört. Gianluigi Buffon. Wir reden von einem Rodgers. 140 Millionen.
1: Ja, das sind einfach so Schallmauern. Ich weiss noch, wo es geheißen hat, ja, nach Corona, jetzt kommt der Markt dann schon wieder oben ab. Yes, nein, der Markt kommt eben nicht oben ab, weil England so viel Kohle rausbolzen kann. Das ist brutal. Auch Tottenham hat das gemacht. Hat Sandro Tonali zum teuersten italienischen Fußballer von der Geschichte gemacht. Ich weiss jetzt nicht, da musst du wieder sagen, vielleicht bist du näher dran wegen Italiener. Meine Wahrnehmung ist jetzt nicht, dass er er ist für 67 Millionen, 23 von Milan zu Newcastle, jetzt kostet er 40 mehr, also fast 110. Ich habe ihn jetzt nicht so auf dem Radar gehabt, dass er so brutal überzeugt hat bei Newcastle in dieser Zeit. Mag auch an mir liegen.
0: Überzeugt vielleicht. Was heisst überzeugt?
1: Ja, weißt du, dass er jetzt plötzlich 40 Millionen mehr wert ist, nach 2 Jahren?
0: Ja, nein, aber das sind auch, die Summe kann ich nicht ernst nehmen. Mhm. Er ist ein brutaler Spieler. Wirklich überragender Spieler und ich hätte jetzt sogar gesagt, einer von den besten italienischen Fußballer, wo es jemals geht, sondern was aktuell in den letzten 10 Jahren
1: in seiner Generation
0: zumindest sicher wo existiert.
1: Wo Konkurrenz leider nicht mehr so gross ist wie früher.
0: Naja, wo sagen wir ein Champions Player ist, ein Big Player, wo Italien noch hat. Einer von zwei. Max 3. Und er ist ein guter Spieler. Darum verstehe ich, dass man ihn holt und auch ein bisschen Geld auf den Tisch legt. Aber eben, wie gesagt, so viele Millionen wieder. Bro, 40 Millionen drüber. Hängt.
1: Ja. Ein Spieler, den ich zusammen als Verein zahlt hätte, wenn ich es könnte, Jean Manzambi zu Aston Villa. Ich finde, die 70 Millionen ist der wert. Wenn ich jetzt überlege, ist ein Rodgers doppelt so gut wie Manzambi? Ich denke nicht. Muss ich jetzt ehrlich sagen, hat alles, um sich in der Premier League können durchsetzen. Box-to-Box-Spieler, quasi für uns einen. Nein, dort finde ich jetzt, dass, weißt du, wenn es dann so ins Verhältnis setzt, ist jetzt eben, zoomen mal, ob es jetzt 140 zu 70 ist oder 70 zu 35, ist ja egal. Aber dort muss ich dann sagen, ist denn das schon ein Schnäppli?
0: Ja, definitiv. Auch vor allem, weil es ein Premier League ist. Also weißt du, und dort sind die Summen einfach unnormal. Ich meine, in der Serie A hört es bei 50 Millionen auf. Und über alles drüber ist noch mit Kredit und...
1: Hast du jetzt gesehen, der Bundesliga mit dem El Mala, da ist ein Theater. Ja, das ist
0: auch noch etwas anderes.
1: Wir können über Transfers. Hast du einen Lieblingstransfer in diesem Transferfenster? Ja, einer, der uns angestochen ist. Alain Begovic.
0: der ist jetzt der, der mir gerade auf den Kopf geschwirrt hat, aber einfach aus
1: der... Der Italiener Schreck.
0: Diomande.
1: Ja.
0: Finde ich interessant. Spannend.
1: Ja.
0: Wer haben wir noch? Es hat so viel, es hat wirklich ein paar Transfers gegeben.
1: Einer, der nicht passiert ist, ich habe es letztens gesehen, so einen Podcast oder so, wo es
0: war. Ich habe zwei, drei, die ich nicht verstanden habe.
1: Ja,
0: wenn
1: fix.
0: Wenn wir die noch wollen,
1: ja, sag noch kurz ein. Ja, oder warte, ich mache dann meinen Gedanken noch kurz fertig. Es ist wieder so eine Arsenal-Show gewesen, dann haben sie einen am Telefon gefragt, ob er wirklich gedacht hat, dass der Vini Junior zu Arsenal kommt, weißt du? Und der wieder typisch delusional Arsenal-Fan, ja, wir sind auf dem Weg, bist der Club der Welt und so. Ja, Vini Junior hat mich real verlängert. Welches Transfer hast du nicht verstanden?
0: Zwei von Barca.
1: Adeyemi
0: und.
1: Das ist schon so ein random Fußball-Manager-Transfer, gell?
0: Nein, das ist einfach. Keine Ahnung. Gott ist auch für mich einfach
1: etwas. Genau, aber ey, Adeyemi, ich habe mir dann auch nochmal überlegt. Ich meine, da auch wieder. 20 Millionen von heute sind 500.000 von vor 10 Jahren. Also, das ist wirklich. Du gehst kein Risiko hier als Barca. Und ich glaube, von der Bank, wenn der den Flick anbekommt, von der Einstellung her, wenn der es vom Kopf her anbringt, dann glaube ich, kann der durchaus gut sein. Auch wenn man es nicht gedacht hat. Ich meine jetzt, Loredana, Lori, hat sicher Freude, oder? In Barcelona, schöner wie Dortmund.
0: Ja.
1: Von dem her, vielleicht kann er jetzt durchstarten.
0: Ich muss sagen, ich habe jetzt kurz da, wo ich ein bisschen durchgeschaut habe, es hat ein paar gute, wirklich gute. Ich meine auch ein Romero zu Atletico, finde ich eigentlich brutal.
1: Saibari zu Bayern, wo die anderen kurz gesagt haben.
0: Auch ein richtig geiler Transfer. Und die Italien haben sie voll auch Gas gegeben, habe ich gemerkt. Fiorentina vor allem.
1: Ja, nach der letzten Saison.
0: Ja, ja.
1: Die mühen.
0: Aber sonst jetzt ist schon einiges gegangen.
1: Geht mal schauen. Die, was interessiert, auf transfermarkt.ch könnt ihr wirklich alle Transfers anschauen.
0: Jack Spence, habe ich vergessen.
1: Genau, ihr könnt noch Top-Transfers filtern. Also, es ist wirklich ist ein cooles Tool auf Transfermarkt. Letzte Woche war eine Zeit fast eine Woche lang down gewesen. Aber jetzt tut sie wieder und ihr könnt anschauen. Wir sind auf der Zielgeraden von dieser Folge. Schaut noch ganz schnell in die Europa Cup Playoffs. Dort haben wir Thun, Sion, Lugano und St. Gallen, die ja ihre Hinspiel-Ausgangslage genutzt haben. Weiter die Schweizer Flagge hochheben. Vaduz leider knapp ausgeschieden. Thun steht jetzt schon in einer Gruppenphase. Ja, sind in der Europa League Playoffs. Conference League ist fix. Thun, wir machen ganz schnell durch. Thun, Lechposen.
0: Ja.
1: Nein, gut, also. Aber Thun, wie gesagt, ist schon drin.
0: Ja.
1: Das heisst, uns bleiben noch drei Mannschaften. Ich wollte am Schluss von dir hören, wie viele Schweizer Teams haben wir in der Gruppenphase. Lugano, ich sehe durchaus gute Chancen gegen Maccabi Tel Aviv.
0: Ja,
1: ich
0: auch.
1: Also, sagen wir, zwei Mannschaften sind schon drin.
0: Zwei.
1: Ja? St. Gallen gegen Nordscheland. Knifflig.
0: Knifflig.
1: 50-50.
0: Aber machbar.
1: Aber machbar, okay. Aber unangenehm. Und jetzt noch Sion Ajax. Ich meine, das ist ein harter Bock. Das wäre eine Sensation.
0: Ja.
1: Es wäre geil, ich würde es ja mega gönnen, aber wäre Sensation.
0: Pokoppa?
1: Ja. Also ich sage 2 bis 3. Mindestens 2. Also wenn es nicht 2 sind, wenn weder Lugano, St. Gallen noch Sion weiterkommt, dann ist es lost. Also mindestens ein Team muss reinkommen, auch für unseren Koeffizient. Ich habe mir noch die anderen Spiele angeschaut, so ohne Schweizer Beteiligung. Ich habe wirklich alle Spiele überflogen. Das Einzige, was mir so als neutraler Beobachter ins Auge gestochen ist, ist Fenerbahce gegen Olympique Lyon, Champions League Playoffs. Sonst muss ich echt passen. Also,
0: ja.
1: Gell?
0: Loslassen.
1: Es ist wirklich loslassen.
0: Wenn ich jetzt frage, sag dir ehrlich, loslassen.
1: Bevor wir ganz loslassen, unsere Abschlussrubriken. Löwe und Böck, hast du jemanden? Ich habe
0: einen Stachel Löwe. Ich habe voll okay. Also weißt du, zwei, die Böcke sind amüsant.
1: Also, hau raus.
0: Zuerst von dir. Löwe für mich, Bierkurve. Mit dem Schiff.
1: Cool.
0: Ja, muss ich sagen.
1: Ja, cool.
0: Wir haben mega Freude gehabt. Wir
1: haben fast schon über den Rhein laufen.
0: Ja, mit dem Schiff. Mit, ich sage sogar bewusst, mit der Südkurve zusammen, wo auch mit der TÜV von Zürich auf die Ducke gefahren ist. Brutale Aktion. Finde ich geil, so Aktionen finde ich richtig geil. Schon in Küsslingen sind sie mit dem Schiff gegangen. Etwas Innovatives.
1: Tolles Engagement.
0: Ja.
1: Ich habe Löwin, Ayla del Ponte, sagt ihr das etwas? Ist eine Schweizer Sprinterin.
0: Ah, die, wo gestürzt ist?
1: Nein. Es,
0: ist das die?
1: Nein, es geht darum, also die Schweizer Frauen haben ja den EM Silber gewonnen, 400 Meter. Und eigentlich, im Halbfinale ist sie noch gerannt, hat sie auch so im Finale rennen. Und dann hat sie mit dem Trainer beschlossen, hey, die andere ist besser in Form wie ich lasse sie rennen. Und dann haben sie Silber gewonnen. Und da muss ich sagen, Bro, dass du so reflektiert bist und dich zurücknimmst als Profisportler und sagst, meine Teamkollegin ist jetzt ein bisschen besser drauf, ich lasse die säckeln. Das braucht mega viel Schneid. Also da habe ich mega Respekt
0: dafür. Aber hat sie die Medaille auch bekommen?
1: Ja, da bist du. Ich hoffe es. Ich bin nicht sicher. Ja. Wollte ich nicht sagen. Aber ich muss sagen, riesen Teamplayerin.
0: Ja.
1: Also da ist wirklich Löwin von der Woche für mich. Ich habe einen normalen Böck. Du hast einen lustigen, darum mache ich sehr meine.
0: Mehrere Böcke.
1: Okay, mehrere. Also ich habe Gattuso. wo mit Lazio ausscheidet gegen Mantova. Also Gattuso ist einfach ein guter Trainer. Tut mir leid, Mann. Gattuso hat nichts gerissen. Lebt einfach vom Namen. Sion, Milan. Also der hat wirklich noch nie etwas gerissen. Und jetzt gegen Lazio im Debütspiel gegen Mantova schön raus. Du hast noch eine knappe Minute, hau deine Böcke raus.
0: Meine Böcke sind alle meine Kickbase-Mitspieler, die meine Spieler klauen.
1: Kann man
0: nicht
1: Spieler klauen?
0: Ja, es kauft mir alle weg. Weißt du, du musst bieten.
1: Und
0: du siehst erst,
1: und so.
0: Und du siehst erst am Schluss und dann. Da Nick Berger verkauft ihn und auf den Gianni auch verkauft sind beste Spieler damit, aber der Benzebaini klaut und so. Nein, ich habe keine Nerven.
1: Also das sind
0: wirklich Böcke.
1: Gut, dann mache ich den Abschluss. Wir haben eine spezielle Super League Woche mit weniger Spiel vor uns. Drum Möglichkeit für euch Inputs aus der Community mit Wunschthemen oder Fragen an uns, Fragen an Danilo. Schickt sie uns auf Social Media und ihr könnt auch auf Social Media melden, wenn jemand noch in meine Premier League Fantasy Gruppe ihr wollt. Danilo habe ich schon gefragt.
0: Ja, und in diesem Sinne, dass ich
1: gut, überleist es dir. Ja. Und in diesem Sinne, wir hören uns nächste Woche. Gute englische Woche an FCS.
0: Danke.
1: Ciao miteinander.
0: Tschüss zusammen.
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1: Am Mikrofon Corinna Zurkinden. Christoph Blocher wird am Abstimmungssonntag Ende September im Ausland sein. Das berichtet Tele Zürich. An diesem Tag stimmt die Schweiz über seine Neutralitätsinitiative ab. Der Politikanalyst Marc Balsiger bezeichnet Blochers Abwesenheit als außergewöhnlich. Sie verletze das Gebot der Fairness, sagt er.
2: Volksinitiativen sind wie Schwingen, der sehr populäre Volkssport. Am Schluss stehen die gewonnen haben, Rede und Antwort. Es stehen aber auch die Rede und Antwort, die verloren haben. In dem Fall ist das ausgehebelt. Das Gebot der Fairness ist verletzt.
1: Christoph Blocher hat im Abstimmungskampf für die Plakate mit den Friedenstauben und der Botschaft «Kein Krieg durch Neutralität» schon über 2 Millionen Franken ausgegeben. Im belgischen Naturschutzgebiet Hohes Venn kämpfen hunderte Einsatzkräfte am vierten Tag gegen einen der größten Waldbrände in der Geschichte Belgiens. Ein Übergreifen der Flammen auf die deutsche Seite konnte bislang verhindert werden, so der Sprecher der örtlichen Feuerwehr. In der deutschen Grenzstadt Monschau mussten am Sonntag rund 30 Menschen vorsorglich ihre Häuser verlassen. Weitere Evakuierungen sind derzeit nicht geplant. Der befürchtete starke Wind blieb aus, was die Löscharbeiten erleichtert. Zum Problem wird zunehmend der Rauch. Der Brandgeruch war bis ins mehr als 100 Kilometer entfernte Köln und in weitere Teile Nordrhein-Westfalens wahrnehmbar. Nach dem Ende einer 60-tägigen Frist des Rahmenabkommens gibt es nach Angaben von US-Präsident Donald Trump derzeit keine Verhandlungen zwischen den USA und Iran. Auf seiner Plattform Truth Social schrieb Trump, es gebe weder Gespräche noch Verhandlungen und auch keine Pläne dafür. Noch am Vortag hatte Trump allerdings gesagt, Vertreter der US-Regierung stünden in direktem Kontakt mit den iranischen Revolutionsgarden. Trump erklärte zudem, die wichtige Schifffahrtsroute durch die Straße von Hormuz bleibe offen. Zuletzt hat es dort jedoch wiederholt Angriffe auf Handelsschiffe gegeben und der Schiffsverkehr ging zurück. In der Demokratischen Republik Kongo sind seit Mai mehr als 5000 Ebola-Fälle bestätigt worden. Nach Angaben der Weltgesundheitsorganisation WHO sind über 2300 Menschen gestorben, mehr als 1000 gelten als genesen. Die tatsächliche Zahl der Fälle könnte allerdings noch höher liegen. Die afrikanische Gesundheitsbehörde Afrika CDC geht von einer möglichen Dunkelziffer aus. Es ist bereits der 17. Ebola-Ausbruch im Kongo. Der aktuelle Ausbruch ist besonders schwer einzudämmen. Gegen den Ebola-Erreger von diesem Typ gibt es bislang weder einen speziell zugelassenen Impfstoff noch eine spezifische Therapie.
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4: Heute Abend und in der Nacht auf morgen Mittwoch kann es in der Region Schaffhausen vielleicht vereinzelt noch ein bisschen regnen. Grösstenteils sollte es aber trocken sein. Es kühlt in der Nacht ab bis auf etwa 17 Grad am frühen Mittwochmorgen. Morgen den Tag durch ist es meistens sonnig und trocken und es wird nochmal heiss. Bis zu 30 Grad kann es morgen Nachmittag geben.

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6: Im Studio ist Maximilian Wickerhauser. Guten Abend. Am 29. August veranstaltet das Tierheim Buchbrunnen eine Standaktion in der Schaffhauser Altstadt. Für diesen Anlass muss das Tierheim keine Standkosten bezahlen. Das sagt Geschäftsführer Nico Gutmann im Interview mit Radio Munot.
7: Die Polizei ist auf mich zugekommen und hat gefunden, ja, wir hätten es ja schwierig gehört und sie haben uns die Standkosten erlassen und wir dürfen eigentlich dank ihnen fast gratis dort sein und was wir schon sehr schätzen.
6: Das Tierheim Schaffhausen hat mit finanziellen Schwierigkeiten zu kämpfen. Um den laufenden Betrieb in diesem Jahr zu sichern, benötigt es mehr als 600.000 Franken. Ende Juli waren durch Spenden erst knapp ein Viertel dieses Betrags eingegangen. Weiter sucht das Tierheim aktuell einen neuen Standort. Die Steiner-Windler-Stiftung wird sich mit 9 Millionen Franken an einem Neubau beteiligen. Ob Steckborn eine neue Stadtgeschichte in Buchform erhält, wird voraussichtlich im Dezember entschieden. Geplant ist ein Buch, das die Geschichte Steckborns von den Pfahlbauern bis zur Gegenwart aufarbeitet. Die Idee dazu stammt von 4 geschichtsinteressierten Einwohnern. Für die Umsetzung werden rund 150.000 Franken benötigt, wie der Mitinitiant Ernst Füllemann im Interview mit Radio Munot sagt.
8: Das ist das, wo man also mit den Drucklegungskosten, mit der Arbeit von diesen beiden Historikern und unsere Arbeit von der Arbeitsgruppe, die rechnen wir jetzt nicht.
6: Der Steckborner Stadtrat will an der Budget-Gemeindeversammlung einen Unterstützungsbeitrag für das Projekt beantragen. Die Stiftung Ortsbild hat bereits 10.000 Franken zugesichert. Wenn die Finanzierung sichergestellt ist, wird die Erarbeitung des Buches rund 3 Jahre dauern. Die Zürcher Wirtschaft zeigt sich trotz geopolitischer Unsicherheiten robust. Momentan sei die Geschäftslage der Zürcher Unternehmen so gut wie zuletzt Mitte 2023. Das schreibt das Zürcher Konjunkturboard, das aus Vertretern des Kantons, der Zürcher Kantonalbank und der Zürcher Handelskammer besteht. Im Kanton Zürich dürfte das Bruttoinlandprodukt in diesem Jahr um 1% steigen. Es gibt allerdings auch einige Herausforderungen und Unsicherheiten. Zum Beispiel fehlen im Tourismus Gäste, die mit Flügen über den Nahen Osten einreisen. Die Tourismusregion Zürich verzeichnet deshalb im ersten Halbjahr 2026 1,4% weniger Logiernächte als in den ersten 6 Monaten des vergangenen Jahres. In der deutschen Gemeinde Tengen ist gestern ein Senior von einer Frau und einem Mann bestohlen worden. Die beiden Diebe haben mehrere Gegenstände und Bargeld aus dem Haus entwendet. Das gibt das Polizeipräsidium Konstanz heute bekannt. Die beiden Personen hatten den 86-jährigen Mann angesprochen, als dieser in seinem Garten war. Als der Senior ins Haus ging, um ein Hörgerät zu holen, folgten sie ihm. Während die Frau den Senior ablenkte, suchte der Mann nach Beute. Die Polizei empfiehlt, gegenüber fremden Personen misstrauisch zu sein.
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6: Am heutigen Dienstagabend soll es trocken bleiben über die Region Schaffhausen. Ähnlich sieht es auch für den morgigen Mittwoch aus. Temperaturen von um die 30 Grad stehen auf dem Programm. Gegen Nacht sind dann aber auch Regengütsch oder Gewitter möglich.
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1: Im Studio ist der Maximilian Wickerhauser. Guten Abend. Zuerst eine aktuelle Polizeimeldung. Der Mann, der am letzten Freitag bei Stein am Rhein ertrunken ist, konnte mittlerweile identifiziert werden. Das teilt die Schaffhauser Polizei heute mit. Noch heute Nachmittag hatte die Polizei die Bevölkerung um Mithilfe bei der Identifizierung des Verstorbenen gebeten. Nachdem sich mehrere Personen auf den Zeugenaufruf gemeldet hatten, konnte der Mann nun identifiziert werden. Wie es weiter heißt, macht die Polizei aus Gründen des Persönlichkeitsschutzes keine weiteren Angaben zu seiner Person. Am 29. August veranstaltet das Tierheim Buchbrunnen eine Standaktion in der Schaffhauser Altstadt. Für diesen Anlass muss das Tierheim keine Standkosten bezahlen. Das sagt Geschäftsführer Nico Gutmann im Interview mit Radio Munot.
2: Die Polizei ist auf mich zugekommen und hat gefunden, ja, wir hätten es ja schwierig gehört und sie haben uns die Standkosten erlassen und wir dürfen eigentlich dank ihnen fast gratis dort sein und was wir schon sehr schätzen.
1: Das Tierheim Schaffhausen hat mit finanziellen Schwierigkeiten zu kämpfen. Um den laufenden Betrieb in diesem Jahr zu sichern, benötigt es mehr als 600.000 Franken. Ende Juli waren durch Spenden erst knapp ein Viertel dieses Betrags eingegangen. Weiter sucht das Tierheim aktuell einen neuen Standort. Die Steiner Windler Stiftung wird sich mit 9 Millionen Franken an einem Neubau beteiligen. Die Zürcher Wirtschaft zeigt sich trotz geopolitischer Unsicherheiten robust. Momentan sei die Geschäftslage der Zürcher Unternehmen so gut wie zuletzt Mitte 2023. Das schreibt das Zürcher Konjunkturboard, das aus Vertretern des Kantons, der Zürcher Kantonalbank und der Zürcher Handelskammer besteht. Im Kanton Zürich dürfte das Bruttoinlandprodukt in diesem Jahr um 1% steigen. Es gibt allerdings auch einige Herausforderungen und Unsicherheiten. Zum Beispiel fehlen im Tourismus Gäste, die mit Flügen über den Nahen Osten einreisen. Die Tourismusregion Zürich verzeichnet deshalb im ersten Halbjahr 2026 1,4% weniger Logiernächte als in den ersten 6 Monaten des vergangenen Jahres. In der deutschen Gemeinde Tengen ist gestern ein Senior von einer Frau und einem Mann bestohlen worden. Die beiden Diebe haben mehrere Gegenstände und Bargeld aus dem Haus entwendet. Das gibt das Polizeipräsidium Konstanz heute bekannt. Die beiden Personen hatten den 86-jährigen Mann angesprochen, als dieser in seinem Garten war. Als der Senior ins Haus ging, um ein Hörgerät zu holen, folgten sie ihm. Während die Frau den Senior ablenkte, suchte der Mann nach Beute. Die Polizei empfiehlt, gegenüber fremden Personen misstrauisch zu sein.
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1: Am heutigen Dienstagabend soll es trocken bleiben über die Region Schaffhausen. Ähnlich sieht es auch für den morgigen Mittwoch aus. Temperaturen von um die 30 Grad stehen auf dem Programm. Gegen Nacht sind dann aber auch Regengütsch oder Gewitter möglich.

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2: Im Studio ist der Maximilian Wickerhauser. Guten Abend. Der geplante Neubau des Kinderzentrums Geisberg wird erneut teurer. Er soll neu rund 15,7 Millionen Franken kosten. Eine knappe Mehrheit des Schaffhauser Stadtparlaments hat die Vorlage des Stadtrats an der heutigen Sitzung angenommen. Dabei stimmte der Große Stadtrat einem Antrag von SP-Großstadtrat Matthias Frick zu, der zusätzliche 65.000 Franken für automatische Fenster vorsieht. Über die Vorlage wurde lange diskutiert. Die SVP-EDU-Fraktion forderte aufgrund des Kostenanstiegs von ursprünglich rund 6 auf neu über 15 Millionen Franken eine Rückweisung an die zuständige Baufachkommission. Die FDP-Mitte-Push-Fraktion wollte die Kosten auf 12 Millionen Franken begrenzen. Beide Anträge fanden jedoch knapp keine Mehrheit. Über den Neubau des Kinderzentrums Geisberg entscheidet nun die Schaffhauser Stimmbevölkerung an der Urne. Das Bundesland Baden-Württemberg unterstützt die Stadt Radolfzell mit einem Beitrag von 810.000 Euro. Der Beitrag ist für die Verbesserung der Wasserversorgung. Das teilt das Regierungspräsidium Freiburg mit. Unter anderem sind ein neuer Hochbehälter und eine neue Verbindungsleitung geplant. Das gesamte Projekt kostet voraussichtlich etwas mehr als 4 Millionen Euro. Der Mann, der am letzten Freitag bei Stein am Rhein ertrunken ist, konnte identifiziert werden. Das teilt die Schaffhauser Polizei heute mit. Noch am Nachmittag hatte die Polizei die Bevölkerung um Mithilfe bei der Identifizierung des Verstorbenen gebeten. Nachdem sich mehrere Personen auf den Zeugenaufruf gemeldet haben, konnte der Mann nun identifiziert werden. Wie es weiter heißt, mache die Polizei aus Gründen des Persönlichkeitsschutzes keine weiteren Angaben zur Person. In der Nacht von Montag auf Dienstag ist in Neuhausen ein Auto beschädigt worden. Das teilt die Schaffhauser Polizei mit. Das Auto war an der Felsengrundstraße parkiert. Laut der Polizeimeldung ist die Karosserie vermutlich mit einem spitzen Gegenstand zerkratzt worden. Der Kratzer ist über 2 Meter lang. Der Sachschaden wird auf mehr als 1000 Franken geschätzt. Hinweise zum Vorfall nimmt die Schaffhauser Polizei entgegen. Und noch eine Meldung aus dem Sport Handball. Das letzte Testspiel der laufenden Saisonvorbereitung endet für die Kadetten mit einem Unentschieden. Im Rahmen des Falken Cups kommen die Schaffhauser heute Abend gegen den deutschen Bundesligisten HBW Balingen-Wallstetten nicht über ein Remis hinaus. Der Endstand nach 60 Minuten ist 32-32. Der Saisonauftakt der Kadetten ist am 26. August auswärts gegen den HSC Suhr Aarau. Das erste Heimspiel der Saison ist 3 Tage später gegen Wacker Thun.
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2: Es sollte nicht mehr regnen am heutigen Dienstagabend über der Region Schaffhausen und auch am Morgen Mittwoch sollte trocken bleiben. Temperaturen von bis zu 30 Grad sind angesagt, gegen die Nacht sind dann auch Regengütsch oder Gewitter möglich.

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1: Im Studio ist der Maximilian Wickerhauser. Guten Abend. Der geplante Neubau des Kinderzentrums Geisberg wird erneut teurer. Er soll neu rund 15,7 Millionen Franken kosten. Eine knappe Mehrheit des Schaffhauser Stadtparlaments hat die Vorlage des Stadtrats an der heutigen Sitzung angenommen. Dabei stimmte der Große Stadtrat einem Antrag von SP-Großstadtrat Matthias Frick zu, der zusätzliche 65.000 Franken für automatische Fenster vorsieht. Über die Vorlage wurde lange diskutiert. Die SVP-EDU-Fraktion forderte aufgrund des Kostenanstiegs von ursprünglich rund 6 auf neu über 15 Millionen Franken eine Rückweisung an die zuständige Baufachkommission. Die FDP-Mitte-Push-Fraktion wollte die Kosten auf 12 Millionen Franken begrenzen. Beide Anträge fanden jedoch knapp keine Mehrheit. Über den Neubau des Kinderzentrums Geisberg entscheidet nun die Schaffhauser Stimmbevölkerung an der Urne. Der Dachverband Sport Thurgau fordert, dass Schweizer Schülerinnen und Schüler auch in Zukunft mindestens 3 Sportlektionen pro Woche haben. Hintergrund ist das Projekt Entflechtung 27, mit dem Bund und Kantone ihre Zuständigkeiten neu ordnen wollen. Dabei steht auch der nationale Mindeststandard für den Schulsport zur Diskussion. Sport Thurgau warnt vor einem möglichen Abbau des Sportunterrichts. 3 Lektionen pro Woche seien wichtig für die Gesundheit, die Entwicklung und die Konzentrationsfähigkeit von Kindern und Jugendlichen. Außerdem ermögliche der Schulsport allen Kindern Zugang zu Bewegung und Sport. Der Dachverband unterstützt deshalb die Forderung der IG Sport Schweiz, den Mindeststandard beizubehalten. Der Mann, der am letzten Freitag bei Stein am Rhein ertrunken ist, konnte identifiziert werden. Das teilt die Schaffhauser Polizei heute mit. Noch am Nachmittag hatte die Polizei die Bevölkerung um Mithilfe bei der Identifizierung des Verstorbenen gebeten. Nachdem sich mehrere Personen auf den Zeugenaufruf gemeldet haben, konnte der Mann nun identifiziert werden. Wie es weiter heißt, mache die Polizei aus Gründen des Persönlichkeitsschutzes keine weiteren Angaben zur Person. Und noch eine Meldung aus dem Sport Handball. Das letzte Testspiel der laufenden Saisonvorbereitung endet für die Kadetten mit einem Unentschieden. Im Rahmen des Falken Cups kommen die Schaffhauser heute Abend gegen den deutschen Bundesligisten HBW Balingen-Wallstätten nicht über ein Remis hinaus. Der Endstand nach 60 Minuten ist 32:32. Der Saisonauftakt der Kadetten ist am 26. August auswärts gegen den HSC Suhr Aarau. Das erste Heimspiel der Saison ist 3 Tage später gegen Wacker Thun.
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1: Es sollte nicht mehr kommen, regnen am heutigen Dienstagabend über der Region Schaffhausen und auch der Morgen Mittwoch sollte trocken bleiben. Temperaturen von bis zu 30 Grad sind angesagt, gegen die Nacht sind dann auch Regengütsch oder Gewitter möglich.

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1: Im Studio ist der Maximilian Wickerhauser. Guten Abend. Der geplante Neubau des Kinderzentrums Geisberg wird erneut teurer. Er soll neu rund 15,7 Millionen Franken kosten. Eine knappe Mehrheit des Schaffhauser Stadtparlaments hat die Vorlage des Stadtrats an der heutigen Sitzung angenommen. Dabei stimmte der Große Stadtrat einem Antrag von SP-Großstadtrat Matthias Frick zu, der zusätzliche 65.000 Franken für automatische Fenster vorsieht. Über die Vorlage wurde lange diskutiert. Die SVP-EDU-Fraktion forderte aufgrund des Kostenanstiegs von ursprünglich rund 6 auf neu über 15 Millionen Franken eine Rückweisung an die zuständige Baufachkommission. Die FDP-Mitte-Push-Fraktion wollte die Kosten auf 12 Millionen Franken begrenzen. Beide Anträge fanden jedoch knapp keine Mehrheit. Über den Neubau des Kinderzentrums Geisberg entscheidet nun die Schaffhauser Stimmbevölkerung an der Urne. Der Dachverband Sport Thurgau fordert, dass Schweizer Schülerinnen und Schüler auch in Zukunft mindestens 3 Sportlektionen pro Woche haben. Hintergrund ist das Projekt Entflechtung 27, mit dem Bund und Kantone ihre Zuständigkeiten neu ordnen wollen. Dabei steht auch der nationale Mindeststandard für den Schulsport zur Diskussion. Sport Thurgau warnt vor einem möglichen Abbau des Sportunterrichts. 3 Lektionen pro Woche seien wichtig für die Gesundheit, die Entwicklung und die Konzentrationsfähigkeit von Kindern und Jugendlichen. Außerdem ermögliche der Schulsport allen Kindern Zugang zu Bewegung und Sport. Der Dachverband unterstützt deshalb die Forderung der IG Sport Schweiz, den Mindeststandard beizubehalten. Der Mann, der am letzten Freitag bei Stein am Rhein ertrunken ist, konnte identifiziert werden. Das teilt die Schaffhauser Polizei heute mit. Noch am Nachmittag hatte die Polizei die Bevölkerung um Mithilfe bei der Identifizierung des Verstorbenen gebeten. Nachdem sich mehrere Personen auf den Zeugenaufruf gemeldet haben, konnte der Mann nun identifiziert werden. Wie es weiter heißt, mache die Polizei aus Gründen des Persönlichkeitsschutzes keine weiteren Angaben zur Person. Und noch eine Meldung aus dem Sport Handball. Das letzte Testspiel der laufenden Saisonvorbereitung endet für die Kadetten mit einem Unentschieden. Im Rahmen des Falcon Cups kommen die Schaffhauser heute Abend gegen den deutschen Bundesligisten HBW Balingen-Wallstätten nicht über ein Remis hinaus. Der Endstand nach 60 Minuten ist 32:32. Der Saisonauftakt der Kadetten ist am 26. August auswärts gegen den HSC Suhr Aarau. Das erste Heimspiel der Saison ist 3 Tage später gegen Wacker Thun.
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1: Es sollte nicht mehr regnen kommen heute Nacht über der Region Schaffhausen und auch der Rest vom heutigen Mittwoch sollte zum grössten Teil trocken bleiben. Temperaturen von bis zu 30 Grad sind angesagt. Gegen die Nacht sind dann aber auch wieder Regengütsch und Gewitter möglich.

0: Der ist da gewesen, der Papst in Flurlingen. Wir sind Papst.
1: Das können wir nicht sagen. Und ein Stück weit ist das schon, so wie du jetzt auch reagierst, eine Sensation. Flurlingen selber hat natürlich auch Wehrmann stellen, im sogenannten Aktivdienst, und hat Grenztruppen beherbergen bei sich. Und zwar sind 27 Bomben auf die Bindfadenfabrik abgefallen, 38 Menschen sind dabei verletzt worden und 3 davon schwer.
0: Man wollte nach der Polizeistunde, wenn es zu war, die Schaffhausen noch weiter feiern, dann ist man in der Rovau ins Maggi.
1: Lang ist das Flurlingen ohne Binde gar nicht gegangen.
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0: Ja, willkommen Matthias, zu Flurlingen.
1: Hoi Alex, ja, da hat jetzt aber nicht nach irgendeinem Jubiläumssommer getönt, sondern eher ein bisschen nach Hilari, oder?
0: Ja, das ist eher Januar, gell, ich weiss. Aber weißt, der Hilari, der ist schon sehr typisch. Und da sind wir schon mitten im Flurlinger Dorfleben. Genau sind wir da nämlich in der Primarschule am Hilari vom Jahr 2026, vom Jubiläumsjahr. Kinder und Lehrerinnen üben da gerade das Hilari-Lied für eben den grossen Auftritt am Hilari-Wochenende.
1: Aber ich habe ja auch verwandt ins Flurling und ich habe das Gefühl, ich hätte da schon mal anders gehört, das Lied, oder?
0: Sehr gut informiert, das stimmt natürlich. Sie singen dort die Ziele «Für Bertha stehen wir heute noch da». Ursprünglich hat die Ziele geheissen, oder heisst auch immer noch, «Die Mädchen sind zum Küssen da». Im Zug von Gleichstellung, Frauenrecht und einem bewussten Umgang mit Sprache zu diesen Themen hat aber vor allem die Schule zu Flurlingen gefunden, ja, die Mädchen sind zum Küssen da, das geht eigentlich nicht mehr. Und darum singt die Schule aktuell «Für Bertha stehen wir heute noch da». Viele Leute singen aber natürlich auch den traditionellen bisherigen Text.
1: Ja, ich meine, wir hören schon, das ist etwas, was bewegt. Hilari ist ganz wichtig, zentral wichtig für Flurlingen.
0: Ja, und ein jahrhundertealter Brauch, der heute noch zu reden gibt. Und bevor wir jetzt über den Hilari im Detail reden, sagen wir doch noch ein bisschen, um was sonst noch geht im Podcast. Der Hilari als Fest, als der Brauch, kommt logischerweise zur Sprache. Aber weil wir sonst noch alles?
1: Ja, der Rowa ist sicher ein grosses Thema, wo wir darüber reden. Die ehemalige Bindfadenfabrik Bindi hat bis heute Einfluss auf die Gemeinde, weil auch nur ein ganz so einen grossen, wie in den letzten Jahrzehnten. Und dann spielt auch der Weinbau eine Rolle. Auch nur so wie früher, wo mal die ganze Gemeinde aus Rebbauern bestanden hat. Aber Weinbau ist nach wie vor etwas Prägendes auch.
0: Generell wollen wir euch da heute in diesem Podcast nicht mit Zahlen und Namen aus der Geschichte langweilen, sondern wir wollen Geschichten und Anekdoten aus der Flurlinger Geschichte präsentieren. Fakten, die vielleicht auch die Einheimischen nicht alle kennen.
1: Wir reden über einen Frauenstreik zu Flurlingen, der grossen Einfluss hatte auf Streikwesen in der ganzen Schweiz, und zwar bis heute. Und über die Bombardierung von Flurlingen, also nicht nur von Schaffhausen, wo man immer darüber redet, sondern auch die Bombardierung von Flurlingen während dem Zweiten Weltkrieg.
0: Wir erzählen Geschichten von legendären Ausgangslokalen. Wir erzählen Geschichten über Lusthäuschen in der Ebene, von Streit zwischen Kantonen Zürich und Schaffhausen wegen Flurlingen und natürlich auch, wie die Industrie auf Flurlingen kam.
1: Von Gefängnisstrafen haben wir es, von Explosionen.
0: Und habt ihr gewusst, dass die Kleidermarke Mammut aus Flurlingen stammt? Eben, darum dranbleiben und hören. Aber zuerst müssen wir jetzt schon, Matthias, über den Hilari reden.
1: Ja, da können wir wahrscheinlich wirklich nicht anders. Wegen dem macht ja Flurlingen jedes Jahr im Januar weit über Dorfgrenzen raus Schlagzeilen, zusammen auch mit Uhrwiesen, Fürtalen und Langwiesen.
0: Das Wichtigste vom Hilari, was du wissen musst, und ich bin ja kein Einheimischer, ich bin auch ein Zugezogener, aber Matthias, es ist keine Fasnacht. Darum, man kommt nicht maskiert, sondern verkleidet, also verlunscht. Geschminkt und verkleidet, verlunscht, da geht aber keine Maske. Okay?
1: Ist das so wichtig? Heißt du darum Blunschi?
0: Nein, nicht wegen Verlunschi, Blunschi. Aber du merkst es dir jetzt. Ist das okay für dich so?
1: Ja, ich habe es gemerkt. Gut, Alex.
0: Einfach kein Fettnäpfli. Gut. Dann heisst es Hilari Ma. Man verbrennt in Flurlingen kein Böck, in Fürtalen ist es ein Böck. Und alles richtet sich nach dem Gläristag, also nach dem 13. Januar, am Tag vom heiligen Hilarius. Aber wenn ich ehrlich bin, das habe ich auch nicht in den Geschichtsbüchern nachgelesen, da kannst du als studierter Historiker selbstverständlich mehr dazu sagen.
1: Okay, ich sehe schon, es ist wieder mal an mir, ein paar Fakten hier jetzt bringen. Der Hilari bezieht sich auf den heiligen Hilarius von Poitiers, einem französischen Geistlichen. Aber ohne wirklichen inhaltlichen Zusammenhang, sondern man hat einfach ein Datum entliehen. Man kann auf jeden Fall sagen, der Hilari ist einer der ältesten, noch praktizierten Volksbrüche im Kanton Zürich. Auch älter zum Beispiel als das berühmte Sexelüten. Okay. Und das latinische Hilaritas oder auch das englische Hilarius, das man kennt, passt ja irgendwie auch nicht schlecht zu diesen Tagen im Flurlingen.
0: Genau, und von dem Hilarius ist dann eben irgendwie mit der alemannischen Verknappung der Hilaris draus geworden, 13. Januar. Nach dem richtet sich das Datum vom Hilari heute noch. Und du als Historiker, kannst du es jetzt mal noch sagen, die Sage von dieser Bertha auf dem Schloss laufen, ist da eine wahre Geschichte oder eben nur eine überlieferte Sage?
1: Ja, ich meine, mit Sagen ist ja immer so eine Sache. Da tut man sich als Historiker auch schwer. Aber irgendwie sagen zu sagen ja immer gleich auch etwas aus über die jeweilige Gemeinde.
0: Ja, was so gelaufen ist zu dieser Zeit, oder?
1: Genau. Ja. Und da geht es jetzt um das Burgfräulein Bertha von Schloss Laufen, wo offenbar ganz gut ist zu ihren Untertanen. Und ein Ritter, der Hugo von Hohenkrähen aus dem Hegau, hat um ihre Hand angehalten. Sie hat nicht wollen. kurz gesagt, er hätte nicht wirklich will akzeptieren und ist da mit seinen Truppen gegen Schloss Laufen gegangen und eigentlich Gemeinden rundherum, die Kohlfürstgemeinden haben den Bertha beschützt und als Dank hat sie ihnen den Wald, den Kohlfürstwahl geschenkt.
0: Also, da ist der Hilari in aller Kürze kurz gehaft. Ich glaube, die müssen die Geschichte nicht ausführlich erklären. Flohlingerinnen und Flohlinger
1: kennen sie. Die wissen sowieso.
0: Eben, genau, die kennen sie und sonst kann man sie googlen und Kollege ChatGPT kennt sie auch. Also, wir feiern das jetzt seit mehr als 600 Jahren und eben heute für Bertha stehen wir heute noch da. Oder die Mädchen sind zum Küssen da. Es ist auf jeden Fall eine aktuelle Diskussion im Flohlinger.
1: Ja, wir haben natürlich als Jugendliche von Schaffhausen auch immer probiert, da zu profitieren. Wir sind ja, glaube ich, immer sehr willkommen im Flohlinger.
0: Boah, willkommen ist jetzt, glaube ich, ein grosses Wort.
1: Also zumindest, wenn wir konsumiert haben, oder?
0: Ja, dann sind wir an der Bar willkommen gewesen. Sonst würde ich sagen, ihr seid duldet gewesen, aber nur, wenn ihr verlunscht gewesen und nicht maskiert.
1: Ja, ist jetzt gut, auch mit dem Lunch haben wir verstanden. Aber jetzt noch etwas ganz anderes. Eine Überlieferung, wo man allerdings nicht mehr kann genau prüfen, sagt, dort, wo heute das Gemeindehaus steht, sei früher eine Kapelle gewesen, eine Filialkapelle von der Hilariuskirche, wahrscheinlich irgendwo aus dem süddeutschen Raum.
0: Darum hat es vielleicht ein Türmli auf dem Gemeindehaus mit einer Glocke noch heute?
1: Ja, das kann sein, aber eben auch das ist nicht endgültig bewiesen. Es gibt einfach eine alte Landkarte vom Kanton Zürich aus dem Jahr 1667, die sogenannte Gigerkarte, wo das Flohlingen ein Symbol für eine Kapelle hat, wie übrigens auch in Uhrwiese und in Laufen.
0: Apropos Kapelle, es hat dann schon noch eine ganz andere Kapelle gegeben, das Flohlinger. Das habe ich auch vorher nicht gewusst.
1: Ja, das stimmt. Das ist im Rhein unten beim heutigen Kraftwerk. Dort hat es auch Kapelle gehabt.
0: Müssen wir kurz erklären, oder? Zwischen Kraftwerk und dem Tunneleingang vom A4-Tunnel hat es ja den markanten Felsen mit einer Höhle unten rein. Sieht man gut auch von Schaffhausen aus. Das ist vielleicht der Felsen, den man so umschreiben kann, dass dort Jugendliche zusammenhöckeln, wenn sie ungestört bleiben.
1: Willst du darüber reden, Alex?
0: Nein, ist alles gut. Und dort hat es ja den Durchgang auch auf Fürthalen nur, wo man zu Fuß und mit dem Velo durchkommt. Und der Fels heisst eben Frauenstein und Kapelle hat Maria im Stein geheissen.
1: Maria im Stein war früher ein häufiger Begriff für kleine Felsen und Grottenkapellen. Es hat auch gerade im Rhein entlang Richtung Rheinfall hat es dort mal viele Wallfahrtswege gegeben. Der Frauenstein-Felsen ist aber spannend aus verschiedenen Gründen. Das spielt nämlich auch eine Rolle bei der Industrialisierung oder in der Politik.
0: Muss ich kurz vorgreifen, der Felsen auf Flurlinger Rheinseite gehört zu der Stadt Schaffhausen. Da wissen viele auch nicht, dass auf der Rheinseite, wo Flurlingen ist, eben das Ufer Schaffhausenland ist. Also die A4-Brücke zum Beispiel und auch unsere Flurlingerbrücke zu der Altra über, die sind eigentlich auch auf der Flurlinger Rheinseite ganz auf Schaffhauser Boden. Und damit auch das ganze Kraftwerk, das ist nicht ganz unwichtig für das, was wir jetzt nachher erzählen. Und eben auch der Frauenstein gehört heute zu Schaffhausen.
1: Ja, aber da noch nicht so lange, wenn man jetzt historisch schaut. Darum kann man schon im Flurlinger Podcast jetzt auch darüber reden. Zwischen den Kantonen Zürich und Schaffhausen hat es immer wieder Streit gegeben, wegen dieser genauen Grenze. Lange ist die mit im Rhein verlaufen und der Streit ist sogar so weit gegangen, dass 1897, also vor knapp 130 Jahren, sogar ein Bundesgericht hat müssen entscheiden, wo genau die Grenze verläuft.
0: Und die heisst heute, das ganze Ufer links vom Rhein, von der Höhe Büsingen, also ganz weit oben, auf Fürthaler Seite, Langwieser Seite, aber bis zu uns in Flohlingen, bis zu der Uhrwerf Schaffhausen ist. Schaffhausen hätte eigentlich noch viel mehr wollen. Beide Rheinufer auf beiden Seiten haben, bis aber ins Nol, also über den Rheinfall durch, logischerweise, weil der Rheinfall auch attraktiv war zum Nutzen.
1: Gut, das Wichtigste ist ja, dass wir Flohlinger Badi Pfluba haben für uns Schaffhausen.
0: Eben für euch Schaffhauser, danke. Im Sommer jetzt, hey, wenn du gehst, das sieht ja aus, das ist wirklich kein Fluba mehr, das ist ein Schabba, muss man fast schon sagen.
1: Ja, danke dir, Alex.
0: Also, jetzt, heute hat mir auch sogar ein Gemeinderat gesagt, dass die Verwirrung heute noch besteht teilweise, eben mit dem Strassenunterhalt zum Beispiel, dass auf Flurlinger Seite Schaffhauser Boden ist und dann die Leute einmal zu Flurlingen auf die Gemeinde anrufen und sagen, ja, dort und dort müssen wir das wieder mal machen und man dann muss verweisen, dass eben zum Teil Schaffhausen zuständig ist. Aber eben, wir kommen zurück auf den Frauenstein und die Maria-Kapelle. Wann ist denn die genau gestanden dort?
1: Offenbar ist sie 1052 vom Papst Leo am 11. höchstpersönlich geweiht worden. Der Papst war damals mal auf der Durchreise gewesen, auf Trichenau, hat dann in Schaffhausen quasi den sakralen Gründungsakt vom späteren Benediktinerkloster Allerheiligen gemacht, also dort die erste Kapelle geweiht. Und bei dieser Gelegenheit sagt man, soll er dann auch Kapelle auf dem Frauenstein geweiht haben.
0: Im Ernst jetzt? Also der ist nicht...
1: Ja.
0: einfach von Rom aus hat er den Finger gehoben und das gesegnet, sondern wirklich, der ist da gewesen, der Papst in Flurlingen. Wir sind Papst.
1: Das kann man nicht sagen. Und ein Stück weit ist das schon, so wie du jetzt auch reagierst, eine Sensation. Allerheiligen ist nämlich eines von den ganz wenigen Kloster nördlich von der Alpen gewesen, wo dort der Papst höchstpersönlich geweiht worden ist. Auch wegen familiären Beziehungen zum Gründer Eberhard von Nellenburg.
0: Bei dieser Gelegenheit war der Papst offensichtlich dann auch im Flurlingen und hat die Kapelle dort beim heutigen Kraftwerk unten am Rhein eingeweiht.
1: Ja, und der Ort war auch ganz wichtig für die Industrialisierung hier in der Region. Dort hat es nämlich den sogenannten Zieglerkanal gegeben, noch vor dem legendären Moserdamm, wo dann viel bekannter geworden ist. Schaffhausen ist ja schon wegen seiner Lage am Wasser gegründet worden. Dortmals ist die Flussschifffahrt zentral wichtig gewesen. Und dann hat die Nutzung von der Wasserkraft auch bei der Industrialisierung in Neuhausen mit der SIG und der Aluswiss am Rheinfall eine ganz grosse Rolle gespielt.
0: Ja, das ist natürlich eine Entwicklung über Jahrhunderte. Und heute haben wir eben das Kraftwerk zwischen Schaffhausen und Flurlingen, das dort so markant ist.
1: Genau, und dort war früher der Moserdamm gewesen, 1866 eingeweiht. Und das Flurlingen eben der Zieglerkanal, ein paar Jahre vorher schon. Der Jakob Ziegler, ein Industrieller aus Winterthur, hat in den Mühlen auf Schaffhauser Seite, etwa dort, wo heute Altra ist, schon seit den 1830er Jahren eine Ziegelhütte, Tonwarenfabrik gehabt, also vor rund 200 Jahren, und hat einen zusätzlichen Kanal gebaut, also dort beim Felsenfrauenstein, um die Wasserkraft zu nutzen, eben den Zieglerkanal. Und dann hat es bald auch einen Fußgängersteig über den Rhein gegeben, nach Schaffhausen. Die heutige Brücke ist dann allerdings erst viel später, 1942, gekommen.
0: Und der Ziegler, den du jetzt hier erwähnst, der war eben auf beiden Seiten vom Rhein aktiv, Schaffhausen und Flurlingen, und der hat es in sich gehabt.
1: Ja, er war wirklich eine Unternehmerpersönlichkeit und offenbar auch sehr geschäftstüchtig. Seine Fabrik, die viel Energie, also Wasser gebraucht hat, hat den Namen Rheinfels gehabt, eben passend zum Felsen. Und der Jakob Ziegler Pellis, so hat er sich nach seiner dritten Hochzeit mit der Fanny Pellis, hat er einmal so signiert. Der Ziegler Pellis hat also die Industrialisierung nach Flurlingen gebracht.
0: Und dann hat er aber ganz ein tragisches Lebensende gehabt.
1: Ja, der Ziegler Pellis hat in seinen Fabriken Schiesspulver hergestellt, auch zu Flurlingen. Und dann hat es in einer anderen Fabrik von ihm einen Unfall gegeben. Beim Trocknen vom Schiesspulver ist ein Herd explodiert.
0: Er ist zwar nicht selber gestorben bei dieser Explosion, aber eine grosse Tragik in seinem Leben.
1: Ja, die Dienstmagd ist gestorben bei dem Unfall und der Ziegler Pellis ist dann vom Gericht zu einer Gefängnisstrafe verurteilt worden für das. Allerdings hat er dann die nicht mehr müssen absitzen. Er ist dort mal nämlich schon 87 gewesen und ist dann noch vor dem Antritt von der Haftstrafe gestorben.
0: Also der Jakob Ziegler, wichtig für die Industrialisierung in Flurlingen eben mit seinem Zieglerkanal, Nutzung von Wasser und Energie aus dem Rhein. Und der Rhein, der ist ja sowieso prägend für Flurlingen. Ich meine, heute schaut nur im Sommer mal ein Treiben an in dieser Gemeinde, wenn alle in den Badhosen, im Bikini durchs Dorf durchlaufen, dann den Rhein abtreiben bis zum Eisernen Steg. Ein absolutes Highlight. Und ja, da ist eine ganze Sommerstimmung rum, eben zwischen der oberen Brücke, wo wir jetzt davon reden, dem Frauenstein, und der unteren Brücke, im Eisernen Steg auf Neuhausen über.
1: Ja, eben, Flurlingen, le bain, sagt man ja auch. Und der Eiserne Steg, der ist auch bei euch im Dorf permanent eigentlich ein Thema, oder?
0: Ja, also gerade jetzt aktuell eine Gemeindeversammlung 2026 wieder diskutiert worden. Man muss den dringend sanieren. Er ist mehr als 100 Jahre alt, aber eben sanieren, neu machen, wie denn genau, wer zahlt wie viel, Diskussionen im Dorf, Diskussionen mit Neuhausen und den beiden Kantonen, also das beschäftigt Politik im Moment sehr.
1: Muss ich aber bewusst machen, vor dem Bau des Eisernen Steg hätte man nur mit einem Boot können auf Neuhausen durch. Es hat Flurlinger Arbeiter gehabt, die sogenannten Waggöndler, die bei der Waggonfabrik später ein SIG geschaffen haben, und sie sind mit ihren Ruderboot, die hat man dort mal auch Gondeln genannt, also fast wie in Venedig, sie sind mit diesen Gondeln täglich bis zu viermal über den Rhein gefahren. Offenbar hat es dort bis zu 60 Leute gehabt, die in den Neuhauser Industriebetrieb geschafft und in Flurlingen gewohnt haben.
0: Also die Grenzlage am Rhein, für Flurlingen immer prägend, von früher noch bis heute, ist ja auch die Grenze vom Kanton Zürich, Kanton Schaffhausen über. Und Matthias, du als Historiker kannst uns das sicher bestens erklären, ist natürlich auch sehr entscheidend gewesen im Zweiten Weltkrieg, die Grenzlage.
1: Ja, das stimmt natürlich. In den Brückenpfeilern über den Rhein hat es dort mal und noch viele Jahrzehnte später übrigens Sprengsätze gehabt, und Schaffhausen wäre dort mal aus gesamtstrategischen Gründen quasi aufgegeben worden. haben sich auch viel verlassen gefühlt in der Region Schaffhausen und zum Teil die Lage als so bedrohlich empfunden, dass es sogar mal einen Fehlalarm gegeben hat und ein Teil der Bevölkerung in die vermeintlich sicher Innerschweiz oder in die Romandie geflüchtet ist. Übrigens haben sich gewisse Leute, das ist ja noch lustig, klingt heute lustig, schon innen von der Brücke, also im Kohlfirst, viel wohler geführt, weil sie nicht abgeschnitten gewesen wären eben durch die Brücke. Und Florling selber hat natürlich auch müssen Wehrmannen stellen im sogenannten Aktivdienst und hat müssen Grenztruppen beherbergen bei sich.
0: Und ich komme jetzt nochmal zurück zu dem Frauenstein. Der war nämlich auch militärisch bedeutend gewesen. Dort ist nicht nur der Zieglerkanal gebaut worden, sondern es hat im Zweiten Weltkrieg dort auch einen Bunker gegeben, eine militärische Anlage mit einem Maschinengewehr, wo erst in den 1990er Jahren zurückgebaut worden ist. Also die Lage am Rhein hat dort mal im Krieg beschäftigt und hat insofern in Florlingen natürlich auch ein wirtschaftliches Wachstum ein Stück weit gehemmt.
1: Ja, wir sehen, die Lage am Rhein prägt Florlingen bis heute immer wieder anders. Aber sie war dort mal im 19. Jahrhundert zentral wichtig bei der Industrialisierung.
0: Und jetzt gehen wir eben von dem Felsen, wo der Zieglerkanal war, rauf zum Kraftwerk. Früher hat es dort den legendären Moserdamm gegeben. Der hat eben wörtlich, kann man so sagen, Schaffhausen mit Florlingen verbunden. Und von dem Moserdamm aus hat es dann eine Turbine gegeben, die Strom geliefert hat, via Wellentransmission dort im Steinhölzliwald rauf, dort, wo heute der Rowa steht.
1: Ja, und da geht es den Rowa-Stegen noch, und die ist ja nicht ganz easy zu machen, oder? Ja,
0: da wissen viele Sportler, die einmal nehmen. Es hat übrigens vor ein paar Jahren noch den Stegenlauf gegeben, so vor der Corona-Zeit. Ich habe noch geschwind gegoogelt, man findet noch alte Inserate, wo die Organisatoren Werbung machen. 291 Tritte, 43 Höhenmeter, 100 Meter lang und... Das ist noch spannend, es hat sogar im 2019 mal ein Kantonsduell gegeben, also Läuferinnen und Läufer aus Zürich gegen die Läuferinnen und Läufer aus Schaffhausen.
1: Ich gehe davon aus, Schaffhausen hat gewonnen, oder?
0: Da gehst du sicher falsch, ich weiss es ehrlich gesagt nicht, aber es zeigt wieder die Rivalität, die wir vorher schon kennt mit den Kantonsgrenzen zwischen den beiden Kantonen. Aber wir schweifen ab. Wichtig ist vor allem jetzt die Arowa als Firma, weil wir sind vom Zieglerkanal zum Moserdamm gekommen und kommen jetzt eben zur wirklichen Industrialisierung von Florlingen zu der Arowa, Matthias.
1: Ja, die war absolut entscheidend für die Entwicklung von Florlingen. Dank Wasser, Energie vom Rhein und dem Moserdamm, wo dort erbaut worden ist, sie hat immer einen grossen Einfluss gehabt, die Arowa, auf Gemeindepolitik. Und es hat dort auch tragische Vorfälle gegeben. Gegründet worden ist die Arowa 1872, aber damals hat sie noch Bindfadenfabrik oder eben Bindi geheissen.
0: Der Name sagt, es sind Fäden, Seil, Kordeln hergestellt worden, auch Gurte für die Industrie, für die Landwirtschaft, für das Gewerbe, den Haushalt und schlussendlich auch für die Freizeit.
1: Aber obwohl die Firma also auf Florlinger Boden steht, ist zuerst Schaffhausen als Sitz eingetragen worden.
0: Echt jetzt? Also ja, nein, Schaffhausen wollen uns alles wegnehmen. Da war nicht nur Buddy, sondern auch der Rowa.
1: Ja, tut mir leid, Alex. Offenbar hat man das aus Marketinggründen dort mal besser gefunden. Schaffhausen hat man international besser kennt als Florlingen. Okay, ein paar Jahre später hat man den aber wieder geändert. Und zwar wegen den Steuern.
0: Gut, das ist ein Klassiker. Spannend ist, dass bekannte Namen dabei gewesen sind, wo wir die Arowa gegründet haben. Im Verwaltungsrat ganz am Anfang war der Johannes Rauschenbach. Da war ein Industrieller gewesen, Schaffhausen, sehr wohlhabend. Der hat die Idee geliefert für den legendären Moserdamm. Und er war so wohlhabend gewesen, dass er dort mal auch die Uhrenfirma IWC gerettet hat. Ohne ihn gäbe es die Uhrenfirma gar nicht mehr.
1: Ja, da kann man so klar sagen. Es sind aber auch sonst sehr prominente Leute dabei gewesen, da bei der Gründung von dieser Bindfadenfabrik, Politiker, Industrielle, Leute, die dann eben auch in ganz grossen Firmen von der Schweiz mitgewirkt haben. Und Florlingen ist so, wir haben vorhin von den Wagenhändlern geredet, seit den 1850er Jahren. Florlingen hat so einen weiteren Schritt gemacht von der Weinbaugemeinde zur Industriegemeinde. Und spätestens seit dem 20. Jahrhundert hat Bindi, eben später die Arowa, viel Einfluss gehabt in Florlingen. Man kann etwa so sagen, lang ist es Florlingen ohne Bindi gar nicht gegangen. In den 1930er Jahren war es der viertgrösste Hanfverarbeiter weltweit gewesen. Die bedeutendste Industriefirma im Zürcher Wieland sowieso mit mehreren hundert Mitarbeitenden, die Hälfte aus Florlingen und so extrem wichtig, auch für die Region.
0: Und mit dieser Bindfadenfabrik, mit der Bindi, hat sich eben auch Florlingen stark gewandelt, so in den Jahren von Ende vom 19. Jahrhundert bis zum Zweiten Weltkrieg. Eben vom Weinbaudorf zum Industriedorf. Also bis kurz vor 1900 war mehr oder weniger das ganze Dorfbild, der ganze Hang Reben gewesen. Dann sind Probleme aufgetaucht. Es hat Mehltau und Reblaus und andere Krankheiten gegeben, die den Rebbau aufwendig und wenig lukrativ gemacht haben. Und gleichzeitig war auch die Eröffnung des Gotthardtunnels nicht förderlich gewesen, weil plötzlich billigerer Wein importiert worden ist aus Italien, der auf den Preis gedruckt hat.
1: Ja, du hast recht. Am Anfang dieser Industrialisierung war der Rebbau noch lukrativer gewesen, als zum Beispiel in der Binde zu arbeiten. Und später hat sich dann aber da stark geändert und immer mehr Handwerker und Rebbauern sind in die Binde gekommen.
0: Und ganz am Anfang haben vor allem Gastarbeiter in der Binde geschafft. Die ist dann aber immer attraktiver geworden, auch für die Flurlinger. Sie sind auch dort gearbeitet, haben zum Teil ihre Häuser, Handwerkshäuser, wo Reben dazugehört haben oder auch eine Trotte dazugehört haben, verkauft. Die Binde hat am Anfang zum Teil noch Reben gekauft, später dann aber auch wieder verkauft. Zum einen oder anderen natürlich einmal für ein Direktionshaus, weil Einfluss, da hast du ja schon gesagt, hat der Rowe im Flurlingen gehabt.
1: Ja, zum Beispiel die beiden Familien Ernst und Ross sind älteren Flurlinger noch bekannt. Die haben sich dann auch gegenseitig verheiratet und die sind schon sehr prägend gewesen fürs Dorf.
0: Der legendäre Weinbauer Heiner Härtli hat mir auch erzählt, dass der Weinbau eigentlich nie wirklich ein Arova-Ding war, sondern einfach ein Hobby von der Familie Ruf und Ernst. Unter dem Namen Arova hat man dann den Weinbau noch betrieben. Mit dem Kerngeschäft hat das nichts zu tun gehabt. Aber spannend ist, der Familie Ernst haben auch verschiedene Restaurants gehört, wie eben das Rheintal oder der Schupfen, Dreimühle in Büesingen, und dort hat man den eigenen Tokaier können liefern. Flurlingen hatte so also immer weniger Reben gehabt und alles war bei der Arova gewesen. Aber ganz generell ist es Flurlingen in dieser Zeit rund um die beiden Weltkriege nicht wahnsinnig gut gegangen. Zum Beispiel während sich Fürthalen, und Fürthalen ist ja von der Lage und von der Position ein bisschen vergleichbar, während sich Fürthalen von 1910 bis 1940 entwickelt hat und 400 Einwohner mehr gehabt, ist in der genau gleichen Zeit die Einwohnerzahl in Flurlingen um 100 gesunken auf etwa 900. Also da hat Flurlingen eine andere Entwicklung gemacht als Dörfer rundherum.
1: Ja, und du hast recht, der Zweite Weltkrieg, du hast schon gesagt, hat auch Flurlingen arg zugesetzt. Und Binde ist zum Beispiel auch betroffen gewesen, ich habe schon ganz kurz angetönt, von der Bombardierung von Schaffhausen. Und zwar sind 27 Bomben auf die Bindfadenfabrik runtergefallen, 38 Menschen sind dabei verletzt worden und drei davon schwer.
0: Und von dort gibt es auch eindrückliche Berichte von Augenzeugen.
1: Zum Beispiel von der Ruth Sutter, später die Frau vom Stadtpräsident Felix Schwank.

0: Als der Alarm ertönte, blickten wir in den klarblauen Frühlingshimmel hinauf. Plötzlich hörten wir eine Detonation. Erst später erfuhren wir, dass das schon die ersten Bomben waren, die über dem Kohlfirst abgeworfen worden waren.
1: Mit welcher Geschwindigkeit wir alle im Keller waren, kann ich nicht beschreiben. Einschlag folgte auf Einschlag, Scheibengeklirr, Geschrei und ein fürchterlicher Gestank folgten augenblicklich. Wir standen alle dicht gedrängt unter einem Türrahmen. Schrecken stand auf allen Gesichtern. Keinen Augenblick waren wir sicher, ob nicht etwas auf uns stürzte. Das alles geschah in kürzester Zeit und es werden unvergessliche Minuten sein.
0: Erst eine Stunde später vernahmen wir, dass eine Brandbombe auf dem Flachdach unserer Kantine explodiert war, aber nicht durchgeschlagen hatte. Ich rannte schnell hinauf, da schrieb Trud Sutter, um den Schaden zu besehen. Im Dach war ein schwarzer Trichter aufgerissen und ringsum waren alle Fensterscheiben eingedrückt. Wir in der Bindfadenfabrik, so schrieb sie denn zum Schluss, kamen ja glimpflich davon. Und doch sind es Stunden, die ich meiner Lebtag nie vergessen werde.
1: Trud Sutter hat dann geholfen von Ärzten, Superkochen, aufräumen. Es ist eindrücklich zum Lesen, wie sie die Bombardierung dort mal erlebt hat.
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1: Frauen sind schon immer wichtig gewesen in der Binde, nicht nur im Krieg. Und da liest man, dass die Frauen darum so begehrt gewesen sind, weil sie feinere Finger für filigranere Arbeiten hatten, eben mit Faden, Garn und Zwirn, und einfach geschickter gewesen sind mit Männern. Dann aber auch, weil viele Männer im Krieg gewesen sind und schlicht nicht rum gewesen sind zum Arbeiten. Darum sind nur Frauen verfügbar gewesen. Aber ein grosses Problem: Frauen hat man immer schlechter gezahlt als Männer. Das war ein Thema damals, ist ja heute noch aktuell. Und ein Streik von damals, gerade nach dem Krieg, der hat Einfluss bis heute.
0: Ja, du redest vom Streik 1946, kurz nach Kriegsende, also vor genau 80 Jahren. Dort ist mehr als 6 Wochen in der Binde gestreikt worden, und zwar vor allem aus einem Grund. Nach dem Krieg hat die Direktion von der Binde, obwohl die Lohnkosten sowieso schon gesunken sind, noch billigere Leute, Frauen aus Deutschland geholt zum Arbeiten, und die Löhne der einheimischen Arbeiterinnen sind dadurch noch mehr unter Druck geraten. Die Arbeiterzeitung hat dort mal beschrieben, die Frauen haben sich auf den Boden gelegt, wo die Direktion in Lastwagen unbemerkt hat, wollen die deutsche Frauen aufs Firmengelände bringen.
1: Und eben der Streik, der war mehr als einfach ein Streik, weil er hat Einfluss auf die Streikkultur in der Schweiz bis heute. Historikerinnen haben den Frauenstreik aus dem 46 untersucht und die AZ, die Zeitung in Schaffhausen, hat jetzt zum 80-jährigen Jubiläum gerade den Frühling darüber berichtet.
0: Ja, es hat offenbar zwischen 1945 und 1949, also in einem Jahr gerade nach dem Krieg, hat es offenbar mehr als 150 Streik gegeben mit rund 400'000 Beteiligten. Viele davon, von diesen Streiks, sind auch erfolgreich gewesen. Der GAV, also Gesamtarbeitsvertrag in verschiedenen Branchen, ist dort mal etabliert worden.
1: Der Frauenstreik in der Binde, dort in Flurlingen, ist also ein Streik, der viele ermutigt und bewegt hat, weil Frauen sehr entschlossen auftreten sind und die Direktion der Binde eben sehr schlecht angestanden sind, weil sie arme, verzweifelte Frauen aus Deutschland geholt haben, schamlos ausgenutzt nach dem Krieg sind. Darum, der Binde-Streik von 1946 hat Einfluss in der Schweiz bis heute.
0: Ja, und jetzt kommen wir mal in die letzten Jahrzehnte. Da hat es auch wirtschaftliche Ups und Downs gegeben. Seit Ende der 60er Jahre, 1968, heisst die Binde ja Arova, ein Kunstname, wo wir dort mal geschaffen haben, wo wahrscheinlich Werber ganz viel Geld damit verdient haben.
1: Ja, und Bindfadenfabrik, eben Binde, das hat wegen der neuen Rohstoff- und Fabrikationsprozess eigentlich nicht mehr passt. Rohstoffe wie Sisal oder Hanf, die sind schon lange nicht mehr eingesetzt worden.
0: Ja, und dank Kunststoff wie Polyethylen und andere hat man viel stabiler, zuverlässiger und auch günstiger können arbeiten.
1: Und da passt jetzt eben auch rein, dass Mammut eine Flurlinger Marke ist, wenn wir ganz am Anfang von dem Podcast gesagt haben. Wir müssen ein bisschen ausholen und der Link ist ein bisschen indirekt. Heute ist die Mammut in Seon im Aargau. Der Ursprung hat sie aber in Lenzburg bei der sogenannten Firma Arova Lenzburg. Und am Anfang hat Mammut AG auch Arova Mammut AG geheissen, weil die hat Kletterseil produziert. Und da haben wir jetzt die inhaltliche Verbindung. Seil von Flurlingen, die für Kletterseil, also die Produkte von der Mammut, eingeflossen sind. Und Arova Mammut, das ist eben eine Tochterfirma von der Arova Lenzburg. Und die Arova Lenzburg wiederum eine Tochterfirma von der Arova zu Flurlingen. Also wenn du so willst, ist die Arova Flurlingen Grossmutterfirma von der heutigen Outdoor-Marke Mammut, die weltweit bekannt ist.
0: Ja, apropos Mammut, das wäre doch auch eine Idee für dich, Amilari. Ja, ich weiss, man geht nicht maskiert, sondern verlunscht.
1: Ja, danke vielmals. Jetzt gibst du den Scherz schon retour. Komm, wir gehen zurück zu der Arova. Wir schweifen sie schon.
0: Ja, aber ganz viel von der Arova sieht man heute nur. Die, die so

0: und mächtig war und in der Gemeinde praktisch nichts gegangen ist ohne Tarova. Heute sieht man nur so viel, du bist der aktuellen Spuren nämlich nachgegangen, Alex.
1: Also die Hallen stehen ja noch, das Areal heisst auch so und aktuell ist das Ziel, die Hallen zu vermarkten, zu beleben und es laufen da Diskussionen mit dem Kanton Zürich, ob man darf neben dem Gewerbe dort oben auch Wohnungen machen und dort oben arbeiten und wohnen mischen, aber die Diskussionen laufen schon lange und sind ehrlich gesagt ein bisschen zum Stocken, so wie ich das wahrnehme.
0: Aber gell, die Fabriken, die du vorhin erwähnt hast, die gibt es zum Teil noch?
1: Ja, nicht mehr oben, aber zu Ossingen im Wieland, nur 10 Autominuten weg von Florlin. Die Firma heisst Bechigold, die hat den Hauptsitz in Oberneuferen im Thurgau, das ist auch nicht weit. Und da wäre übrigens eine schöne Velostrecke im Matt. Weißt du, so von Ossingen, Oberneuferen, Ittigen, richtig so, das könnte man schön machen.
0: Ja, kenne ich natürlich. Und, aber ich meine, immerhin ist es mal ein guter Tipp von dir, außer da von Lohnstund, von Blohnstund, alles.
1: Also komm, wir lernen es weit. Aber los, jetzt die Bechigold, die hat wirklich 2001 von der Arova Schaffhausen Schnursortiment inklusive verschiedener Markenrechte, die da damit einhergehen, übernommen. 2005 hat sie den ganzen Rest von der Arova übernommen und im Florling ist bis 2013 noch produziert worden, natürlich viel bescheidener als früher noch. Und seit dem 13. wird jetzt eben in Ossingen produziert, hat mir der Co-Geschäftsführer gesagt, wo ich kurz können mit dem reden konnte. Und die Bechigold, die hat knapp 50 Mitarbeitende und macht heute noch, wie Arova früher noch, Spezialschnür und Seil, die für ganz spezielle Zwecke gebraucht werden und weltweit exportiert werden.
0: Ja, aber auch die Arova in Florlingen hat um die Jahrtausendwende nochmal ein Revival gehabt, nämlich als Magazin «Der Club». Damals hat es Polizeistunde in Schaffhausen gegeben, aber in Zürich nicht. Und so sind dann einmal ab dem 1. Nacht alle über die Fürthaler Brücke und das Dolder, dort an der Ecke Zürcherstrasse beim Lichtsignal hochgepilgert.
1: Ja, wenn man hat wollen, nach der Polizeistunde, wenn es zu war, Schaffhausen noch weiter feiern, dann ist man in der Arova ins Maggi.
0: Genau, Maggi hat man gesagt, Arova Magazin. Dort ist man angegangen bis in die Morgenstunde, bis dann Betriebe aus gesundheitlichen Gründen etwa 2008 aufgegeben
1: haben. Also heute ist der Arova voll von Kleinbetrieben. Es hat einen Tierarzt, Film- und Fotofirmen, verschiedene Handwerke sind dort, Autobetrieb, Bandräume, Ateliers. Es hat auch ein Lokal, die Wirnerei, wo man kann mieten kann, zum Anlässe machen. Und auch sonst haben die Gebäude noch neben von der Arova, also es gibt nicht nur die Wirnerei, die auf die Schnurfabrik zurückgeht, sondern eben auch die Seisalhalle, die Seilerei, Knäuelei und natürlich die Bindihalle selber gibt es auch noch.
0: Also wir sehen, Arova ist doch noch präsent im Florlingen.
1: Ja, und der Arova ist heute noch bestimmend. Und von der Arova kommen wir jetzt zu unserem nächsten Thema, Weinbau. Weil die Arova, das haben wir schon gesagt, hat Wein angebaut gehabt. Der Rebhang hat teilweise ganz der Arova gehört, auch wenn es vielleicht mehr ein Hobby der Direktoren und der Besitzer war. Auf alle Fälle aber hat 1968 der Heiner Härtli als Rebbaumeister bei der Arova angefangen und hat den Rebhang bewirtschaftet. 1984 hat er es dann selber übernommen und bis etwa 2010 hat der Heiner Härtli den Rebbau im Florlingen betrieben und den legendären Tokaier weitergemacht, den es schon gegeben hat. Der Tokaier war weitum bekannt gewesen und nicht nur wegen dem Wein selber, sondern auch wegen dem Sujet der Etikette. Das ist nämlich gestaltet worden vom Künstler Arnold Öchslin. Das ist der gleiche, der zum Beispiel aus Relief am Schwabentor Schaffhausen gemacht hat.
0: Genau, der berühmte Lappi tut die Augen auf vom Arnold Öchslin. Aber ja, Weinbau zu Florlingen hat eine ganz grosse Tradition. Im Jahr 1460, da sieht man zum Beispiel im Steuerregister, haben alle Florlinger im Rebbau ihr Geld verdient. Das ist schon noch krass, oder?
1: Das ist krass, jeder Einzelne im Rebbau das Geld verdient.
0: Das genau,
1: ist
0: das ganze Dorf.
1: Aber, und da muss man auch sagen, es sind nicht nur Florlinger, die das Florlinger Reben hatten.
0: Ja, ja, Schaffhauser-Familien haben auch Reben besessen, Trotten besessen in Florlingen und jetzt weiter verpachtet.
1: Und da kann ich mir vorstellen, hat dann wieder Diskussionen gegeben.
0: Ja, da hat auch immer wieder Streit gegeben, besonders lustig aus heutiger Sicht. Kurz vor 1800 gibt es die Geschichte von Konrad Müller, wo Reben und ein Lusthäuschen dazu gekauft hat von einer Schaffhauserin. Und er wollte dann in dem Lusthäuschen wohnen und schlafen.
1: Obwohl man dort eigentlich nur Freizeit verbringen in so einem Lusthäuschen, aber eben permanent wohnen und sich niederlassen, da ist nicht gestattet gewesen.
0: Ja, genau. Und die Geschichte hat weit über Florlingen raus für Unruhe gesorgt. Und schließlich hat das Gericht im Konrad Müller erlaubt, also das Gericht musste entscheiden und ihm erlaubt, sein Lusthäuschen mitten in der Rebe zu bewohnen.
1: Das ist also schon noch krass. Du musst mal überlegen, wie weit das da ist von so einem Häuschen in der Rebe, gehen wir mal bis zum Gemeindehaus. Also wenn du 10 Minuten laufst, dann bist du ja langsam unterwegs. Und in diesen Gerichtsurteilen haben wir jetzt nachlesen, man hätte ihm erlaubt, dass er erst im Herbst wieder runterkommen müsse ins Dorf. Das klingt wie wenn er von einer Alp drei Tagesmärsche wieder oben runterkommt.
0: Aus heutiger Sicht sehr speziell.
1: Von ein paar Meter, wo er in der Rebe gewohnt hat und dass das offensichtlich ein Thema war. Aber eine schöne Anekdote. Und wenn man von der Rebe redet, dann muss man auch sagen, heute ist der Weinbau zu Florlingen wieder aktuell. 8247 ist nicht nur die Postleitzahl von Florlingen, das ist auch der Wein, 8247. Unter dem Label wird Wein angebaut, seit 2020. Und doch etwa 13'000 bis 15'000 Flaschen pro Jahr. Und natürlich wird auch der legendäre Florlinger Tokaier unter dem Label Tok weitergeführt.
0: Vom Rebbau kommt natürlich auch das Florlinger Dorfwappen. Das ist übrigens auch eine spannende Geschichte. Da gibt es nämlich in dieser Art erst seit etwa 100 Jahren, seit 1929. Früher war es ein Rebmesser und ein Ruder gewesen. Wenn man unseren Podcast zugelassen hat, kann man erahnen, wieso
1: ein Ruder. Da sind wir wieder bei, oder?
0: Genau, bei den Wagenhündlern. Ab dem 17. Jahrhundert ist dann aber nur noch ein Rebmesser vorgekommen. Und 1929 hat es gesagt, also vor noch nicht mal 100 Jahren, ist dann nach einer Expertise, die es da gebraucht hat, von der Antiquarischen Gesellschaft in Zürich, ist dann das heutige Wappen bestimmt worden. Und bis zum Kontrast von der Farbe hat man alles müssen absichern und berücksichtigen. Und so ist aus einem blauen Grund und einem grünen Dreiberg Folgendes geworden, wie die Wappenkundler dort mal beschrieben haben.
1: Das tönt herrlich. In Blau, über goldenem Dreiberg, drei silberne Rebmesser mit silbernen Zwingen und goldenen Griffen. Das erste mit der Klinge nach links, die beiden anderen nach rechts gewandt. Und links und rechts ist also da so beschrieben für die, die jetzt gerade protestieren wollen, wie wenn die Messer aus Sicht vom Wappen ausgerichtet sind. Also wenn wir es anschauen, das Wappen ist es eben genau umgekehrt, links und rechts.
0: Also wenn ihr das nächste Mal nochmal anschaut, könnt ihr genau prüfen, ob das so gewesen ist, wie der Alex jetzt vorgelesen hat. Also da hätte müssen enge Regeln geben, auch da, punkto Wappen. Wenn wir Wappen sind, dann ist natürlich das andere, wo man immer davon redet, ist der Name von einer Gemeinde. Und das ist immer so eine Sache mit den Erklärungen, oder? Da ist mir nie so sicher.
1: Ähnlich wie bei der Bertha und ihrer Sage, oder wie?
0: Eben so, ja, genau.
1: Probier es aber, du als Historiker.
0: Man kann einfach sagen, Florlingen ist wahrscheinlich vom germanischen Florin, von einem Eigennamen gekommen. Bei den Leuten vom Florin hat man können sagen, also in Florlingen. Und so sind ja häufig Ortsnamen entstanden. Zum Beispiel, wenn man jetzt gerade über die Grenze schaut, auch in Tübingen, in Villingen, in Süddeutschland. Da ist so die Erklärung, die man hat. Aber eben, wie sicher das da ist, das weiss man nicht mehr.
1: Und was auch noch spannend ist für uns Florlingerinnen und Florlinger, wir haben offenbar eine Schwestergemeinde in Österreich, gerade vor Innsbruck, Flauerling. Die haben also den gleichen Namensursprung wie wir
0: Florlinger. Da haben aber keine Gemeindepartnerschaft oder so etwas.
1: Ich wüsste von nichts. Aber darüber und über all das kann man diskutieren und fachsimpeln jetzt im Jubiläumsjahr 2026. Dann ist ja unser Jubiläumsjahr 1150 Jahre im August dann das grosse Fest und wir hoffen, dass der Podcast viel Stoff gibt, den ihr jetzt kennt, darüber könnt reden, zusammen diskutieren und wie wir gehört haben, es gibt einen Haufen zu feiern, da ist viel entstanden im Florlingen, spannende Geschichten gibt es, hat aber auch immer Diskussionen gegeben.
0: Genau, über die Grenzen von Florlingen, über die Lage am Rhein, über die Treppe, über die Eiserig Steg, immer wieder Diskussionen bis heute.
1: Ja, Rheintalsaal, Zentrumsentwicklung, Tagesstrukturen und Schule, der Eiserne Steg, der Rohweinentwicklung und. Auch heute die Diskussionen, die sind nicht weniger. Und vielleicht, wenn jemand den Podcast hört, sagen wir in 300 Jahren, dann denkt er oder sie vielleicht, wie wir jetzt wegen dem Streit im Lusthäuschen in der Rebe, leck, denen ihre Probleme dort mal im 26. Die hätte ich auch wollen haben. Dabei haben wir viele wichtige Themen zu Florlingen. Matthias, du kennst ja, was die wichtigen Themen zu Florlingen sind, die vor 600 Jahren gegolten haben, heute gelten und auch später noch in paar hundert Jahren gelten.
0: Ja, ich weiss und ich würde es auch nie mehr vergessen. Eine Hilari geht mir verlunscht, nicht maskiert.
1: Die Frage ist nur, als was?
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